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Es ist 2:59 Uhr.

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Es ist 4:01 Uhr. 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

Jetzt. Ich bin gerade am Lader haben und ich weiß, es ist spät, aber wenn ich allein bin, weißt du, dann gehst du mir schon ein bisschen hoch. Geh, rufst du halt zurück, oder? Oder ich ruf nochmal an und du hilfst da.

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3: 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Es ist 6.03 Uhr. 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
5: Aus dem Nachrichtenstudio begrüßt dich der David. Servus. Die größte Wildtierbrücke der Welt geht an den Start. Sie kann Lebensretter für Berglöwen und andere Wildtiere werden. Die Wildtierbrücke Wallis-Annenberg Wildlife Crossing, nördlich von Los Angeles in Kalifornien in den USA, wird nach mehreren Jahren Verzögerung Ende 2026 endlich eröffnet. Über einer 10-spurigen Autobahn soll ein lebendiges Ökosystem entstehen, 76 Meter lang und 53 Meter breit. Damit wird die Wallis-Annenberg Wildlife Crossing die größte Wildtierbrücke weltweit. Besonders der Berglöwe könnte davon profitieren, denn seine Lebensräume sind seit Jahrzehnten durch den Freeway, also die Autobahn, zerschnitten. Die Tiere können ihren Genpool nicht austauschen. Die Brücke ermöglicht, dass die Tiere wieder Verbindung zu Artgenossen in anderen Lebensräumen bekommen. Auch Bären, Füchse, Kojoten, Hirsche und andere Tiere sollen von der Brücke profitieren. Die Mauersegler kommen zurück nach Wien. Sie sehen ein bisschen aus wie Schwalben, nur größer. Und viel lauter sind sie auch, wenn sie meist in größeren Gruppen nach Insekten jagen. Die Mauersegler kommen in diesen Tagen zurück aus ihrem Winterquartier südlich der Sahara in Afrika. Und zwar, um hier zu brüten. Allerdings geht es ihnen hier bei uns gar nicht mehr so gut und sie werden immer weniger, sagen Vogelexperten. Mauersegler paaren sich oft sogar schon auf dem Weg aus dem warmen Süden hierher in der Luft. Bei uns suchen sie jetzt einen Spalt oder eine Höhle in einer Hauswand, wo sie ihre Eier ablegen und ausbrüten können. Aber von diesen Hausspalten gibt's immer weniger, weil so viel gebaut wird und viele alte Häuser renoviert werden. Löcher werden dann einfach zugeschmiert und neue Häuserwände sind meist so glatt und dicht, dass die Mauersegler da keine Nische finden für ihr Nest. Helfen könnte den Mauerseglern, wenn mehr Hausbesitzer hoch am Haus spezielle Nistkästen aufhängen könnten. Und zwar solche mit einer länglichen Öffnung, in die die Mauersegler mit ihrem hohen Tempo direkt reinfliegen können. Außerdem wäre es toll für die Vögel, wenn sie wieder mehr Insekten fänden. Dazu könnten wir unsere Gärten etwas wilder wachsen lassen und Schutzräume für Insekten schaffen. Ein neues Programm mit künstlicher Intelligenz soll helfen, Elefanten zu retten. Der 17-jährige Naveen Dar aus San Diego aus den USA hat ein KI-Modell programmiert, das Schüsse im Regenwald von anderen Geräuschen unterscheiden kann. Das Grundprinzip ist: Versteckte Mikrofone zeichnen die Geräusche im Wald auf und das KI-System filtert daraus mögliche Schüsse. Das neue System ist 10-mal so genau wie das alte System und es liegt in 9 von 10 Fällen richtig. Wenn es in Zukunft möglich ist, Schüsse in Echtzeit zu erkennen, dann könnten die Wildtierhüter besser und schneller reagieren.
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7: Hi, ich bin die Antonia. Über Radinos gratis Handy-App kannst du jederzeit auch Fragen zum Thema Geld und Bezahlen einschicken, die wir dann gerne hier in der Sendung beantworten.
8: Hallo Antonia, ich bin schon gespannt, was wir heute wieder für eine Frage bekommen haben. Hören wir mal rein.
9: Hallo, hier ist die Katharina aus dem Bundesland Steiermark. Josie, ich habe eine Frage. Wie schaffe ich es, dass mein Geld im Sparschwein bleibt, bis ich mir was richtig Großes kaufen kann? Tschüss, bis bald!
7: Oh wow, das ist ja eine richtig gute Frage. Ich glaube, das passiert vielen. Man hat Geld und dann schwupps, es ist einfach mal weg.
8: Da hast du vollkommen recht, Antonia. Und genau deshalb ist es wichtig, dass man sich gut überlegt, wie man mit seinem Geld umgeht. Das nennt man finanzielle Gesundheit.
7: Finanzielle Gesundheit? Also wie wenn man keinen Husten oder Schnupfen hat?
8: Ja, so ähnlich. Wie unser Körper gesund bleibt, wenn wir auf ihn aufpassen, bleibt auch unser Geldbörserl gesund, wenn wir klug mit dem Geld umgehen. Und das bedeutet zum Beispiel, nicht alles sofort ausgeben.
7: Also nicht gleich alles ausgeben, wenn ich mein Taschengeld bekomme?
8: Richtig. Viele Erwachsene machen etwas ganz Schlaues. Sie teilen ihr Geld ein. Zum Beispiel in drei Teile. Geld für Dinge, die man sofort bezahlen muss, einen Geldpolster für wichtige, unerwartete Ausgaben, das nennt man Notgroschen, und sie sparen Geld für später oder etwas Größeres.
7: Ah, dann hat man immer ein bisschen Reserve.
8: Genau. Stell dir den Notgroschen wie einen kleinen Schatz im Sparschwein vor, den man nur rausholt, wenn etwas Unerwartetes passiert. Zum Beispiel, wenn dein Lieblingsspielzeug kaputt geht und Mama oder Papa kein anderes sofort kaufen können. Oder wenn euer Auto in die Werkstatt muss.
7: Oh, verstehe.
8: Und noch etwas Wichtiges. Man sollte sich vorher überlegen, wofür man sein Geld braucht. Also nicht erst später, wenn es schon weg ist. Manche Kinder machen kleine Listen oder malen sich Sparziele auf, wie ein neues Spiel, ein Skateboard oder einen besonderen Ausflug.
7: Ich bin mir sicher, auch die, die uns gerade zuhören, haben so ihre Spartipps. Und Radino will auch unbedingt deinen Spartipp hören. Schick uns einfach eine Sprachnachricht mit deinen Spartipps über die Radino Handy-App.
8: Na, da bin ich aber gespannt. Und weißt du was? Wenn man etwas wirklich unbedingt haben will, macht Sparen sogar Spaß, weil man merkt, wie man Schritt für Schritt näher kommt.
7: Das stimmt. Und dann freut man sich noch viel mehr, wenn man es sich endlich leisten kann.
8: Genau so ist es. Also ganz wichtig.
7: Nicht alles sofort ausgeben. Ein bisschen was als Notgroschen aufheben. Und ein bisschen für spätere Wünsche zurücklegen.
8: Ganz genau. So bleibt das Geld da, wenn man es braucht, und verschwindet nicht einfach. Und nicht nur deine Spartipps kannst du uns schicken. Wenn du Fragen rund ums Geld hast, dann schick uns doch auch eine Sprachnachricht. Einfach über die gratis Radino Handy App. Wir freuen uns darauf. Bis zum nächsten Mal.
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0: Was? So spät ist es schon? Na dann auf in den Tag! 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

0: Tag ist da.
1: Genau. Und Radino hat wieder viele neue Geschichten und Lieder für dich ausgesucht. Aufwachen mit Radino, das ist unser Ziel und damit fangen wir auch gleich an. Viel Spaß hier bei uns in der kommenden Stunde.

0: Guten Morgen, daheim in Wien und auf der ganzen Welt. Schön, dass du da bist.
1: Mama, gibt's heute eh wieder ganz viele Geschichten auf mein Kinderradio?
0: Aber Radino, mein Schatz, das weißt du doch. Natürlich gibt's ganz, ganz viele Geschichten. Immer um halb gibt's eine kurze Geschichte für zwischendurch. Und dann gibt's auch noch die langen. Radinos Kopfkino. Da dauert die Geschichte dann eine ganze Stunde lang. Das kommt immer um 3 am Nachmittag und um 8 in der Früh. Also bis zur ersten langen Geschichte dauert's gar nicht mehr so lang.
1: Ich bin schon so Urdino gespannt. Geschichten hören ist so Dino cool.
0: Ja, ich weiß. Aber jetzt habe ich noch eine andere Idee. Komm und hilf mir ein bisschen sauber zu machen. Der Müll geht ja auch schon über.
1: Bäh, das macht aber keinen Spaß.
0: Ja, Radino, es gibt halt auch Sachen, die muss man machen, auch wenn sie keinen Spaß machen. Aber weißt du was? Wir bringen zuerst mal das Altpapier raus. Hm? Das machst du ja auch immer gern.
1: Darf ich wieder in der Tonne rumspringen?
0: Ja, ich halte dich und du darfst drin herumhüpfen, damit das Papier ganz klein zusammengedrückt wird.
1: Juhu! Und ich mach schnell Musik dazu.
0: Na wunderbar.

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0: Hallo.
1: Radino, mit Vollmond spricht man doch nicht. Du musst wissen, Radino hat heute mal sein Frühstück ans Bett bekommen. Das hat er sich so gewünscht, stimmt's?
0: Genau.
1: Ja, und dann hat er die Cornflakes im Bett verteilt. Die Milch ist ein bisschen daneben gegangen, aber das sieht man kaum unter dem Orangensaftfleck. Und Teile der Banane, die habe ich dann später von der Bettdecke gekratzt. Also ich glaube, so schnell bekommst du dein Frühstück nicht mehr ins Bett. Ja, und am Abend, wenn es dir zu bröselig ist in deinem Bett, dann kriegst du wieder bei mir unter die Decke, stimmt's?
0: Na klar.
1: Nix da, kleiner Frechdachs. Jetzt geh mal schnell die Cornflakes einsammeln und ich spiele hier inzwischen ein Lied. Okay?
0: Ben Simon.

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3: Ein Löwe stolziert durch die Wüste. Plötzlich trifft er auf eine Antilope und brüllt. Wer ist der König der Tiere? Die Antilope zaghaft. Na du, Löwe. Der Löwe ist zufrieden und geht weiter. Kurze Zeit später trifft er eine Giraffe. Auch die brüllt er an. Wer ist der König der Tiere? Die Giraffe hat auch Angst. Na du, Löwe. Und wieder geht der Löwe zufrieden weiter. Kurze Zeit später trifft er einen Elefanten. Wer ist der König der Tiere? Der Elefant packt den Löwen mit seinem Rüssel und schleudert ihn gegen eine Palme. Der Löwe eingeschüchtert. Man wird doch wohl noch fragen dürfen.
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0: jetzt ist Schluss mit Pasta.
1: Puh, heute ist wieder so ein Tag, da höre ich die ganze Zeit nur Mama, Mama.
2: Ja, ist ja auch sonst keiner da, den ich rufen kann.
1: Was brauchst du denn wieder, mein Schatz?
2: Mir ist langweilig.
1: Und weiter?
2: Wie und weiter?
1: Ja, es macht doch nichts, wenn dir langweilig ist. Dann setzt du dich einfach mal hin und überlegst, was du jetzt spielen könntest. Dann musst du mich ja nicht gleich rufen.
2: Aber ich weiß doch nichts.
1: Ja, weil du auch zu faul zum Nachdenken bist. Schau, gleich gibt's hier sowieso wieder eine kurze Geschichte auf mein Kinderradio. Vielleicht bringt dir eine neue Idee. Und wenn du danach immer noch nicht weißt, was du spielen kannst, dann setzen wir uns mal gemeinsam hin und ich helfe dir beim Nachdenken. Aber du denkst, okay?
2: Na gut, wann kommt die Geschichte?
1: Nach zwei Liedern.
2: Juhu!

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0: Das Mascha-Speciale. Der Bär liebt Brettspiele. Vor allem möchte er endlich lernen, wie man richtig Dame spielt. Er sitzt vor dem Spielbrett und blättert in einem Buch.
1: Mit Wissenschaft zum Sieg. Weiß beginnt und ist im Vorteil.
0: Der Bär verteilt die Spielsteine auf dem Brett. Die weißen und die schwarzen Steine. Er will sie genauso ziehen, wie es in dem Buch beschrieben ist.
2: Die Spielzüge.
0: Aber das ist gar nicht so einfach. Er hat das Buch zugeschlagen. Und jetzt kann er sich einfach nicht mehr erinnern, wie das genau war. Soll er jetzt weiß dahin ziehen? Oder schwarz dorthin? Was er auch macht, immer scheint er zu verlieren. Und was ist das? Jetzt ist plötzlich auch noch sein letzter schwarzer Stein verschwunden. Mascha.
3: Ich hab schon so lange nicht mehr mit so schönen Steinchen gespielt.
0: Mit Kreide malt Mascha Kästchen auf den Boden der Hütte und spielt mit dem Damestein ein Hüpfspiel. Der schöne Spielstein. Das geht natürlich nicht. Darum gibt der Bär Mascha etwas anderes zum Werfen. Einen Eishockeypuck. Mascha ist zufrieden und der Bär auch. Er legt sein Damestein zurück aufs Spielbrett und will gerade den letzten Spielzug noch einmal versuchen, als plötzlich etwas auf dem Spielbrett landet, das alle Steine durcheinander wirbelt. Es ist der Eishockeypuck.
3: Oh je.
0: Jetzt reicht es dem Bären aber. Er setzt Mascha samt Puck vor die Tür. Aber Mascha versteht nicht. Sie denkt, dass er mit ihr Eishockey spielen will.
4: Hey Bär, gucken, ich schieße ein Tor.
0: Oh nein, bitte nicht. Zum Glück hat der Bär eine Idee. Er schnappt sich den Hasen, der wieder mal Möhren klaut, und schiebt ihn zu Mascha. Und jetzt bloß schnell zurück in die Hütte. Der Bär freut sich. Endlich kann er weiter Dame spielen. Aber kaum hat er das Spielbrett aufgebaut, da steht Mascha schon wieder vor ihm.
3: Bär! Fertig! Wir haben Hunger!
0: Genervt stellt der Bär Mascha einen halbvollen Topf vor die Nase. Dann nimmt er sein Spielbrett und geht.
3: Was ist das? Brei etwa?
4: Ja!
3: Nein, nein! Ich mache uns ein Mascha-Speciale!
0: Und die Zutaten dafür?
3: Aha!
0: Die findet Mascha in der Küche des Bären. Zuerst schiebt sie einen großen Topf auf den Herd und füllt ihn mit Wasser. Als nächstes schüttet sie alles hinein, was sich im Vorratsregal findet. Haferflocken. Haferflocken. Nochmal Haferflocken. Preiselbeerkompott. Zum Abrunden eine Flasche Milch.

0: davon ahnt er nichts. Und Maschas Spezialbrei brodelt wirklich ganz enorm. Er kocht immer weiter hoch. So viel Brei kann Mascha gar nicht essen. Jetzt fließt er sogar schon aus dem Topf und tropft auf den Boden. Schnell holt Mascha ein paar Schüsseln, um ihn aufzufangen. Und bald sind in der Hütte alle Schüsseln, Töpfe, Tassen und Eimer randvoll mit Mascha Speziale. Aber im Topf auf dem Herd quillt der Brei noch immer weiter. Man bräuchte jemanden, der ihn isst, denkt sich Mascha. Und weil sie selbst schon genug gegessen hat, schnappt sie sich den Hasen und flößt ihm ihren Spezialbrei ein, bis sein Bauch kugelrund ist. Der Bär ahnt unterdessen noch immer nichts von dem Maschas Peschale, das in seiner Küche vor sich hin brodelt. Er sitzt mit seinem Spielbrett am See und spielt Dame. Mascha dagegen hat ganz andere Sorgen. In den kleinen Hasen hat von ihrem Spezialbrei nicht viel reingepasst. Also füttert sie damit noch den Igel, das Eichhörnchen und die Wölfe. Aber trotzdem wird das Maschas Peschale einfach nicht weniger, weil immer mehr Brei aus dem Topf quillt. Für Mascha liegt die Lösung des Problems auf der Hand. Sie bindet einfach den Deckel auf dem Topf fest, dass kein Brei mehr herauskommen kann. Aber ob das wirklich die Lösung ist? Im Topf baut sich ein gewaltiger Druck auf. Er bebt und klappert. Bis er explodiert, ist es nur eine Frage der Zeit. Ausgerechnet jetzt kommt der Bär zurück. Er wundert sich, warum Mascha sich die Ohren zuhält.
1: Oh nein!
0: Die Erklärung für Maschas ungewöhnliches Verhalten bekommt er schneller, als ihm lieb ist. Der Topf ist explodiert. In der Hütte des Bären klebt nun an jeder Wand, an jedem Fenster und jedem Möbel Maschas Peschale. Und weil es Mascha war, die dieses Chaos angerichtet hat, muss sie es auch wieder in Ordnung bringen. Während Mascha die Hütte putzt, kann der Bär endlich in Ruhe sein Buch über Brettspiele weiterlesen. Jedenfalls so lange, bis Mascha mit dem Putzen fertig ist.
1: Bär! Sauber ist jetzt alles. Ich hab Hunger.
0: Hunger? Na, da lässt sich doch was machen. Wie wär's mit einem Teller Mascha Speziale?
1: Was? Schon wieder das? Hast du nicht was anderes für mich?
0: Nein, im Vorratsschrank gibt es nichts mehr außer Maschas Brei.
1: Das Maschas Speziale werden wir noch ewig essen müssen.

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0: Quatsch als ihr.
1: Uah. Oh, Bandino, grauslich, scheißlich, grauenvoll.
2: Tja, meine Lieben, was euch Radino da sagen will, ist, dass es vielleicht doch besser ist, die Finger von Mamas Kaffee zu lassen. Radino hat nämlich gerade dran gekostet, obwohl er ganz genau weiß, dass das nichts für kleine Dinos ist. Aber weißt du was, mein Schatz? Ich mache dir jetzt einen extra schokoladigen Kakao mit viel, viel Milchschaum obendrauf. Ist das was? Ja, und inzwischen spielst du für die Kinder ein tolles Lied, okay?
1: Okay, abgemacht.

0: schön zu decken. 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
9: Hallihallo, am Mikrofon begrüßt dich der David. Forschende haben im Pazifischen Ozean eine neue winzige Oktopusart entdeckt. Dabei hat ihnen ein kleiner Roboter geholfen. Dieser Roboter ist bei den Galapagos-Inseln, die zu Ecuador in Südamerika gehören, in die Tiefe des Ozeans geschickt worden. Dort, in etwa 2000 Metern Tiefe, hat der Roboter an einem Unterwasserberg den kleinen Oktopus gefunden. Dieser hat 8 Arme, die 3 bis 4 Zentimeter lang sind und etwa 30 Saugnäpfe haben. Der Oktopus ist blau und gerade mal so groß wie ein Golfball. Um die neue Art genau zu untersuchen, haben die Forschenden ein besonderes Gerät namens CT benutzt, das mit Röntgenstrahlen arbeitet. So konnten sie den Oktopus genau beschreiben und verstehen. Im Land Großbritannien rennen Leute einmal im Jahr einem rollenden Käse hinterher. Da laufen Leute einem Käse hinterher, der den Hügel hinunterrollt. Klingt nach einer ausgedachten Geschichte. Doch immer am Pfingstmontag kann man im Land Großbritannien dabei zuschauen. Bei dem Rennen können alle mitmachen, die Lust haben. Wann Leute zum ersten Mal dem rollenden Käse hinterhergerannt sind, ist nicht klar. Vor 200 Jahren ist aber offenbar erstmals darüber geschrieben worden. Und was soll das Ganze? Auch das weiß man nicht genau. Vielleicht geht's darum, mit dem lustigen Rennen den Sommer zu begrüßen. Tiere in Städten werden mutiger und aggressiver. Eine große Untersuchung hat gezeigt, dass Wildtiere in städtischen Gegenden sich anders verhalten als auf dem Land. In Städten gibt es viele Vorteile für Tiere, zum Beispiel mehr Futter. Aber damit sie dort überleben können, müssen sie mutiger und weniger scheu werden. So trauen sich Tiere wie Füchse, Vögel und sogar Insekten näher an Menschen heran. Das kann problematisch sein, weil es das Risiko von Krankheiten wie dem gefährlichen Hantavirus erhöhen kann. Außerdem werden die Tiere in der Stadt oft aggressiver, was sie gegenüber Menschen und anderen Tieren gefährlicher machen kann. Die Forschenden betonen aber, dass noch mehr Studien nötig sind, um zu verstehen, wie sich verschiedene Tierarten an das Stadtleben anpassen. Insgesamt sind die Tiere in der Stadt neugieriger und aktiver als auf dem Land.
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10: Hallöle, hier ist André. Es ist wieder soweit. Zeit für einen neuen Buchstaben. Heute gibt es das G, also das G. Das heißt im Englischen übrigens G. Und deshalb gibt es heute wieder einen englischen Begriff, GPS. Das ist eine Abkürzung. Schreibt man GPS. Sprechen tut man es GPS. Du hast sicher schon einmal im Auto deiner Eltern dir die Frage gestellt, woher deine Eltern immer wissen, wo sie denn hinfahren müssen. Die Antwort ist aber nicht, dass sie Zauberer sind, sondern sie benutzen einfach GPS. GPS ist nichts anderes als eine Art App, die sich auf dem Smartphone befindet oder auch auf dem Navi, aber auch auf deinem, falls du eines hast. Also ein GPS ist ein Crewmitglied auf einem Piratenschiff, das immer weiß, wo es lang geht. Und dieses GPS kennt fast jeden Ort, auf der ganzen Welt nämlich. Und es kann dich auch dorthin führen, zu diesem Ort. Also wenn du dich jetzt fragst, wie macht das GPS das? Ich sag's dir. Es ist eigentlich ganz einfach. Im Weltraum über unserer Erde, da schwirren ganz viele Satelliten, die unsere Erde beobachten. Ein Satellit ist eigentlich nichts anderes als eine Art Flugzeug mit einer Kamera, das da im Weltall herumfliegt und eigentlich niemals landen muss. Deshalb heißt das GPS auf Deutsch auch globales Ordnungssystem. Ich sag's nochmal, globales Ordnungssystem. Global steht hierbei für weltweit und mit Ordnungssystem ist gemeint, dass dich das GPS auf der ganzen Welt einfach finden kann. Und das funktioniert so. Wenn du jetzt in deinem GPS einen gewünschten Ort eingibst, sendet das GPS eine Nachricht an den Satelliten im Weltraum. Der Satellit bekommt die Nachricht und sucht dir dann einen Weg genau zu diesem Ort. Ist er jetzt mit der Suche fertig, sendet er dir das Ergebnis an dein Smartphone und zeigt dir am Display dann den Weg an. Das Ganze geht so schnell, dass du oft nicht einmal eine Sekunde warten musst. Wow, richtig toll, oder? Und besonders toll ist es, wenn du irgendwo unterwegs bist, wo du dich nicht mehr auskennst. Also ein bisschen aufpassen muss man natürlich trotzdem, ja? Das GPS kann nämlich auch Fehler machen. Das kommt zwar sehr, sehr selten vor, trotzdem sollte man immer selbst mitdenken, wenn man GPS verwendet.
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13: Guten Morgen!
1: Na, hast du gut geschlafen? Bist du eigentlich von selber aufgewacht oder bist du aufgeweckt worden? Es ist ja wirklich noch früh, aber dafür haben wir jetzt einen ganz besonders langen Tag noch vor uns und das ist ja gut so, oder?
14: Radino und ich, wir freuen uns schon sehr auf diesen Tag mit dir und mit ganz besonders viel Musik und natürlich viel Spaß. Schönen guten Morgen.

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0: ein toller Song.
1: Genau, Radino. So, ist jetzt dein Dino-Magen gefüllt? Sind die Dino-Blitzebeißerchen geschrubbt und die Dino-Zähne in die Socken gestopft?
0: Ja, der Tag kann kommen.

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hier bei uns auf Mein Kinderradio. Ich bin Radinos Mama und ich habe eine gute Nachricht für dich, wenn du gern Geschichten magst. Gleich kommt hier nämlich wieder eine. Welche es ist, das kann ich dir leider nicht sagen, aber lass dich einfach überraschen. Jetzt gibt's noch Musik und dann viel Spaß.

0: Kartoffelmädchen! Zu wem gehört die? Denken?
1: Auch gut.
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4: Yoshis Mutproben. Yoshi war neu in der Stadt und suchte einen Freund. Er hatte auch schon genaue Vorstellungen davon, wie sein neuer Freund sein sollte. Ich brauche einen, der viel Mut hat, überlegte er. Es weiß ja jeder, dass man mit Angsthasen keine Abenteuer erlebt. Sein Wunsch sollte bald in Erfüllung gehen. An seinem ersten Wochenende in der neuen Wohnung sah Yoshi einen Jungen im Nachbargarten sitzen. Auf dessen Kopf herrschte Chaos. Schwarze Locken wuchsen dort kreuz und quer durcheinander. Der Junge machte gerade seinen Mund weit auf, um in ein Marmeladenbrot zu beißen. »Halt!« wollte Yoshi rufen, denn vorne auf dem Brot saß eine dicke Fliege. Zu spät. Der Junge schob das Brot schnell in seinen Mund, mitsamt der Fliege. »Donnerwetter!« staunte Yoshi. »Fliegen essen, das ist mutig!« Ob er der richtige Junge für gemeinsame Abenteuer war? Das musste Yoshi herausfinden.
5: »Hey«, rief er, »du da im Garten, möchtest du mein Freund sein? Du musst nur 3 Mutproben bestehen, dann ist alles geritzt.«
4: Der Junge drehte sich um und entdeckte Yoshi auf der Terrasse. Er lachte und winkte ihm zu.
5: »Warum nicht?«
4: Der Junge hüpfte über die kleine Hecke zwischen den beiden Grundstücken und streckte Yoshi seine Hand entgegen. »Übrigens, ich bin Lorenzo.« Yoshi hatte jetzt nur noch seine Mutproben im Kopf und wollte sofort loslegen. »Traust du dich, mit dem Roller durch eine Brennnesselwiese zu fahren?« platzte es aus ihm heraus.
5: »Klar«,
4: antwortete Lorenzo. Und so trafen sie sich eine halbe Stunde später auf dem Hügel hinter ihren Häusern. Yoshis Roller war blau. Lorenzo hatte seinen grünen Roller und seinen Dino-Rucksack mitgebracht. Jetzt standen die Jungen nebeneinander an der Startlinie und schauten hinunter auf die buckelige Piste, die vor ihnen lag.
5: »Du zuerst«, rief Lorenzo. »Der Apfelbaum ist unser Ziel.«
4: Yoshi kniff die Augen zusammen. Los ging die Fahrt. Erst kam das Gras, dann kamen Steine, dann die Brennnesseln. Sie wuchsen dicht und hoch, wie das brannte. Schneller und schneller stieß Yoshi sich mit seinem Bein ab. Dann hatte er es geschafft. Er war am Ziel und blickte auf seine Hände und Beine. Sie waren voller roter Pusteln. Es juckte überall, aber Yoshi ließ sich nichts anmerken.
5: »Halb so wild«,
4: rief er zu Lorenzo den Hügel hinauf. Lorenzo machte sich bereit. Bevor er auf seinen blauen Roller stieg, holte er etwas aus seinem Dino-Rucksack. Ganz locker rollte Lorenzo den Hügel hinab. An den Händen trug er dicke Winterfäustlinge und seine Beine steckten in einer langen Hose. Yoshi war ein bisschen sauer, dass er nicht selbst auf die Idee mit den Handschuhen gekommen war.
5: »Und? Habe ich den Test bestanden?« fragte Lorenzo gespannt.
4: »Abwarten«, murmelte Yoshi. Am nächsten Tag gingen sie zusammen ins Schwimmbad. Yoshi und Lorenzo legten ihre Handtücher nebeneinander auf das warme Pflaster vor dem Springerbecken. Lorenzo trug eine coole Sonnenbrille mit schwarzen Gläsern.
5: »Traust du dich, vom Einer zu springen?« fragte Yoshi.
4: Lorenzo nahm die Sonnenbrille ab und stieg die 3 Stufen hoch zum Sprungbrett. Dann ging er 8 Schritte geradeaus und wippte. Vorsichtig schaute er in die Tiefe. 1 Minute und noch 1 Minute vergingen, dann schüttelte Lorenzo den Kopf. »Ich trau mich nicht.« Er drehte sich um und marschierte wieder nach unten. Für Yoshi war es ein Klacks, vom Einer zu springen. Mit einem eleganten Kopfsprung landete er im Wasser. Lorenzo klatschte.
5: »Toll,
4: Bringst du mir bei, wie das geht? Yoshi dachte nach. Er wollte Lorenzo wirklich gerne zum Freund haben, weil er so lustig und nett war. Doch er hatte noch nicht alle Mutproben bestanden. Dann hatte Yoshi die Lösung. Er musste die dritte Mutprobe ganz leicht machen. Wir fahren in der Dämmerung durch den Park, ja? Schlug Yoshi vor. Bin dabei, sagte Lorenzo und nickte. Abends, nach ihrem Schwimmbadbesuch, sausten sie los in den Park. Plötzlich blieb Yoshi stehen. Mitten auf dem Weg stand ein dicker, schwarzer Hund. Er starrte die Jungs mit großen Augen an und hechelte. Yoshi warf den Roller weg. Vor Hunden hatte er Angst, große Angst. Lorenzo bremste auch, aber ganz vorsichtig. Er ging langsam auf den Vierbeiner zu und redete leise mit ihm. Dem schien das zu gefallen. Der Hund setzte sich auf sein struppiges Hinterteil und schaute Lorenzo treuherzig an. Lorenzo gab Yoshi ein Zeichen. Das hieß, fahr los. Yoshi griff nach dem Lenker seines Rollers. Oh je, wie der Kies knirschte. Doch der Hund schaute nur auf Lorenzo. Er hatte es geschafft. Nun stieg Lorenzo auf den Roller. Der Hund blieb brav sitzen und wedelte zum Abschied sogar mit dem Schwanz. Zu Hause sagte Yoshi zu Lorenzo, Donnerwetter, das war mutig. Lorenzo lachte. Dann habe ich den Test also bestanden? Klar, nickte Yoshi. Ich war ja diesmal der Angsthase. Aber das macht doch nichts. Lorenzo schüttelte seine schwarzen Locken. Man kann eben nicht immer mutig sein, oder? Wir machen es so. Ich bringe dir bei, wie man mit Hunden spricht, und du zeigst mir, wie man vom Einer springt. Abgemacht? Da hüpfte Yoshi vor Freude in die Luft. Abgemacht, rief er und strahlte dabei von einem Ohr zum anderen. Muss man immer mutig sein?
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0: Hier ist der Radino und du hörst gerade Dinotastische Kinderlieder und Dinotastische Geschichten hier auf mein Kinderradio.
1: Radino, lenk nicht schon wieder ab. Wolltest du nicht gerade noch zusammenräumen, bevor du was Neues angehst?
0: Ich? Wolltest du das nicht machen?
1: Du kleiner Frechdachs, du, aber ab mit dir. Wenn du gleich anfängst, dann bist du auch gleich wieder fertig damit. Zusammenräumen gehört halt auch dazu, wenn man einen Saustall gemacht hat. Ich starte inzwischen das nächste Lied bei uns auf mein Kinderradio und dann ist der Radino sicher gleich wieder da.

0: Ist das nicht ein Dino-toller Tag? Ich habe heute schon 2 Streiche gespielt und viele neue Dino-tolle Lieder in meiner geheimen Liederkiste gefunden. Jetzt brauche ich nur mehr was zu essen und eine Idee, was ich noch so anstellen könnte. Wie? Was? Ah, meine Freunde aus der Redaktion flüstern mir gerade ins Dino-Ohr, dass sie ein paar super Dino-geniale Freizeittipps für uns haben. Und zwar genau jetzt.
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2: Servus, ich bin die Josie. Zu einem Familienfest mit Musik, Erste-Hilfe-Vorführung und Mitmachkonzert lädt dich und deine Familie der Samariterbund ein. Die Rettungs- und Therapiebegleithunde werden hier auch zeigen, was sie so alles können. Am 30. Mai auf der Kaiserwiese vor dem Wiener Riesenrad. Los geht's um 1 zum Mittag. Am Mittwoch, dem 3. Juni, verwandelt sich die Westfield Shopping City Süd, also die SCS, in unserer Bundeshauptstadt Wien, in ein Spieleparadies für kleine Umweltheldinnen und Umwelthelden. Von 2 bis 5 Uhr am Nachmittag kannst du an der interaktiven Bastelstation tüfteln oder bei den Susi-Charlotte-Summ-Spiele-Shows mit Sesseltanz und Baum-Memory mitmachen. Schau einfach vorbei und erlebe einen Nachmittag voller Spiel und Spaß. Und Spielen im Freien ist endlich wieder möglich. Bei den Donauinselspielen in unserer Bundeshauptstadt Wien kannst du verschiedene alte und neue Spiele auf deiner Lieblingsinsel ausprobieren. Von Pfitschigogeln bis Schiffe versenken. Auch Seemannsknoten kannst du lernen und ein Fallschirm ist auch dabei. Am 6. Juni von 11 Uhr bis 4 am Nachmittag. Und wenn auch du weißt, wo es eine tolle Kinderveranstaltung gibt, dann füll uns bitte auf www.meinkinderradio.at das Formular aus.
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5: Ich bin Amelia, ich komme aus Wien und bin 9 Jahre alt. Ich möchte euch heute einen Witz erzählen. Sarah sagt, gestern war ich beim Zahnarzt. Lisa fragt, tut der Zahn noch weh? Sarah sagt, ich weiß es nicht. Der Zahnarzt hat ihn behalten.
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0: genau.
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11: Am Mikrofon ist der David. Hallo. Auf dem Wiener Karlsplatz übernehmen von 30. bis 31. Mai die Maschinen. Beim Festival der Roboter zeigen österreichische Firmen, Wissenschaftlerinnen und Wissenschaftler ihre neuesten Roboter, die ganz alleine arbeiten können oder fast wie Menschen aussehen. Es gibt viele spannende Dinge zu erleben. Man kann zusehen, wie Roboter vorgeführt werden, Experten und Forscherinnen erzählen von ihrem Alltag mit Robotern und für Kinder gibt es Spielstationen und eine Schnitzeljagd. Wer möchte, kann auch mit einem Lego-Roboter an einem Sumo-Turnier teilnehmen. Die meisten Wildtiere bekommen jetzt ihre Babys. In den Monaten April, Mai und Juni bekommen die meisten Wildtiere ihren Nachwuchs. Und besonders in den ersten Lebensmonaten muss man ganz besonders auf die jungen Tiere aufpassen. Deshalb müssen besonders Hundebesitzer und Freizeitsportler vorsichtig sein, um die Tierbabys nicht zu stören. Denn die meisten Muttertiere verstecken ihre Babys und lassen sie alleine zurück, während sie auf Nahrungssuche sind. Freilaufende Hunde sind deswegen eine große Gefahr für die Kleinen. Deshalb Hunde unbedingt an die Leine. Wenn du beim Spazieren oder Laufen im Wald ein Junges findest, am besten nicht angreifen und einfach dort lassen. Seine Mama wird bald zu ihm zurückkommen. Die 3 Fragezeichen ermitteln erstmals in der Oper. Justus, Peter und Bob, die bekannten Detektive aus Büchern und Hörspielen, werden bald auf der Opernbühne in Stuttgart bei unseren Nachbarn in Deutschland aktiv sein. Ab Februar 2027 können Kinder und ihre Familien die 3 Freunde in einem spannenden Fall erleben, der auf einem Schrottplatz beginnt und in einem geheimnisvollen Spiegelkabinett endet. Die Musik für diese besondere Oper hat Gordon Campe komponiert und die Geschichte hat Martin Berger geschrieben. Die Uraufführung ist am 20. Februar 2027. geplant.
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12: Und heute ist es wieder soweit. Es wird gehämmert, geklebt und geschnitten. Hallihallo, willkommen in Radios Werkstatt. Heute wird spannend, weil heute bauen wir unseren eigenen kleinen Werkzeugtisch. Das nennt man übrigens auch Toolboard. Diesen Werkzeugtisch können wir gleich für unsere nächsten Projekte verwenden, weil damit schaffen wir Ordnung in unserer Werkstatt. Dort steckt man dann zum Beispiel den Schraubenzieher rein und den Hammer, den Pinsel und was wir halt sonst noch so brauchen. Also los geht's mit unserem Werkzeugtisch. So, da haben wir schon unsere Bauanleitung. Wir brauchen dazu glatt Kantbretter, Flachfräsbohrer, eine Akkubohrmaschine, Schraubzwingen, Unterlegescheiben, Schrauben und Wäscheklammern. Na, da bin ich aber gespannt, wozu wir das alles brauchen. Aber das wird uns dann sicher der David erklären.
11: Ja, hallo, auch von meiner Seite. Und während du unseren Hörerinnen und Hörern erklärt hast, was wir heute bauen werden, habe ich jetzt inzwischen schon mal alles zurechtgelegt.
12: Also, was machen wir als erstes?
11: Naja, in der Bauanleitung steht, dass wir als erstes mit dem Flachfräsbohrer Löcher in unser Brett bohren. Aber damit wir das machen können, müssen wir zuerst messen und die Löcher anzeichnen. So, und der letzte Punkt.
12: Und jetzt kommen die Löcher rein.
11: Ja, aber bevor wir jetzt wirklich den Bohrer ansetzen und losbohren, müssen wir unter unser Werkstück was unterlegen, was auch kaputt werden darf. Und zwar ein sogenanntes Opferstück. Das brauchen wir, weil wir ja durch das Holz durchbohren. Und der Bohrer kommt ja auf der anderen Seite auch wieder raus. So, jetzt aber wird gebohrt. Du kannst inzwischen schon die Kanten von den Holzfüßen abschleifen. Da, hier, da ist das Sandpapier.
12: Alles klar.
11: Jetzt, wo wir alle unsere Werkstücke vorbereitet haben, können wir sie zusammenschrauben. Dafür spannen wir unser Brett mit den Löchern und einen Fuß mit einer Schraubzwinge zusammen, bohren zwei Löcher vor und schrauben sie zusammen.
12: Ja, das gleiche machen wir jetzt noch auf der anderen Seite.
11: Genau, sonst steht unser Werkzeugtisch ja nicht.
12: Hey, aber wozu brauchen wir eigentlich jetzt noch die Wäscheklammern?
11: Ja, damit wir unsere Socken aufhängen können.
12: Was?
11: Nein, Spaß beiseite. Schau, da in der Bauanleitung sieht man es ja eh. Die schrauben wir noch oben auf die Oberseite. Die werden dann später unser Werkzeug halten, damit es nicht durch das Loch fällt, das wir vorhin gebohrt haben.
12: Dann sind es ja eigentlich keine Wäscheklammern mehr, sondern Werkzeugklammern.
11: Naja, dann sagen wir von mir aus auch Werkzeugklammern. Gerne.
12: Also ich finde, unser Projekt schaut schon ganz gleich aus wie auf der Bauanleitung.
11: Stimmt, aber eins gibt's jetzt trotzdem noch zu tun.
12: Richtig, verzieren!
11: So ist es. Wer möchte, der gibt seinem Werkzeugtisch noch einen individuellen Touch, also eine persönliche Note.
12: Jetzt sind wir jedenfalls gerüstet für unsere nächsten Bauprojekte. Und ich habe mir schon was ausgedacht.
11: Ja, da bin ich mir sicher. Und ich muss sagen, ich freue mich schon drauf, wenn wir dann unser neues Toolboard im Einsatz testen können.
12: Ich mich auch. Danke fürs Zuhören und bis zum nächsten Mal.
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0: Ist doch klar.
1: Conny erlebt die Jahreszeiten.
2: Ach, guck mal das hier. Oh ja! Oh,
1: Conny und Mama kleben Fotos in Connys Fotoalbum.
0: Okay, vorsichtig. Da oben rechts.
3: Okay,
2: so. Wunderschön.
0: Ja, finde ich auch.
2: Welches jetzt? Such du eins aus.
0: Das da oben. Das ist schön. So, das klebt jetzt ganz fest. Bis in alle Ewigkeiten.
1: Ein Haufen Fotos, die die beiden jetzt einkleben. Und alle sind vom letzten Jahr.
0: Dann habe ich ja im letzten Jahr unheimlich viel erlebt, wenn das so viele Fotos sind.
2: Hast du auch. Und an was kannst du dich denn noch erinnern?
0: Also, ich weiß noch, wie ich in den Kindergarten gekommen bin. Das war im letzten Jahr, als der Winter schon weg war und die Blumen blühten.
2: Das war im Frühling.
0: Richtig. Und dann war Sommer. Da war ich mit euch am Meer. Und als es dann wieder länger dunkel war, im Herbst, da habe ich im Kindergarten einen Laternenumzug gemacht.
2: Und im Winter warst du das erste Mal mit uns Skilaufen. Hast du ganz toll gemacht. Bist schon ein richtiger Skihase.
0: Und die Bilder sind richtig schön geworden. Da haben wir aber noch eine Menge einzukleben, oder?
2: Naja, du hast eben auch viel erlebt.
0: Dieses Jahr möchte ich auch viel erleben. Der Winter ist doch schon vorbei, oder?
2: Na, was würdest du denn sagen?
0: Ich glaube ja. Denn draußen ist es schon fast wieder warm. Und die Blümchen und die Bäume wachen aus ihrem Winterschlaf auf. Aber wieso war es denn im Winter so kalt und warum wird es jetzt wieder warm?
2: Das liegt an der Erde und an der Sonne. Unsere Erde bekommt Licht und Wärme von der Sonne. Und in einem Jahr wandert die Erde einmal um die Sonne herum. Dabei scheint die Sonne unterschiedlich auf die Erde ein, sodass wir im Sommer mehr warme Strahlen empfangen als im Winter. Und so entstehen bei uns die vier Jahreszeiten: Frühling, Sommer, Herbst und Winter.
1: Den Wechsel der Jahreszeiten nennt man auch Jahresablauf. Also im Frühling wird es endlich wärmer. Und wenn Conny in den Kindergarten geht, ist es draußen schon hell. Nach dem Frühling folgt der Sommer. Im Sommer steht die Sonne hoch am Himmel. Es ist meist warm und abends wird es erst spät dunkel. Auf den Sommer folgt der Herbst. Im Herbst wird es langsam kühler und die Sonne geht früher unter. Nach dem Herbst kommt der Winter und der ist die kälteste Jahreszeit. Die Sonne scheint noch kürzer als im Herbst und manchmal schneit es.
2: Aber nach dem Winter kommt wieder der Frühling. Und im Frühling gibt es noch einen ganz besonderen Tag. Weißt du, welcher Tag das sein könnte?
0: Natürlich weiß ich das. Im Frühling habe ich Geburtstag.
2: Richtig.
0: Und ich weiß auch, wann es Frühling ist.
2: Und wann ist es Frühling?
0: Wenn der Apfelbaum vor dem Fenster blüht. Und guck mal, Mama, jetzt hat er schon dicke Knospen. Dann muss bald auch Frühling sein.
2: Ja, und im Frühling werden aus den Apfelbaumknospen dann grüne Blätter und hellrosa Blüten.
0: Ja, dann kann ich endlich wieder draußen spielen, ohne zu frieren. Nur schade, dass mein Schneemann im Frühling schmilzt. Aber naja.
1: Frühling. Im Frühling werden die Tage länger. Die Sonne steht mittags höher am Himmel als im Winter. Es wird wärmer und der Schnee schmilzt. Conny hat im Garten ein kleines Beet bekommen und eine Tüte mit Ringelblumensamen.
0: So. Oh, die sind ja so klein, die Samen. Ich kann gar nicht glauben, dass daraus richtige Pflanzen werden sollen. Und da hinten noch. Und die Erde.
1: Conny streut die Samen aus, bedeckt sie mit Erde und gießt etwas Wasser darüber.
0: Jetzt ist gut. Und ganz wichtig, gießen.
1: Gießen, das muss sie jetzt jeden Tag. Und Conny macht das auch.
0: Und fertig.
1: Jeden Tag gießt sie ihr Beet. Und kurze Zeit später...
0: Guck mal, Mama, da sind jetzt schon winzig kleine Pflänzchen aus der Erde gewachsen.
2: Toll, Conny. Und du wirst sehen, im Sommer werden deine Ringelblumen wunderschön blühen.
0: Ehrlich?
2: Ehrlich.
1: Es gibt aber auch Blumen, die schon früher im Jahr blühen. Das sind zum Beispiel Veilchen, Osterglocken und Schneeglöckchen. Die können schon so früh blühen, weil sie dafür Nährstoffe unter der Erde gespeichert haben. Und bei den Apfelbäumen, den Birken und der Korbweide wachsen jetzt im Frühling aus deren Knospen Blüten und Blätter. Die Blüten werden später zu Früchten und Samen. Conny ist ganz aufgeregt. Heute ist Ostern. Überall im Garten sind Ostereier versteckt. In einer Hecke entdeckt Conny sogar ein ganzes Nest.
0: Mama, Mama, komm doch mal schnell. Ich habe hier ein ganzes Nest für mich gefunden. Toll!
2: Was? Ein ganzes Nest?
0: So, und
2: zeig doch mal.
0: Da, ein ganzes Nest und 4 kleine grün-blaue Eier. Hat Papa die angemalt?
2: Vorsicht, Conny, nichts anfassen.
0: Warum? Ist das denn nicht mein Osternest?
2: Nein, Conny, das Nest ist nicht für dich. Das ist ein richtiges Vogelnest. Da brütet eine Amselmutter ihre Jungen aus. Und dabei soll man sie nicht stören.
1: Richtig. Im Frühling bauen die Vögel ihre Nester. Die Vogelweibchen legen ihre Eier hinein und wärmen sie mit ihrem Körper. Nach einigen Wochen schlüpfen die Küken. Aber nicht nur Vogelküken kommen bei uns im Frühling zur Welt. Viele andere Tierkinder werden auch im Frühling geboren. Denn dann ist es nicht mehr so kalt und es gibt schon genug Nahrung. Ihr hört jetzt einige Tierstimmen. Und da bin ich ja mal gespannt, ob ihr die erkennt und ob ihr auch die Namen der Kinder dieser Tiere kennt. Achtung, es geht los. Was ist das? Das war ein Schaf. Das habt ihr bestimmt alle erkannt. Aber wie heißt das Kind vom Schaf? Das ist nicht so ganz einfach. Das Kind vom Schaf heißt... Na? Lamm. Ja. Ja. Und jetzt kommt eine... Das war jetzt aber ganz leicht, oder? Auf jeden Fall war das eine Kuh. Und das Kind der Kuh heißt... Na? Ja. Kalb. Und hier kommt das nächste Tier. Dieses Tier hat nur 2 Füße und schwimmt gerne auf dem Wasser und ist eine Ente. Quak. Und das Kind der Ente? Das nennen wir Küken oder auch Entenküken. Weiter geht's mit einem, der gut aufpassen kann. Na, hast du den erkannt? Klar doch, das war ein Hund. Und wie heißt die Tochter oder der Sohn vom Hund? Auch das ist klar. Welpe. Das nächste Tier ist etwas größer. Jawohl, das war ein Pferd. Und das Kind vom Pferd heißt ganz einfach Fohlen. Und nach dem Fohlen kommt jetzt noch jemand. Und der heißt... Den habt ihr bestimmt auch erkannt. Das war ein Frosch. Ja. Bei seinem Nachwuchs ist es schon etwas schwerer. Den Nachwuchs der Frösche nennt man Kaulquappen. Und jetzt kommt ein... Na, da habt ihr aber Schwein gehabt, dass ihr das auch raten konntet. War ganz einfach, oder? Und der Nachwuchs vom Schwein, das sind die Ferkel. Ich denke, ihr habt auch das erraten. Ich gratuliere. Und wenn irgendwas mal vielleicht nicht so ganz richtig war, dann könnt ihr ja noch einmal reinhören. Sommer. Der Sommer ist die wärmste Jahreszeit. Die Sonne steht hoch am Himmel. Sie hat jetzt die meiste Kraft und scheint viele Stunden am Tag. Aber auch im Sommer gibt es Regen und Gewitter. Und wenn es regnet und gleichzeitig die Sonne scheint, dann könnt ihr am Himmel etwas Wunderbares sehen. Nämlich einen, ja, Regenbogen. Endlich ist es Sommer. Conny fährt mit Mama und Papa ans Meer. Und Conny wagt sich ganz schön weit ins Wasser hinein.
3: Conny, du sollst nicht so weit ins Wasser gehen. Komm wieder zurück. Aber Mama, das Wasser geht mir doch nur bis zum Po. Das ist ganz flach hier. Und außerdem kann ich doch schon längst ganz doll schwimmen.
4: Pass aber trotzdem auf.
0: Mann, das war aber eine große Welle. Und das Wasser habe ich auch geschluckt. Das ist ja ganz schön salzig. Bäh.
2: Na, dann komm mal jetzt aus dem Wasser raus. Abtrocknen und eincremen. Die Sonne scheint heute ziemlich heftig.
0: Und warum muss ich mich denn dann eincremen?
2: Zu viel Sonne schadet der Haut. Die wird dann ganz rot, ist sehr, sehr empfindlich und schmerzt. Das nennt man einen Sonnenbrand. Dagegen hilft dann eben die Sonnencreme, mit der ich dich gleich eincremen werde. Es ist ein guter Sonnenschutz und sehr wichtig.
1: Schnell hat Mama Conny mit der Sonnencreme eingecremt. Und nun möchte sie wieder los, mit Papa den Strand erkunden. Und dabei fällt ihr auf, dass in dem kleinen Park am Strandende zwar viele Blumen wachsen, aber die meisten von ihnen alle traurig ihre Köpfchen hängen lassen.
0: Warum lassen denn hier so viele Blümchen die Köpfe hängen, Papa?
5: Naja, weißt du, das hat damit zu tun, dass es lange nicht geregnet hat.
0: Ah, richtig. Die Blümchen und alle Pflanzen brauchen ja Wasser zum Leben.
5: Ja, aber weil die Sonne jetzt so viel Kraft hat, verdunstet das Wasser aus den Blättern der Pflanzen ziemlich schnell. Und damit die Pflanzen nicht vertrocknen, brauchen sie regelmäßig Wasser.
0: Und was, wenn es jetzt die nächsten Tage nicht regnet?
5: Dann kommt bestimmt die Feuerwehr und begießt die Blumen und Pflanzen hier mit frischem Wasser. Und alle können sich erholen.
0: Dann ist ja gut.
1: Sommerzeit, Erntezeit. Im Sommer kann man nicht nur im Meer baden, im Sommer kann man auch draußen essen. Und zwar beim Picknick.
0: Ja, und ich liebe Picknick. Heute gibt es für Mama, Papa und für mich leckere Brötchen. Jede Menge.
1: Mama, Papa und Conny haben am Waldrand eine große Decke ausgebreitet, auf der alle gut Platz haben. Und genießen ihre Brötchen, ihren Kaffee und Kakao.
0: Das ist so lecker.
5: Richtig gemütlich.
1: Etwas entfernt von ihnen mäht ein Mähdrescher ein Weizenfeld.
5: Conny?
0: Ja, Papa?
5: Apropos Brötchen. In dem Weizen da, den der Bauer da erntet, weißt du? Da sind viele, viele Weizenkörner. Und die Weizenkörner werden gesammelt und dann zu Mehl zermahlen.
0: Und aus Mehl werden die Brötchen gemacht, die wir hier gerade essen. Das hat Hanne im Kindergarten erzählt.
5: Genau. Schlaue Conny.
0: Ha, dann erntet der Bauer da ja gerade neue Brötchen.
5: Brötchenernte.
0: Ja.
5: Ja, so kann man sagen.
1: Im Sommer wird das Getreide reif. Es gibt zum Beispiel Weizen, Hafer, Roggen und Gerste. Aus Getreide kann man viele verschiedene Sorten Lebensmittel herstellen. Aus Weizen werden gerne Brot, Brötchen, Kekse, Nudeln und auch Pizzateig hergestellt. Hafer wird oft zu Mehl verarbeitet. Und Haferflocken habt ihr ja vielleicht auch schon mal probiert. Roggen verwendet man unter anderem zum Herstellen von dunklem Brot. Neben Roggen und Schwarzbrot macht man auch Pumpernickel aus Roggenmehl. Pumpernickel ist ein sehr dunkles und monatelang haltbares Brot. Roggenmehl wird aber auch gerne für herzhaften Kuchen genommen. Der größte Anteil der in unserem Land produzierten Gerste wird als Tierfutter oder zum Brauen von Bier genutzt. Aber auch Brei kann daraus gemacht werden.
0: Und? Kann man im Sommer auch noch etwas anderes ernten?
2: Oh ja, zum Beispiel im Garten. Da wird das meiste Obst und Gemüse im Sommer reif. Von einigen Sorten isst man die Früchte oder Samen. Von anderen die Blätter oder die Wurzeln.
0: Früchte sind doch Äpfel oder Birnen, oder?
5: Richtig. Und die Äpfel und Birnen kannst du im Spätsommer ernten. Tomaten und Erdbeeren sind übrigens auch Früchte.
0: Und was für Samen kann man essen?
2: Sesamsamen zum Beispiel sind sehr gut für unsere Gesundheit. Und die Samen vom Fenchel kannst du für einen leckeren Tee nehmen. Blätter vom Eisberg oder vom Feldsalat schmecken gut zubereitet auch richtig lecker.
5: Und als Wurzel kennst du ja die Möhre oder Karotte oder Mohrrübe. Die magst du ja auch roh.
0: Genau, das knackt immer so schön und schmeckt.
5: Und dann gibt es da noch ein Knollengewächs. Aus dem werden deine geliebten Pommes frites hergestellt.
0: Das kann dann nur eine Kartoffel sein.
2: Richtig.
0: Pommes, die hätte ich jetzt auch gerne. Das wäre klasse.
1: Aber die gab es dann doch nicht mehr. Am nächsten Tag krabbeln Conny und Julia bei schönstem Wetter durch den Garten. Bewaffnet mit einer Lupe wollen sie alles erforschen, was hier auf dem Boden so krabbelt.
6: Guck mal da, Conny. Da ist eine Ameise.
0: Au ja. Und da, guck mal, da ist noch eine.
6: Stimmt.
0: Und noch eine. Oh. Und jetzt krabbelt sogar ein Marienkäfer auf meinen Finger.
6: Oh, der ist ja süß.
0: Ja, wirklich. Und guck mal, der hat 1, 2, 3, 4, 5, 6, 7. 7 Punkte auf seinem Rücken. Ob er dann auch 7 Jahre alt ist?
6: Weiß ich nicht.
0: Ich auch nicht. Ups, und jetzt fliegt er wieder weiter.
6: Schade. Aber hier, Conny, guck mal. Da klettert eine Schnecke den Löwenzahn rauf. Die gucke ich mir mal durch die Lupe an.
0: Gut. Und?
6: Oh, die sieht jetzt riesig aus. Da sieht man ganz genau, wie die das Blatt vom Löwenzahn futtert.
0: Lass mal gucken.
6: Hier, die Lupe.
0: Au ja, die beiden Fühler sehen aus wie riesige Antennen. Und oben an den Fühlern sehe ich 2 kleine Punkte. Das sind, glaube ich, die Augen der Schnecke. Hat mir mein Papa mal erzählt, dass die da ihre Augen haben.
6: Aha, aber sag mal, Conny, der Löwenzahn hier, in dem die Schnecke rumkriecht, der hatte doch vor ein paar Tagen noch ganz gelbe Blüten. Die sahen so schön aus. Aber jetzt sind da keine gelben Blüten mehr, sondern Pusteblumen. Weißt du, wie das kommt?
0: Nee, das weiß ich auch nicht. Aber ich kann ja mal den Herrn Frass fragen, woher die Pusteblumen kommen. Der weiß das bestimmt.
6: Oh ja, Herr Frass.
1: Ja, Conny?
0: Also weißt du das, Herr Frass? Woher die Pusteblumen beim Löwenzahn kommen?
1: Ja, das kann ich euch sagen. Also, der Löwenzahn blüht hauptsächlich in den Monaten April und Mai. Aber er kann auch noch im Sommer und bis in den Herbst hinein blühen. Wenn irgendwann der Löwenzahn dann aber verblüht, verwandeln sich seine Blüten innerhalb von ein paar Tagen zu runden Samenbällchen mit Stiel und feinhaarigen Schirmchen. Aus den Blüten sind jetzt die beliebten Pusteblumen geworden. Der Wind pustet da hinein, die Samenschirmchen lösen sich und der Wind trägt sie fröhlich durch die Luft. Irgendwo landen sie dann wieder auf der Erde und können da zu einem neuen Löwenzahn heranwachsen.
0: Klasse! Und wenn ich die Pusteblume puste?
1: Passiert das Gleiche. Wie beim Wind lösen sich die Samenschirmchen, fliegen durch die Luft und wo sie landen, wächst dann vielleicht wieder ein neuer Löwenzahn.
6: Toll!
0: Ja!
6: Die Samenschirmchen fliegen dann bestimmt genauso lustig durch die Luft wie der gelbe Schmetterling da.
0: Oh, den kenne ich.
6: Wirklich?
0: Der heißt Zitronenfalter, weil der so gelb wie eine Zitrone ist.
6: Ah.
0: Hat Papa mir mal erzählt. Oh, guck mal, da oben fliegt noch einer.
6: Oh ja. Ob das ein Kind von dem anderen Zitronenfalter ist?
0: Keine Ahnung.
1: Die Paarungszeit der Zitronenfalter beginnt im Frühjahr. Das Weibchen legt dann bis zu 100 Eier in Bäumen oder Sträuchern ab. Die Eier entwickeln sich sehr schnell. Und im Mai schlüpfen schon die ersten, nein, nicht Schmetterlinge, sondern Raupen. Die fressen sich jetzt an den Blättern dick und rund. Dann spinnen sich die Raupen an einem kleinen Ast in einen Kokon ein. Das ist so etwas wie eine Umkleidekabine für die Raupe. Denn in diesem Kokon verwandelt sich die dicke Raupe in einen Schmetterling. Das dauert ungefähr 2 bis 3 Wochen. Und dann verlässt ein wunderschöner Schmetterling den Kokon. Herbst. Im Herbst wird es abends früher dunkel als im Sommer. Es ist kühler und regnet häufig. Der Wind weht die Blätter von den Bäumen und manchmal stürmt es heftig. Genau richtig, um einen Drachen steigen zu lassen. Den hat Conny zusammen mit Opa gebaut. Jetzt rennt sie auf einer großen Wiese mit dem Drachen hin und her. Doch der will nicht in der Luft bleiben, sondern stürzt immer wieder gleich auf den Boden.
7: Ah, nein! Halt die Schnur fest!
0: Schneller!
7: Dahinter!
0: Ach, Manu!
7: Ziehen!
0: Soll nach oben!
7: Conny! Zieh doch! Du musst gegen den Wind laufen, Conny! Den Drachen hochhalten und dann mit einem Schubs Richtung Himmel loslassen!
0: Aber ich spüre den Wind kaum. Woher soll ich dann wissen, woher der kommt?
7: Steck deinen Finger in den Mund, mach ihn nass und halt ihn dann in die Luft. Da, wo es an deinem Finger kalt wird, daher kommt der Wind.
0: Aha!
1: Doch plötzlich kommt eine Windböe, ergreift Connys Drachen und nimmt ihn mit hoch in die Luft.
0: Hui!
7: Ja, zieh!
0: Das war ja toll!
7: Sehr gut!
0: Und jetzt bleib schön da oben, mein lieber Drachen.
7: Und immer die Leine festhalten, Conny!
0: Klar, Opa!
7: Ja, zieh!
1: Über eine Stunde lang vergnügen sich Conny und Opa mit dem Drachen. Dann bezieht sich leider der Himmel mit grauen Wolken und es beginnt zu regnen. Gut, dass Opas Auto in der Nähe steht. Schnell steigen sie ein und Opa fährt los.
0: Tür zu, im Trocknen.
8: Ja, Gott sei Dank.
0: Das hat Spaß gemacht.
8: Finde ich auch.
0: Schade, dass es jetzt regnet.
8: Ja, der Regen hätte ruhig noch ein wenig warten können.
0: Ja, genau. Aber sag mal, Opa, wieso regnet das eigentlich? Wieso fällt da Wasser vom Himmel?
8: Oh. Nun, Conny, du weißt doch, dass die Sonne sehr warm ist. Und die Sonnenwärme lässt in den Bächen, Flüssen, Seen oder Meeren viel Wasser verdunsten. Das Wasser wird also zu Wasserdampf.
0: So wie beim Eierkochen, ja?
8: Naja.
0: Wenn das Wasser ganz heiß wird, brodelt es und heißer Dampf steigt nach oben.
8: So ungefähr. Der Wasserdampf, den die Sonnenwärme erzeugt, steigt hoch bis in den Himmel. Da ist es aber kälter als bei uns hier unten auf der Erde. Und die Kälte und der Wind da oben bewirken, dass der Wasserdampf wieder abkühlt und zu winzigen Wassertröpfchen wird. Daraus, aus vielen Millionen und noch mehr Millionen Wassertröpfchen, bilden sich die Wolken. Und die Wassertröpfchen in den Wolken sind so klein, dass sie in der Luft da oben im Himmel schweben können. Schließen sich aber jetzt viele der kleinen Tröpfchen zusammen, entsteht ein dicker Tropfen. Und der ist dann zu schwer, um da oben noch in der Luft schweben zu können. Der fällt dann einfach runter und plumpst auf die Erde. Fällt der auf deinen Kopf, wirst du nass. Und wenn dann viele zigtausend und Millionen von diesen dicken Tropfen runterfallen, dann regnet es.
0: Und dann sitze ich mit dir im Auto und wir fahren nach Hause.
8: Ja, genau.
1: Und obwohl es jetzt regnet, war es für Opa und Conny heute ein schöner Tag. Schon bald nach dem Abendessen verschwindet Conny in ihrem Bett. Sie ist müde. Früh am Morgen wacht Conny mit einem großen Gähnen auf.
0: Mal gucken, wie das Wetter heute ist. Hä? Was ist das denn? Ich kann ja gar nichts sehen. Alles grau. Ich kann ja noch nicht mal den Apfelbaum sehen. Mama!
9: Ja, Conny?
0: Ich kann nichts mehr sehen.
9: Wie bitte? Wie, du kannst nichts mehr sehen?
0: Ja, guck doch mal aus dem Fenster.
9: Oh. Ach so, du meinst den Nebel.
0: Das ist Nebel da draußen? Was ist denn Nebel?
9: Den gibt es oft im Herbst. Da ist es nämlich morgens kühler als im Sommer. Nebel besteht aus ganz, ganz vielen kleinen Wassertröpfchen, die in der Luft schweben und nicht verdunsten können, weil es noch nicht warm genug ist. Nebel ist dann fast so etwas wie eine Wolke am Boden. Und da kannst du nicht durchgucken.
0: Und wann geht der wieder weg?
9: Wenn die Sonne später die Luft wieder erwärmt, verdunsten die Wassertröpfchen. Der Wasserdampf steigt in die Luft auf und der Nebel verschwindet.
0: Dann kann ich nachher wieder alles sehen.
9: Ja.
1: Und tatsächlich, nach einer Stunde ist der Nebel verschwunden. Eine warme Herbstsonne lässt alles in einem goldenen Licht erscheinen. Conny macht sich fertig für den Kindergarten. Das heißt, heute ist die Igelgruppe ja gar nicht im Kindergarten. Conny und die anderen Kinder sind den ganzen Tag mit Hanne im Wald. Sie spielen Verstecken zwischen den Bäumen. Dann machen sie ein Picknick auf einem Baumstamm. Danach sammeln alle Kinder besonders schöne Blätter von verschiedenen Bäumen. Blätter vom Ahorn, von einer Buche, von einem Kastanienbaum und Blätter von einer Eiche.
0: Und von der Eiche und der Kastanie haben wir auch noch die Früchte gesammelt. Nämlich Eicheln und Kastanien. Die haben wir aber nicht gegessen. Mit denen wollen wir morgen im Kindergarten tolle Sachen basteln.
1: Im Herbst werden viele Früchte an den Bäumen reif. Manche mögen wir gerne, wie Pflaumen, Äpfel, Birnen und Nüsse. Andere Früchte sind eher für die Tiere bestimmt, wie Kastanien, Eicheln und Bucheckern.
6: Und Pilze haben wir gesammelt, aber immer mit Hanne. Die hatte nämlich ein Pilzbuch dabei. Und darin standen alle Pilze, die man essen kann. Und die, die giftig sind. Hanne hat uns einen gezeigt, der giftig ist. Den Fliegenpilz. Den erkennt man an seinem roten Hut mit den vielen weißen Punkten.
1: Langsam verändert das Herbstlaub jetzt seine Farbe. Es wird erst rot, gelb und orange. Dann fallen die Blätter ab. Die Bäume bereiten sich auf den Winter vor. Warum ist das so? In der kalten Jahreszeit steht dem Baum nicht mehr so viel Wasser zum Überleben zur Verfügung. Leider brauchen die Blätter dennoch weiterhin sehr viel Wasser. Die Wurzeln des Baumes können aber nicht mehr so viel liefern. So wirft der Baum nach und nach seine Blätter ab, um sich zu schützen und nicht zu verdursten. Auch einige Tiere bereiten sich jetzt auf den Winter vor. Der Igel frisst sich dicken Winterspeck an und das Eichhörnchen sammelt Eicheln und Nüsse und versteckt sie in der Erde. Am Abend ist ein Laternenumzug im Kindergarten. Alle singen Lieder und die selbstgebastelten Laternen leuchten hell. Dann, als Conny mit Mama und Papa nach dem Laternenumzug nach Hause geht, hört sie plötzlich ein Rauschen am Himmel. Sie schaut nach oben. In der Abendsonne fliegen Hunderte von Vögeln über sie hinweg.
0: Oh, was ist das? Ah, da oben. Boah, so viele Vögel habe ich ja noch nie gesehen. Wo wollen die denn alle hin?
5: Gute Frage. Conny, wenn der Winter kommt, dann ist es für einige Vogelarten zu kalt bei uns. Und sie finden hier auch nicht mehr genug Nahrung. Also fliegen sie jetzt im Herbst in den warmen Süden. Und im Frühling, wenn es hier wieder wärmer geworden ist, kommen sie zurück zu uns.
0: Dann gute Reise, liebe Vögel. Und kommt schnell wieder zurück.
1: Winter. Im Winter wird es früh dunkel. Auch am Tag steht die Sonne sehr tief und es ist kalt. Das Thermometer zeigt oft weniger als 0 Grad an. Wenn es so kalt ist, gefrieren die kleinen Wassertropfen in den Wolken zu Eiskristallen und die winzigen Kristalle wachsen dann zu Schneeflocken zusammen. Dadurch werden sie so schwer, dass sie zur Erde fallen. Und dann schneit es.
0: Das ist toll. Und heute ist der erste Schnee gefallen. Mama hat mir gleich meine Wintersachen angezogen. Warme Unterwäsche, dicke Strümpfe, dann meine dicke Winterhose, mein Winterpullover, ein Schal, dazu meinen Anorak und meine Winterschuhe. Und ganz zum Schluss hat sie mir meine Pudelmütze aufgesetzt. Obwohl man dann meine schöne rot-weiße Schleife gar nicht mehr sieht. Aber macht nichts. Ich fühle mich jetzt pudelwarm und baue gerade einen Schneekater. Und den nenne ich Mau! Den Schneebauch habe ich schon. Und jetzt kommt der Kopf. So. So, noch ein bisschen größer. Und so. Ohren nicht vergessen. So.
6: Und ich mache lieber Schneebälle. Ein bisschen Schnee nehmen, den gut kneten und ab gegen den Baum. Na.
9: Conny?
6: Hm?
9: Julia?
6: Ja?
9: Ich habe hier Futternetze und Meisenringe für die Vögel. Wollt ihr mir helfen, die aufzuhängen?
6: Ja! Ja!
9: Hier, Julia.
6: Danke.
9: Den Meisenring hängst du da in dem kleinen Baum auf.
6: Mhm.
9: So hoch, wie du kannst.
6: Okay, ist gut.
9: Und du, Conny, nimmst dieses Futternetz und hängst es auch im Baum auf.
0: Gut. Da hinten möchte ich es hinhängen.
9: Und ich hänge dieses Futternetz auf. So, und hier noch einen Meisenring.
6: Und so. Ja, geschafft.
0: Ich habe meins schon aufgehängt. Ist das gut so?
9: Oh, das ist prima. Und dein Meisenring hängt da auch gut, Julia.
6: Na, ihr lieben Vögel, dann guten Appetit.
9: Guten Appetit.
0: Mama, warum hängen wir das Futter für die Vögel denn überhaupt auf? Ich denke, die sind alle in den Süden geflogen, weil es hier zu kalt ist.
9: Das stimmt auch, Conny. Aber ein paar sind doch hier geblieben. Und die Vögel, die nicht in den Süden fliegen, die nennt man übrigens Standvögel.
6: Ah, und welche sind das?
9: Das sind zum Beispiel der Sperling,
6: aha,
9: die Blaumeise und die Amsel.
6: Die kenne ich.
9: Die bleiben im Winter hier.
0: Und die, die in den Süden fliegen, wie nennt man die?
9: Die nennt man Zugvögel.
6: Oh, guck mal, da knabbern schon ein paar Vögel an dem Futter.
0: Oh, ja.
6: Süß.
0: Schön. Aber was machen eigentlich die anderen Tiere im Winter?
6: Gute Frage. Was machen die eigentlich?
9: Naja, im Winter finden viele Tiere keine Nahrung mehr.
0: Hm?
9: Darum machen manche, wie zum Beispiel der Igel, einen langen Winterschlaf.
6: Ah.
9: Im Herbst hat er sich einen dicken Winterspeck angefressen und braucht jetzt kein Futter mehr, weil er ja schläft.
6: Stimmt.
9: Andere Tiere, wie das Eichhörnchen, halten nur Winterruhe. Sie wachen häufig auf und fressen dann von ihren Vorräten, die sie im Herbst vergraben haben und die sie jetzt wieder herausholen.
0: Aha.

0: Einige Wochen später ist der kleine See zugefroren und Conny lernt mit Mama Schlittschuhlaufen.
1: Ganz schön rutschig.
2: Ja.
0: Das ist gar nicht so einfach auf dem rutschigen Eis.
2: Guck mal.
1: Nicht so schnell.
2: Ah, mach du auch mal.
1: Ja.
0: Doch wieso ist da, wo im Sommer Wasser war, jetzt dickes Eis? Wasser gefriert bei 0 Grad zu Eis. Wenn es wärmer wird, schmilzt das Eis und wird wieder zu Wasser. Aber wenn die Temperatur lange kalt und unter 0 Grad bleibt, frieren auch die Seen zu. Unter dem Eis ist dann kaltes Wasser. Aber da hinein wird Conny bestimmt nicht fallen, denn die Eisdecke des Sees ist dick und stark genug für alle Schlittschuhläufer. Und Conny übt und übt, bis sie ein paar Tage später ganz alleine und ohne Hilfe eine Runde nach der anderen über den fest zugefrorenen See fahren kann.
2: Juhu!
0: Das duftet lecker. Conny und Mama backen Weihnachtskekse und Conny verziert sie mit bunten Streuseln.
2: Danach ein bisschen. Gib nicht zu viel.

0: aber schon mal gesehen, dass an den Tannenbäumen manchmal so lange braune Dinger dranhängen. Wie heißen die und wozu sind die denn überhaupt da?
1: Diese langen braunen Dinger nennt man Zapfen. Und die gibt es nur an den Nadelbäumen. In diesen Zapfen sind die Samen der Nadelbäume versteckt. Und wenn schönes, trockenes Wetter ist, öffnen sich die Zapfen und die Samen fallen heraus. Und schon können wieder neue Nadelbäume wachsen.
0: Toll.
1: Ja, das stimmt, Conny. Die Natur ist eine tolle Sache. Apropos toll, was hältst du von diesem Baum? Der hat genau die richtige Größe und ist sehr schön gewachsen.
0: Oh ja, der ist richtig schön.
1: Dann wird das unser Weihnachtsbaum.
2: Papa bezahlt.
1: Der Rest ist für Sie.
3: Ach, das ist ja nett. Dankeschön.
1: Sie stehen ja hier in
2: der zusammen tragen Conny und Papa den Baum zum Auto.
1: Pass mal mit an.
0: Ja.
1: Stark bist du.
2: Und als der Baum zwei Tage später fertig geschmückt im Wohnzimmer steht, da steht fest...
0: Unser Weihnachtsbaum ist der allerschönste.
4: Genau.
1: Den haben wir beide ja auch zusammen ausgesucht, Conny. Ach, herrlich.

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1: 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Am 11. Juni um 3 und 5 am Nachmittag. Die Teilnahme ist gratis, du brauchst aber eine Zählkarte und die bekommst du im Ticketshop auf der Museumswebsite. Der Kasperl kommt ins Max Center Wels im Bundesland Oberösterreich. Jeden ersten und dritten Dienstag im Monat ist er dort. Das nächste Mal am 2. Juni. Los geht's immer um 4 am Nachmittag. Und Wien steckt voller Erfindungen und am 13. Juni kommt deine eigene dazu. Im 15. Bezirk unserer Bundeshauptstadt baust und tüftelst du an Lösungen für die Zukunft. Du entwickelst kluge Ideen für unsere Umwelt und lernst, wie Technik uns allen helfen kann. Der Workshop geht von 10 bis 11:45 und ist perfekt für dich, wenn du zwischen 8 und 11 Jahre alt bist. Melde dich vorab einfach an und werde in der Brunhildengasse 1 selbst zu einem Erfinder oder zu einer Erfinderin. Ja, und wenn auch du weißt, wo es eine tolle Kinderveranstaltung gibt, dann füll uns auf www.meinkinderradio.at das Formular aus.
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0: Hallihallo da draußen, ich bin's, Radino, dein Radio-Dino. Du, wie machst denn du das eigentlich mit dem Aufräumen? Also meine Mama will ja immer, dass ich mein Zimmer aufräume. Sie sagt immer, dass ihr das so nicht gefällt. Dabei muss sie ja eigentlich gar nicht reinschauen in mein Zimmer. Dann sieht sie auch nix und dann stört sie auch nix. Aber das will sie auch nicht. Ganz schön kompliziert, meine Mama. Aber wenn ich dann was wegräume, dann finde ich ja nix mehr. Und dann brauche ich Dino ewig, bis ich wieder alles so hab, wie ich's haben will. Und dann kommt wieder die Mama und schimpft. Also am besten wir ein eigenes Spielsachenzimmer, in das die Mamas und die Papas nicht rein dürfen. Und die Brüder und die Schwestern auch nicht. Nur wenn sie mitspielen sollen. Das wäre Dino cool. Naja, ich mache jetzt mal wieder Musik.
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9: Hallöle, hier ist André. Ich liebe ja Geburtstagspartys. Aber das Problem ist immer, über welches Geschenk freut sich das Geburtstags

0: Kids lernen, Formen nachzumachen und Linien zu folgen. Genau das ist nämlich wichtig zu lernen, bevor man in die Schule kommt. Da tut man sich dann nämlich leichter, wenn es darum geht, später das Schreiben zu lernen.
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0: gibt's jetzt bei Amazon und im bemühten Fachhandel.
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5: Hallo, hier ist der David und jetzt kommen wieder die Nachrichten von dieser Stunde. Buckelwale haben einen neuen Rekord aufgestellt. Zwei von ihnen sind sehr weit geschwommen, ganze 15.000 Kilometer zwischen Australien und Brasilien. Dabei haben Forscherinnen und Forscher herausgefunden, dass jede Schwanzflosse eines Wals einzigartige Muster hat, ähnlich wie unser Fingerabdruck. Mit Hilfe von Fotos, die Forscher und auch Leute wie du und ich gemacht haben, konnte man herausfinden, dass diese beiden Wale so weit gereist sind. Normalerweise schwimmen Buckelwale zwischen ihren Nahrungs- und Fortpflanzungsgebieten hin und her, aber so weit wie diese beiden sind selten Buckelwale geschwommen. Die Forscher glauben, dass die Wale auf ihren Reisen neue Routen entdecken, was ihnen helfen könnte, neue Lebensräume zu finden. Die Cheops-Pyramide steht noch immer. Die riesige Pyramide, die vor über 4500 Jahren in Ägypten erbaut worden ist, ist widerstandsfähig gegen Erdbeben und Vibrationen. Ein Team von ägyptischen und japanischen Forschenden hat herausgefunden, dass die Bauweise der Pyramide besonders stabil ist. Dazu haben sie eine Untersuchung gemacht, bei der sie die Schwingungen der Pyramide genauer angeschaut haben. Die Blöcke der Pyramide sind nicht fest verbunden, sondern können sich ein bisschen bewegen, was hilft, Erschütterungen abzufangen. Außerdem ist die Pyramide so angeordnet, dass sie nicht stark von der Umgebung beeinflusst wird. Auch der Boden, auf dem die Pyramide steht, ist sehr stabil. Diese Eigenschaften haben der Pyramide geholfen, viele Erdbeben zu überstehen, während andere Gebäude beschädigt worden sind. Die alten Baumeister haben viel über das Bauen gewusst und haben durchdacht geplant. Am 1. Juni ist der Internationale Kindertag. An diesem Tag wird in über 145 Ländern auf der ganzen Welt auf die Kinderrechte aufmerksam gemacht. Das ist nämlich das Hauptziel dieses Tages, auf Themen wie Kinderschutz und Kinderrechte hinzuweisen. Es gibt aber auch Länder, die neben dem Internationalen Kindertag dann auch noch den Weltkindertag feiern. Österreich und Deutschland zum Beispiel. In den beiden Ländern wird nämlich auch am 20. September noch einmal besonders auf Kinderrechte aufmerksam gemacht. Man könnte auch sagen, Kinderrechte sind einfach so wichtig, da reicht ein Tag im Jahr einfach nicht aus. Und deshalb gibt's bei uns eben zwei.
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0: Schönen Vormittag! Ich darf dich aus meinem Kinderzimmer begrüßen. Meine Geschwister sind in der Schule oder im Kindergarten. Meine Mama ist mit der restlichen Familie einkaufen. Und ich mach mir jetzt mal einen dino-starken Vormittag.
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0: Oh yeah! Hallo du, hast du Zeit für uns?
6: Na, das hoffen wir doch. Wir, also der kleine Radio-Dino Radino und seine Mama, wir begleiten dich durch deinen Vormittag. Also was auch immer du jetzt machen wirst, wir sind dabei und wir spielen dir lustige Lieder und wir haben natürlich auch in dieser Stunde wieder eine spannende Geschichte vorbereitet.
0: Viel Spaß!
7: Oh.

0: Spaß?
1: Ja! Yeah!
0: Du wirst super Lieder?
1: Ja! Yeah!
0: Na dann seid ihr hier richtig, denn das ist...
1: Mein Kinderradio!
2: Ja! Yeah!
0: Richtig, mein Kinderradio.
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0: Hallo. Entschuldige, bin gerade mitten in einem Keksgemampfe.
1: Radino, so geht es nicht, gell? Du weißt genau, dass man mit vollem Mund nicht reden soll. Und das gilt natürlich auch fürs Radio.
0: Aber wenn das Lied vorbei ist und ich schon wieder dran bin,
1: dann darfst du dir da halt keinen Keks in den Mund stecken, du kleiner Nimmersatt. Schmatzen und mit vollem Mund reden, das geht halt nicht. Also, zumindest bei uns nicht. In China, da darfst du's.
0: Was, echt? Die Chinesen dürfen schmatzen?
1: Ja, die dürfen sogar bei einem wichtigen Geschäftsessen schmatzen und schlürfen und rülpsen dürfen die sogar auch.
0: Ist ja Dino cool.
1: Ja, die Sitten sind dort eben ein bisschen anders als bei uns. Dafür darfst du zum Beispiel in Japan nicht die Hand geben zur Begrüßung.
0: Was tut man da sonst?
1: Dort verbeugt man sich.
0: Ist ja Dino lustig.
1: Ja, man sollte schon immer wissen, was da im Land wie gemacht wird. Dann hat man es vor Ort auch viel leichter. Aber ganz so schnell reisen wir jetzt eh nicht nach China oder nach Japan. Also, du brauchst dir diese Sitten jetzt nicht anzugewöhnen.
0: Schade, aber ein bisschen schmatzen geht ja auch in Wien, oder?
1: Nein, mein Schatz, geht's nicht. Und jetzt leg uns wieder ein Lied auf,
0: Na gut.

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0: Und jetzt, weißt du, was jetzt kommt?
1: Coole Musik für coole Kids.
0: Genau, für alle unsere Geburtstagskinder ein tolles Lied zum Geburtstag.
1: Yeah!
0: Na dann, alles Gute, liebe Freunde.

0: Ja, du hast den richtigen Sender gewählt. Das ist mein Kinderradio. Also ein Radio nur und wirklich nur für dich. Bei uns hörst du viele tolle Lieder, spannende Geschichten und vielleicht auch einen Spieltipp und natürlich noch ganz viel mehr. Radino, was machst du eigentlich da?
1: Mama, ich suche in meiner Liederkiste das nächste Lied, damit die Kinder auch gleich wieder loslegen können und mitsingen und mittanzen.
0: Super, Radino. Aufgepasst, weil jetzt kommt schon das nächste Lied. Frisch rausgesucht von Radino, nur.

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3: Entspannungsrätsel für Kinder Nummer 13. Mach es dir in deinem Zimmer ganz bequem. Vielleicht magst du noch ein schönes Kissen und eine Decke holen. Dann schließ deine Augen und spür einen Moment lang deinen Körper. Beobachte deinen Atem, wie er ganz ruhig und regelmäßig fließt. Ganz ruhig und entspannt bist du nun. Stell dir vor, du stehst in jedem Kinderzimmer. Du bist aus Holz. Und auf deinem Gestell liegt eine Matratze. Am Abend schlüpfen die Kinder frisch gewaschen und in einem flauschigen Schlafanzug oder Nachthemd in dich. Du hältst stets eine warme Decke und ein weiches Kissen für die Kinder bereit. Manchmal ist in dir auch noch Platz für den Lieblingsteddy, eine Puppe oder ein anderes Kuscheltier. Ach, es ist einfach so gemütlich, in dir zu liegen und ins Land der Träume zu reisen. Aber auch tagsüber kommt es schon mal vor, dass sich Kinder auf dir eine kleine Pause zum Verschnaufen gönnen, um neue Kraft zu tanken. Einfach, um einen Moment die Augen zu schließen oder auch, um ein schönes Buch anzuschauen. Schließlich bist du so wunderbar bequem. Weißt du, was du in diesem Rätsel warst? Die Lösung erklingt gleich nach dem Gong. Wenn du sie jetzt noch nicht wissen willst, dann drücke Pause. Das war sicher gar nicht schwer zu erraten, oder? Du warst ein gemütliches Bett, in dem man schlafen, sich ausruhen und träumen kann. Bevor du die Augen wieder öffnest, atme ein paar Mal kraftvoll ein und wieder aus. Ball beide Hände zu richtig festen Fäusten. Und dann reck und streck dich so lang, bis du dich wieder voller Kraft und Energie fühlst.

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tolles Lied war das. Na, magst du wieder mal raus und was unternehmen? Gott sei Dank gibt's ja immer so viel zu erleben. Du musst nur deine Eltern zum Radio holen und was Schönes aussuchen. Viel Spaß!

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0: Hallo, ich bin's, Radino.
1: Ja, und ich bin Radinos Mama. Wir waren gerade am Markt, der ist nämlich gar nicht weit von hier. Und wir haben frische Karotten gekauft und Äpfel und Tomaten. Und weißt du was? Die Hälfte davon hat Radino schon am Weg verschmaust. Aber da schimpfe ich gar nicht viel, weil das sind ja eh lauter gesunde Sachen. Und da bin ich ganz froh, dass er sich damit das Dino-Bäuchlein vollschlägt. Aber jetzt bist du ganz schön müde, kleiner Racker, oder?
0: Oh ja!
1: Na, dann ruh dich mal ein bisschen aus in deiner Kuschelecke. Holst du mir noch ein Lied aus deiner Liederkiste?
0: Na klar! Das hier gefällt mir besonders gut!

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2: Genau, zu Hause bei Radino. Wir laden dich ein, die kommende Stunde mit uns zusammen Musik und Geschichten zu hören, zu spielen, Spaß zu haben und ja, einfach eine schöne Zeit zu verbringen. Schön, dass du da bist.
3: Hey!

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5: Aus dem Nachrichtenstudio begrüßt dich der David. Servus. Die Sängerin Shakira singt den neuen Fußball-Weltmeisterschaftssong. Er heißt Dai Dai und wird dafür sorgen, dass die Fußballer bei der Weltmeisterschaft richtig angefeuert werden. Die WM findet bald in den Ländern USA, Kanada und Mexiko statt. In ihrem Lied singt Shakira in 5 verschiedenen Sprachen und der Sänger Burna Boy macht auch mit. Den fröhlichen Song wirst du oft hören, zum Beispiel bei Fernsehsendungen zur WM. Außerdem wird Shakira das Lied beim großen Finale in der Halbzeitpause singen, zusammen mit anderen Künstlern wie BTS. Schon 2010 hat Shakira mit Waka Waka einen Hit zur WM gemacht. Wer ist der Beste im Baum umarmen? Das haben Menschen bei einer besonderen Meisterschaft in Niedersachsen in unserem Nachbarland Deutschland herausgefunden. Dort ist es darum gegangen, in kurzer Zeit möglichst viele Bäume zu umarmen. Auch wie man die Bäume umarmt hat, war wichtig. Die Idee kommt aus Finnland, aber jetzt hat es den Wettbewerb zum ersten Mal in Deutschland gegeben. Die Organisatorinnen wollen, dass die Menschen mehr in die Natur gehen und weniger am Handy sind. Auch wenn man dabei vielleicht ein bisschen lustig aussieht, macht das Baumumarmen richtig glücklich und die Gewinner können sich jetzt die besten Baumumarmer Deutschlands nennen. Viele Graugänse können gerade nicht fliegen. Der Grund dafür ist, dass sie sich in der Mauser befinden. So nennt man die Zeit, in der Vögel ihre Federn verlieren und neue wachsen. Wenn die großen Schwungfedern ausfallen, dann ist Fliegen nicht möglich. Bei den Graugänsen ist das gerade so. Diese Phase dauert etwa 5 Wochen. Mit etwas Glück kannst du in Parks oder Auen Graugänse mit ihren Küken beobachten. Die Gößl, so heißen Gänseküken, sind in den vergangenen Wochen geschlüpft und werden von den Eltern bewacht, denn es lauern viele Gefahren auf die Kleinen. Gänse sind sehr gesellig. Meist leben mehrere Familien zusammen und warnen sich gegenseitig, wenn Gefahr droht.
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8: Hallo, ich bin die Anna und heute überlegen wir gemeinsam, wie viel Bildschirmzeit gut für dich ist. Kennst du das? Wenn du lange aufs Handy schaust, fühlt sich dein Kopf irgendwann richtig müde an, fast so wie nach einem langen Schultag. Das ist normal, auch den Erwachsenen geht es so. Denn zu viel Bildschirmschauen kann dein Gehirn ganz schön voll machen. Du solltest also insgesamt pro Tag nicht zu lange aufs Handy schauen, aber auch kleine Pausen zwischendrin machen. Das ist für deinen Kopf dann so wie ein Mini-Urlaub. Stell dir einen Timer am Handy, das ist so eine Art Stoppuhr, und wenn die eingestellte Zeit vorbei ist und es klingelt, legst du das Gerät weg. Du kannst dann zum Beispiel was trinken, ein paar Mal auf- und abhüpfen oder einfach aus dem Fenster schauen, ganz wie du magst. Danach fühlt sich alles gleich viel leichter an. Am Abend braucht dein Gehirn dann wirklich Ruhe. Wenn du dein Handy früher weglegst, schläfst du besser und guter Schlaf macht dich stark und gibt dir am nächsten Tag extra Energie fürs Spielen, Toben und Entdecken.
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0: Schönen Vormittag. Ich darf dich aus meinem Kinderzimmer begrüßen. Meine Geschwister sind in der Schule oder im Kindergarten. Meine Mama ist mit der restlichen Familie einkaufen. Und ich mach mir jetzt mal einen Dino-starken Vormittag.
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0: Oh yeah. Mama, fängt schon wieder eine neue Stunde an?
6: Ja, ganz genau. Eine neue Stunde zu Hause bei Radino.
0: Ja, aber wo ist denn die alte Stunde hin? Die war ja gerade noch da.
6: Ja, mein Schatz, so schnell kann's gehen. Bist du bereit?
0: Ist ja Dino klar.
6: Na dann, viel Spaß.

0: Er hat 17 Burger mit extra Käse gegessen. Und nun kann er sie nicht bezahlen.
1: Aber Mr. Krabs, vielleicht kann er seine Schuld ja abarbeiten.
0: Abarbeiten? Der?
1: Warum denn nicht?
0: Der...

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1: Ja, mein Schatz, schon gut. Du, magst du Oma und Opa mal wieder eine Freude machen?
0: Oma, Opa, Auszeit? Juhu, das sind immer so komische Lieder.
1: Die sind überhaupt nicht komisch, Radino. Das sind einfach Lieder für Erwachsene. Und jetzt kommt wieder eins, extra für alle fleißigen Omas und Opas in Wien.
0: Und weil ich meine Oma und meinen Opa so lieb hab, kommt jetzt ein Lied von früher.
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0: Hallo!
1: Hallo du, hier sind Radino und seine Mama. Du hörst mein Kinderradio und wir haben es uns zu Hause richtig gemütlich gemacht. Radino baut sich nämlich am liebsten aus Decken und Pölstern eine Kuschelburg. Und da sitzen wir dann drin und kuscheln und hören die Lieder und Geschichten hier auf mein Kinderradio.
0: Ja, und manchmal haben wir auch Kekse dabei. Mama, haben wir Kekse?
1: Wie wär's mit Karotten? Ich hätte ganz frische, knackige im Kühlschrank.
0: Naja, ist auch okay. Kommst du?
1: Ja, mein Schatz. Ich schalte uns das nächste Lied ein, okay?

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1: Ja, und Kinder, die hören ja nicht nur gern Musik, sondern natürlich auch Geschichten. Und gleich gibt's wieder eine spannende Geschichte hier bei uns. Erst noch zwei Lieder und dann heißt's wieder, hör mir zu.

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0: Hallo, ich bin Conny. Bestimmt habt ihr mich schon auf dem Bild gesehen. Und jetzt könnt ihr mich auch hören. Inzwischen bin ich ja schon viel größer. Aber ich weiß noch genau, wie das war, als ich in den Kindergarten gekommen bin. Da war ich gerade erst 3 geworden. Und im Kindergarten war es völlig anders als zu Hause. Da gab es zwar eine Menge Spielzeug, aber auch ganz viele andere Kinder.
1: Conny zieht heute ihr schönstes Kleid an. Das blaue mit den vielen Blümchen. Conny hat nämlich Geburtstag. Sie ist jetzt 3 Jahre alt. Endlich alt genug für den Kindergarten. Darauf freut sich Conny schon lange. Sonst ist sie nur montags mit Mama zum Spielkreis gegangen. Aber im Kindergarten kann sie jeden Tag mit anderen Kindern spielen. Und weil Conny Geburtstag hat, liegen lauter bunte Geschenkpakete vor ihr. Was da wohl drin sein mag?
2: Oh, ist das alles für mich?
3: Ja, Conny, pack doch mal aus. Vielleicht ist da etwas für den Kindergarten drin.
2: Kindergarten? Ja, Mama, ich bin jetzt 3. Jetzt komme ich in den Kindergarten.
3: Stimmt. Und im Kindergarten brauchst du viele Sachen. Zum Beispiel...
2: Nichts sagen. Was ist das?
3: Ein Rucksack, Conny. Da kannst du alles hineintun, was du für den Kindergarten brauchst.
2: Bunt. Mhm. Und Hausschuhe. Sind die aber weich. Mama, sind die auch für den Kindergarten?
3: Ja, natürlich, Conny. Alle Kinder im Kindergarten haben Hausschuhe an.
2: Oh, das ist meine Lieblingsfarbe. Mhm. Auch rot? Gummistiefel.
3: Ja, mein Schatz. Rot wie deine Schleife. Die Gummistiefel wirst du brauchen, wenn ihr draußen spielt. Oder mit der ganzen Kindergartengruppe in den Park geht.
2: Ich freue mich so auf den Kindergarten.
1: Jetzt ist Conny 3 Jahre alt. Sie hat einen kleinen bunten Rucksack, rote Hausschuhe und rote Gummistiefel dazu. Alles für den Kindergarten. Conny kann es kaum abwarten, dass sie zum Kindergarten gehen darf. Aber noch ist es nicht so weit. Erst einmal muss sie noch zum Kinderarzt, denn nur gesunde Kinder dürfen in den Kindergarten gehen. Schon bald fährt Mama mit Conny zum Kinderarzt. Und da geht alles ganz schnell. Der Arzt drückt mit einem Stäbchen ein wenig auf Connys Zunge und guckt tief in ihren Mund. Mit einer kleinen Lampe leuchtet er in ihre Ohren. Er kitzelt ihren Bauch und wuschelt ihre Haare durcheinander. Dabei waren die gerade gekämmt. Aber der Arzt muss nachsehen, ob etwas drin ist. Doch es ist alles in Ordnung. Conny darf in den Kindergarten. Endlich ist der erste Kindergartentag fast da. Da ist Conny jetzt doch ein bisschen komisch zumute. Am Abend vorher redet sie lange mit Mama darüber, wie es wohl sein wird.
2: Spielen die anderen Kinder mit mir? Ist die Frau im Kindergarten nett? Und was ist, wenn ich Hunger habe? Kann ich da auch etwas trinken?
3: Langsam, Conny, langsam. Also, die anderen Kinder sind bestimmt nett. Und die Erzieherin ist ja auch immer dabei und passt auf. Und wenn du Hunger oder Durst hast, bekommst du sicher etwas. Na, auf jeden Fall sollten wir morgen vorher zum Bäcker gehen und dir noch etwas zu essen holen.
2: Aber spielen wir da immer drinnen oder auch draußen?
3: Natürlich ist da ein ganz toller Spielplatz draußen. Außerdem gebe ich dir deine Regenjacke mit. Und du hast ja auch die schönen neuen Gummistiefel. Warte, da fällt mir noch was ein. Du sollst ein Foto für den Geburtstagskalender mitbringen. Das müssen wir noch heraussuchen. Ich hol mal eben den Karton mit den Fotos.
2: Ja, die Fotos.
3: So, hier ist der Karton. Ah, das. Oh ja, das hier ist doch süß.
2: Was? Das?
3: Ah, das mit deiner Lieblingsschleife?
2: Ja, das. Mama.
3: Ja, Conny, was ist denn?
2: Ich fühle mich so komisch. So kribbelig.
3: Natürlich bist du aufgeregt, Conny. Der Kindergarten ist ja auch etwas ganz Neues für dich. Aber ich weiß genau, dass du dort viel Spaß haben wirst. Außerdem bringe ich dich hin. Du musst also nicht ganz allein zum Kindergarten gehen.
0: Das ist gut.
1: Am nächsten Morgen wird Conny von Mama geweckt.
3: Conny, aufstehen!
2: Ich bin schon wach.
1: Conny läuft ins Badezimmer und wäscht sich mit viel Wasser. Dann holt sie ihre Lieblingslatzhose und den rot geringelten Pullover aus dem Schrank. Sie zieht sich ganz allein an. Schließlich ist sie jetzt ein Kindergartenkind. Nicht mal bei den Schuhen muss Mama helfen, denn die haben einen Klettverschluss. Nur die rote Schleife bindet Mama ihr ins Haar. Ohne Schleife geht Conny nicht aus dem Haus.
3: Hast du alles?
2: Mein Rucksack!
1: Beinahe hätte Conny ihren Rucksack vergessen. Und den braucht sie doch für die Hausschuhe und die Gummistiefel und für das zweite Frühstück im Kindergarten. Dafür holen sie, wie besprochen, Hörnchen und Kakao beim Bäcker. Die Verkäuferin will Conny das Hörnchen wie immer gleich in die Hand geben, aber Conny erklärt ganz stolz:
2: Das ist doch für den Kindergarten.
1: Im Kindergartenflur sind viele Haken mit bunten Bildern daneben. An den meisten hängen schon Taschen, Rucksäcke und Jacken. In den Fächern darunter stehen Schuhe und Gummistiefel. Conny darf sich einen freien Haken aussuchen.
2: Ich möchte den mit der Sonne.
4: Den sollst du haben. Hallo, ich bin Hanne.
3: Freut mich. Ich bin die Mutter von Conny.
2: Und ich bin Conny von Mama.
4: Das habe ich mir schon gedacht. Hast du denn auch ein Foto für den Geburtstagskalender mitgebracht, Conny?
2: Ja, hab ich. Was ist denn ein Geburtstagskalender?
4: Aus den Fotos von allen Kindern einer Gruppe basteln wir jeweils einen Kalender mit den Geburtsdaten dazu. Dann wissen wir immer ganz genau, wann ein Kind Geburtstag hat. Und den feiern wir natürlich dann alle zusammen.
2: Schade, dass ich schon Geburtstag hatte.
3: Oh, Conny, du wirst heute genug damit zu tun haben, alle kennenzulernen. Aber ich muss jetzt gehen.
2: Kannst du nicht hier bleiben?
3: Nein, Conny, das geht nicht. Zieh mal schön deine neuen roten Hausschuhe an.
2: Ja, mach ich.
4: Na, die sind aber schön. So, und jetzt kleben wir gleich dein Foto in den Kalender.
2: Oh ja. Mama, kommst du vielleicht doch mit?
3: Nein, Conny. Geh du nur zu den anderen Kindern. Ich hol dich später wieder ab.
1: Hanne nimmt Conny an der Hand. Conny winkt Mama noch einmal zu und geht dann mit Hanne in den Gruppenraum. Hier spielen schon viele Kinder. Der Geburtstagskalender hängt an der Wand. Es sind 12 Igel aus braunem Karton. Conny ist nämlich in der Igelgruppe. Auf dem Rücken tragen die Igel große rote Äpfel mit den Fotos der Kinder.
4: Dann kleben wir dein Foto mal in diesen Apfel, neben den von der Xenia. So.
2: Schön.
1: Xenia zieht Conny gleich in die Kuschelecke. Hier liegen allerlei große, viereckige Kissen und Decken herum. Aus denen kann man sich eine wunderbare Höhle bauen und sich richtig darin verstecken. So spielen die Kinder eine Weile. Und dann ist es Zeit für das Kindergartenfrühstück.
4: Frühstück! Heute dürfen Semire und Lars den Geschirrwagen aus der Küche holen.
5: Klasse! Komm, Semire!
1: Jeder nimmt sich eine Tasse und einen Teller oder ein Schälchen. Es gibt roten Tee und Mineralwasser für alle Kinder.
4: Möchtest du den Tee mal probieren, Conny?
2: Mhm.
4: Komm her mit deiner Tasse. Ich gieße dir etwas ein.
2: Oh ja.
4: So.
2: Danke. Schmeckt lecker.
1: Alle packen ihr Frühstück aus. Jan holt ein Brot mit Salat und Käse aus seiner blauen Frühstücksdose. Xenia hat Apfelstückchen und ein Knäckebrot mitgebracht. Jolanda isst Cornflakes mit Joghurt.
2: Julia, was hast du denn?
6: Erdbeeren. Und du?
2: Toll, ich habe ein Hörnchen.
6: Wenn du willst, können wir teilen. Ich gebe dir Erdbeeren und du mir was von deinem Hörnchen.
2: Ja, aber morgen will ich auch so ein buntes Frühstück in einer Dose haben.
6: Mhm.
1: Nach dem Essen räumen alle ihr Geschirr auf den Wagen. Dann dürfen Xenia und Jolanda den Wagen in die Küche zurückfahren.

0: Und die sind viel kleiner als zu Hause. Wenn Conny drauf sitzt, zappeln die Beine nicht in der Luft. Aber man kann die Tür nicht abschließen. Zum Glück passt Julia auf, dass niemand hereinkommt. Es gibt auch drei Waschbecken. Und Conny muss nicht einmal auf einen Hocker steigen, um in den Spiegel sehen zu können.
1: Und wo kann ich mir die Hände abtrocknen?
2: Schau mal, hier kannst du ein Papiertuch aufziehen.
0: Nachdem sie sich die Hände gewaschen und abgetrocknet haben, gehen Conny und Julia zurück in den Gruppenraum. Gerade hat Hanne alle Kinder zusammengerufen.
3: Wer möchte eine Geschichte hören?
0: Alle Kinder wollen eine Geschichte hören. Schnell laufen sie in die Kuschelecke und machen es sich mit den Kissen bequem.
3: Habt ihr es euch alle gemütlich gemacht?
4: Ja.
3: Dann kann es ja losgehen. Also, ich lese euch jetzt die Geschichte von der Katze Minka vor. Die kleine Minka war ganz traurig, denn sie hatte ihr Zuhause verloren. Deshalb beschloss sie eines Tages, in die große, weite Welt zu gehen.
0: Gespannt hören die Kinder, wie die Katze Minka auf der Suche nach einem neuen Zuhause in den Zoo schleicht, viele Tiere kennenlernt und aufregende Abenteuer erlebt. Danach können die Kinder weiterspielen, wozu sie gerade Lust haben. Conny möchte malen. Zusammen mit ihrer neuen Freundin Julia geht sie zum Maltisch, wo Papier und viele bunte Stifte liegen.
2: Was malst du denn da?
1: Siehst du das nicht? Das ist die Katze Minka. Die ist gestreift. So lang.
2: Dann male ich Bello.
1: Wer ist denn Bello?
2: Bello ist der Hund von unseren Nachbarn.
0: Die beiden malen so lange, bis sie plötzlich keine Lust mehr haben.
1: Und was machen wir jetzt? Was ist denn das da? Hanna, was ist das?
3: Das ist eine Murmelbahn aus Holz. Da kann man Autos und Murmeln herunterrollen lassen. Seht ihr? So geht das.
1: Dürfen wir damit spielen?
3: Natürlich. Ihr dürft mit allem spielen, was hier ist.
0: Conny lässt jedes Auto und jede Murmel einmal von oben herunterkullern. Bald wollen auch andere Kinder mitspielen. Semire probiert aus, ob man zwei Autos gleichzeitig fahren lassen kann. Lars legt alle Murmeln auf einmal auf die Bahn. Und Julia schleppt eine zweite Murmelbahn an, damit sie die Murmeln um die Wette rollen lassen können. Als nächstes entdeckt Conny die Waage mit den beiden großen Waagschalen. Sofort schleppt sie Stück für Stück die Kuscheltiere dorthin.
1: Der Teddy, der Elefant, das Schaf und die Maus. Das ist aber eine schwere Maus.
2: Ja, die ist fast so schwer wie der Teddy.
1: Aber der Elefant ist bestimmt am schwersten.
2: Nein, guck mal, das Schaf, das ist am schwersten.
1: Ja, da bleibt diese Seite immer unten. Oh, schade, dass die Waage so klein ist. Ich bin bestimmt viel schwerer als das Schaf.
3: Wollt ihr jetzt nach draußen auf den Spielplatz?
4: Ja. Ja.
3: Gut, dann wollen wir mal ganz schnell alle zusammen hier aufräumen und dann können wir nach draußen.
1: Aufräumen, das muss ich zu Hause auch immer.
3: Na los, ich helfe euch. Je eher wir fertig sind, umso schneller geht's raus.
1: Na gut, ich tue die Bausteine in die Kiste. Wer hilft mir?
3: Janik, nimmst du die Klötze bitte?
5: Okay.
3: Und Sandra das Papier und die Stifte, ja? Und Katrin, hilfst du ihr dabei?
6: Ja.

0: Nach dem Aufräumen gehen alle Kinder aus dem Kindergarten nach draußen. Sie klettern und schaukeln, sie buddeln und toben, sie fahren Roller und bauen Burgen im Sand. Jolanda übt Seilspringen. Katja und Sophie spielen Ball. Conny dreht sich mit Julia im Spielkreisel, bis ihnen ganz schwindelig ist.
1: Ui, mir dreht sich alles.
2: Soll ich dir den Kindergarten sagen?
1: Den Kindergarten? Den kenne ich doch schon.
2: Nein, nicht den. Den Kindergarten.
0: Julia zieht Conny um die Hausecke. Und da gibt es ein richtiges Stück Garten für die Kinder, in dem sie selbst etwas pflanzen können.
2: Das sind Bohnen, die wachsen jeden Tag ein großes bisschen. Und das sind Sonnenblumen. Jeder von uns hat eine gepflanzt.

0: Und was ist das?
1: Das ist Petersilie. Probier mal, das kann man essen. Lecker.
2: Dann bewundern die beiden noch die Wiesenblumen, die bunt durcheinander in einer alten Badewanne wachsen. All die Blumen kommen aus kleinen Wildblumensamen, die Kindergartenkinder hier ausgesät haben. Gleich nimmt sich Conny vor, Hanne zu fragen, ob sie auch einmal etwas pflanzen darf. Eine Weile bewundert Conny noch mit Julia die Blumen, dann hören sie Hanne wieder rufen.
3: Kinder, kommt wieder herein. Wir wollen ja noch Geburtstag feiern.
4: Ja. Ein Geburtstag?
1: Wir kommen.
3: Aber erst putzt bitte eure Schuhe ab und zieht wieder die Hausschuhe an. Und klopft eure Kleidung aus, damit ihr nicht den ganzen Sand mit hereinbringt.
4: Ja, machen wir.
2: Wer mag denn nur Geburtstag haben? Gleich darauf erfährt Conny es. Im Kindergarten sind die Vorhänge zugezogen. Die Kinder setzen sich im Kreis um den Tisch herum. Auf dem Tisch steht die Geburtstagslokomotive mit einer großen 4 in der Mitte und mit 4 Kerzen, die Hanne jetzt anzündet.
0: Es hat ja doch jemand Geburtstag.
3: Richtig, Conny. Emir feiert heute seinen 4. Geburtstag. Siehst du? Hier am Geburtstagskalender hängt das Bild von Emir. Und das Datum daneben ist das von heute. Deshalb singen wir alle dem Emir jetzt erst einmal ein Geburtstagsständchen.

0: Glück.
1: Während die Kinder singen, bekommt Emir eine goldene Papierkrone aufgesetzt. Dann muss er die Kerzen auspusten.
2: Puste mal deine Geburtstagskerzen aus, Emir. Feste!
3: Auspusten, auspusten, auspusten!
2: Oh, bravo, Emir! Klasse!
1: Dann packt Emir seine Geschenke aus. Anschließend verteilt er kleine Kuchen an die Kinder. Die hat seine Mutter selbst gebacken. Sie schmecken ganz süß. Zuletzt wird noch das Schlusslied gesungen, wie jeden Tag im Kindergarten. Conny ist rundum begeistert von ihrem ersten Kindergartentag. Nur eines ärgert sie immer noch.
4: So ein Pech, dass ich gerade Geburtstag hatte. Sonst würde ich auch bald die goldene Krone bekommen und noch einmal Geschenke. Und ich wäre das wichtigste Kind im Kindergarten. Und ich dürfte die Kerzen ausblasen. Und alle würden meinen Geburtstag feiern.
1: Für heute ist der Kindergarten aus. Vor der Tür stehen auch schon die Mamas und ein paar Papas, um ihre Kinder abzuholen. Das ist eine Aufregung.
5: Mama, Mama!
6: Ja, Conny, was ist denn los? War es so schlimm?
7: Nein, nein, nicht schlimm. Toll! Du weißt doch, die Geburtstagsfotos. Ich meine, das Foto für den Geburtstagskalender. Mhm. Der Emir hat nämlich Geburtstag. Und er hat Kuchen mitgebracht. Mhm. Und Geschenke hat er auch. Und wir haben gesungen und ich habe ein Bild gemalt.
6: Oh, wie schön. Eine Katze. Und ich habe auch eine schöne Überraschung für dich. Papa hat sich extra von der Arbeit freigenommen, um dich abzuholen. Ihr wartet draußen. Lauf nur.
7: Oh ja. Papa, Papa.
1: Wie der Blitz rennt Conny hinaus, um ihrem Papa um den Hals zu fallen. Dann läuft sie schnell noch einmal hinein, um sich von Hanne zu verabschieden und das Bild von der Katze zu holen. Mama nimmt Connys Rucksack und unterwegs hat Conny ihnen so viel zu erzählen.
7: Die Julia ist ganz nett und die Hanne auch. Und wir waren auch draußen. Da gibt es einen richtigen Garten für Kinder.
6: Oh.
7: Mit Sonnenblumen und Bohnen und Wildblumen.
6: Oh, toll.
7: Bestimmt kann ich da auch mal was pflanzen. Und eine Kuschelecke gibt's. Also drinnen. Und eine Murmelbahn. Und Papa soll noch das Bild von der Katze Minka sehen. Das habe ich gemalt. Und ich habe roten Tee getrunken und ein Schaf.

0: Ja, ich hatte Mama und Papa wirklich viel zu erzählen. Und dabei war dies nur mein erster Tag im Kindergarten. Und noch nicht der erste Tag in der Schule, mit Schultüte und Stundenplan und allem, was es da noch so gibt. Aber das ist eine andere Geschichte. Auf jeden Fall habe ich mich damals riesig auf den nächsten Tag im Kindergarten gefreut. Und auf jeden weiteren Tag. Und auf meine Freundin, die Julia. Und, nein, jetzt ist es erst einmal genug. Hauptsache, ihr freut euch genauso auf die nächste Conny-Geschichte.
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3: Hallihallo, am Mikrofon begrüßt dich der David. Am 31. Mai gibt's den kleinsten Vollmond des ganzen Jahres. Dieser Vollmond wird Blauer Mond genannt, weil er der zweite Vollmond im Mai ist. Das passiert nur selten. Schon am 1. Mai hat es einen Vollmond gegeben. Diesen besonderen Mond kann man im Sternbild Skorpion sehen und er sieht besonders klein aus. Wer möchte, kann ihn mit bloßem Auge beobachten oder mit einer Kamera fotografieren. Die kostenlose App Sky Tonight hilft dabei, die genaue Zeit des Mondaufgangs zu finden. Zwischen dem 30. Mai und 1. Juni wirkt der Vollmond besonders hell. Ein dünnes, stinkendes Büchlein sorgt für Aufsehen. Fachleute haben es bei Bauarbeiten in Paderborn in Deutschland gefunden. Obwohl es mindestens 700 Jahre alt ist, riecht es immer noch unangenehm. Das liegt wahrscheinlich daran, dass es so lange in einer Latrine, also einem mittelalterlichen Klo, gelegen hat. Latrinen waren damals oft einfache Löcher im Boden. Das Büchlein war in einem nassen Erdklumpen und ist dadurch gut erhalten worden. Jetzt hoffen die Forscherinnen und Forscher, dass sie durch das Entschlüsseln der alten Schrift mehr über das Leben im Mittelalter erfahren können. Dafür nutzen sie die Hilfe von moderner Technik. Im Land Großbritannien rennen Leute einmal im Jahr einem rollenden Käse hinterher. Da laufen Leute einem Käse hinterher, der den Hügel hinunterrollt. Klingt nach einer ausgedachten Geschichte. Doch immer am Pfingstmontag kann man im Land Großbritannien dabei zuschauen. Bei dem Rennen können alle mitmachen, die Lust haben. Wann Leute zum ersten Mal dem rollenden Käse hinterhergerannt sind, ist nicht klar. Vor 200 Jahren ist aber offenbar erstmals darüber geschrieben worden. Und was soll das Ganze? Auch das weiß man nicht genau. Vielleicht geht's darum, mit dem lustigen Rennen den Sommer zu begrüßen.
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1: Hallo, hier ist die Anna. heute geht es in der Sendung Aufgepasst ums Schwimmen und Planschen. Schwimmen macht riesigen Spaß, wenn es kühler ist im Hallenbad, an heißen Sommertagen draußen zum Abkühlen. Das Wasser kann für Kinder aber auch sehr gefährlich werden, für Erwachsene natürlich auch. Deshalb ist es wichtig, früh schwimmen zu lernen und immer vorsichtig zu sein. Zuerst habe ich ein paar Tipps für kleine Nichtschwimmerinnen und Nichtschwimmer. Bleibe dort, wo du noch stehen kannst, also im seichten Wasser, solange du noch nicht gut schwimmen kannst. Vielleicht hast du schon Schwimmflügel oder Schwimmwesten ausprobiert. Die sorgen dafür, dass du mit dem Kopf über Wasser bleibst. Aber sie ersetzen keinen Schwimmunterricht. Das Schwimmen solltest du schon möglichst bald lernen. Und es muss trotzdem immer ein Erwachsener bei dir sein. Das gilt übrigens auch für Planschbecken oder Pools im Garten, obwohl das Wasser dort nicht so tief ist. Falls du schon schwimmen kannst, gehe niemals allein ins Wasser. Egal ob im Schwimmbecken, im See oder Meer, nimm immer einen Erwachsenen oder ältere Freunde mit, damit im Notfall schnell Hilfe da ist. Es könnte ja zum Beispiel passieren, dass du einen Krampf in den Muskeln bekommst oder müde wirst. Schwimm daher am besten auch nicht zu weit raus, sondern bleibe in der Nähe des Ufers oder des Beckenrands. Schlau ist es auch, wenn Mama oder Papa für dich auffällige Badekleidung in leuchtenden Farben kaufen. Da gibt's ja so schöne Sachen für Kinder. So wirst du im Wasser nämlich besser gesehen. Also, mit diesen Tipps kannst du das Schwimmen in vollen Zügen genießen. Stimmt's, Helmi?
6: Ja, genau, denn sicher ist sicher.
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8: Schönen Vormittag! Ich darf dich aus meinem Kinderzimmer begrüßen. Meine Geschwister sind in der Schule oder im Kindergarten. Meine Mama ist mit der restlichen Familie einkaufen. Und ich mach mir jetzt mal einen dino-starken Vormittag.
9: Zu Hause bei Radino.
8: Oh yeah!
9: Da sind wir schon wieder.
8: Radino, dein Lieblingsradio-Dino von Wien.
9: Genau, und seine Mama. Und schon wieder starten wir in eine neue Stunde zu Hause bei Radino.
8: Jetzt gibt's bald was zu futtern.
9: Ja, also zumindest gibt's in Kürze mal unseren Kochtipp für heute. Hast du schon eine Idee?
8: Ist ja Dino klar.
9: Na, dann bin ich schon mal gespannt. Radinos Mittagessenswunsch in wenigen Minuten hier bei uns.

0: So, jetzt gibt's mal ein Lied nur für Oma und Opa. Und danach geht's gleich wieder weiter mit richtig guter Kindermusik.
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0: Lieblingsrezepte für Kinder zum Nachmachen. Mama, können wir heute wieder mal Putenröllchen mit Apfel machen?
2: Ja klar, gute Idee. Dafür darfst du dann wieder die Putenschnitzeln klopfen. Wir schneiden die Äpfel in kleine Würfel und die legen wir dann auf die Schnitzeln drauf. Dann rollen wir sie ein und machen mit Küchengarn kleine Backerln draus. Die braten wir dann in der Pfanne an, machen inzwischen eine Bratensauce und die geben wir in eine feuerfeste Pfanne. Die Putenbackerln, die legen wir dann da rein, geben noch ein bisschen geriebenen Käse drüber und dann ab damit ins Rohr für circa 15 Minuten. Und schon ist es fertig.
0: Was machen wir dazu?
2: Na, da passt zum Beispiel Kartoffelpüree dazu. Hilfst du mit dem Schälen?
0: Ich habe jetzt aber gar nicht wirklich Zeit.
2: Uiuiui, dann wird es heute aber gar nicht wirklich Kartoffelpüree dazu geben.
0: Na gut, ohne mich geht ja doch überhaupt Dino gar nichts in der Küche.
2: So ist es.
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Dino, cooles Lied, oder? Ich such dir immer für dich aus meinen ganz geheimen Liederkisten. Jetzt habe ich schon so viele geheime Liederkisten, dass sie gar nicht mehr geheim sind, weil sie überall herumstehen. Aber es schaut ja keiner rein, weil ich dann nämlich schimpfen würde. Und das will ja keiner, oder? Und hier kommt schon das nächste geheime, dinotastische Lied für dich.

0: schau mal meinen Riesenturm an.
1: Boah, Radino, der ist ja wirklich hoch. Gratuliere. Hast du da alle Bausteine drin verbaut?
0: Keiner mehr übrig.
1: Na, dann hast du dir jetzt aber wirklich eine Pause verdient. Gleich gibt's hier wieder eine Geschichte bei uns auf mein Kinderradio und würde sagen, du kannst dich jetzt schon mal in die Kuschelecke begeben. Und ich mache noch schnell ein Foto vom Turm. Hm? Der ist ja wirklich riesengroß.
0: Ja, ich bin auch so Dino-stolz.
1: Ja, das kannst du auch.

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1: Bitte sehr.
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2: Richtig, und jetzt gibt's wieder ein Lied für Mama und Papa.
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Ich bin's, Radino, dein Radio-Dino. Und du hörst gerade mein Kinderradio. Und darüber freue ich mich so, so sehr. Weil wenn du nicht zuhören würdest, dann wär's hier ganz schön langweilig. Und deswegen kommt jetzt ein Lied, das ich nur für dich ausgesucht habe. Ich hoffe, du magst es genauso gern wie ich. Los

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1: Schon Dino-cool, die Lieder auf mein Kinderradio.
2: Kein Wunder, die werden ja auch von dir ausgesucht.
1: So ist es. Und meine Freunde Walter und Oliver, die helfen mir da auch dabei und haben immer neue Ideen. Das macht so viel Spaß.
2: Ja, apropos Ideen. Hast du eigentlich schon eine Idee, was du zum Mittag essen möchtest?
1: Wir könnten ja mal Popcorn essen und als Nachspeise Eis.
2: Na wunderbar. Ich hoffe, da kommt noch ein bisschen was Gescheiteres hinten nach. In wenigen Minuten hier bei uns jedenfalls wieder Radinos Mittagessenswunsch ohne Popcorn.

0: nicht mein Darling.
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0: Eben ein Lied, das ich mit der Oma immer ganz laut mitsinge.

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12: Am Mikrofon ist der David. Hallo. Die größte Wildtierbrücke der Welt geht an den Start. Sie kann Lebensretter für Berglöwen und andere Wildtiere werden. Die Wildtierbrücke Wallis-Annenberg Wildlife Crossing, nördlich von Los Angeles in Kalifornien in den USA, wird nach mehreren Jahren Verzögerung Ende 2026 endlich eröffnet. Über einer 10-spurigen Autobahn soll ein lebendiges Ökosystem entstehen, 76 Meter lang und 53 Meter breit. Damit wird die Wallis-Annenberg Wildlife Crossing die größte Wildtierbrücke weltweit. Besonders der Berglöwe könnte davon profitieren, denn seine Lebensräume sind seit Jahrzehnten durch den Freeway, also die Autobahn, zerschnitten. Die Tiere können ihren Genpool nicht austauschen. Die Brücke ermöglicht, dass die Tiere wieder Verbindung zu Artgenossen in anderen Lebensräumen bekommen. Auch Bären, Füchse, Kojoten, Hirsche und andere Tiere sollen von der Brücke profitieren. Kaugummi kauen hilft gegen Ohrwürmer. Aber was sind eigentlich Ohrwürmer? Das sind Melodien, die uns einfach nicht aus dem Kopf gehen wollen. Sie wiederholen sich immer wieder, wie bei einer Schallplatte, die hängen bleibt. Das Gehirn spielt diese Melodien oft ab, wenn wir uns langweilen oder müde sind. Besonders eingängige Lieder mit vielen Wiederholungen können leicht zu Ohrwürmern werden, wie zum Beispiel Kinderlieder. Und wenn man oft über etwas nachdenkt, setzt sich ein Ohrwurm oft noch fester. Forscherin Sarah Ambros sagt, um Ohrwürmer loszuwerden, sollte man sein Gehirn beschäftigen. Das geht zum Beispiel durch Rätsel, Lesen oder im Gespräch mit jemandem. Und auch Kaugummikauen hilft, weil es das Sprechzentrum im Gehirn beschäftigt. Das Gehirn hat dann weniger Platz für Ohrwürmer. Manchmal kann es aber passieren, dass ein Ohrwurm einfach durch ein anderes Lied ersetzt wird. Die Mauersegler kommen zurück nach Wien. Sie sehen ein bisschen aus wie Schwalben, nur größer. Und viel lauter sind sie auch, wenn sie meist in größeren Gruppen nach Insekten jagen. Die Mauersegler kommen in diesen Tagen zurück aus ihrem Winterquartier südlich der Sahara in Afrika. Und zwar, um hier zu brüten. Allerdings geht es ihnen hier bei uns gar nicht mehr so gut und sie werden immer weniger, sagen Vogelexperten. Mauersegler paaren sich oft sogar schon auf dem Weg aus dem warmen Süden hierher in der Luft. Bei uns suchen sie jetzt einen Spalt oder eine Höhle in einer Hauswand, wo sie ihre Eier ablegen und ausbrüten können. Aber von diesen Hausspalten gibt es immer weniger, weil so viel gebaut wird und viele alte Häuser renoviert werden. Löcher werden dann einfach zugeschmiert und neue Häuserwände sind meist so glatt und dicht, dass die Mauersegler da keine Nische finden für ihr Nest. Helfen könnte den Mauerseglern, wenn mehr Hausbesitzer hoch am Haus spezielle Nistkästen aufhängen könnten. Und zwar solche mit einer länglichen Öffnung, in die die Mauersegler mit ihrem hohen Tempo direkt reinfliegen können. Außerdem wäre es toll für die Vögel, wenn sie wieder mehr Insekten fänden. Dazu könnten wir unsere Gärten etwas wilder wachsen lassen und Schutzräume für Insekten schaffen.
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13: Bin am Klo, warte.
0: Kann nicht warten, mein Schatz, es geht schon los.
1: Bin eh schon da.
0: Na dann.
1: Liebe Kinder zu Hause, viel Spaß in dieser Stunde von Radinos Spielzeit.
0: Na geht ja. Du hast doch eigentlich Hände gewaschen.
1: Na klar.
0: Naja, okay.

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2: Hallo, ich bin's, der David. Der Zirkus hat eine lange Geschichte. Nimm ein Stück davon mit nach Hause. Beim Zirkusflohmarkt gibt's Clownfiguren, Programmhefte und alte Plakate. Da sind viele Schätze mit dabei. Am 14. Juni von 10 Uhr vormittags bis 1 Uhr Mittag im Zirkus- und Clownmuseum Wien. Ilkplatz 7 im 2. Bezirk. Komm zum Baseballspielen in den Ballpark Spennadelwiese in unserer Bundeshauptstadt Wien. Jeden Dienstag bis Ende Juni von 5 bis halb 7 am Abend kann der Sport gratis ausprobiert werden. Handschuhe, Schläger und Bälle stehen kostenlos zur Verfügung. Anmeldung bei den Wanderers auf wanderers.at. Der 15. Juni steht im Ort Kizek im Bundesland Steiermark ganz im Zeichen der Sicherheit. Direkt bei der Feuerwehr Freising Kizek präsentieren sich viele Einsatzorganisationen und zeigen dir ihre Ausrüstung und ihre täglichen Aufgaben. Neben spannenden Einblicken in die Welt der Feuerwehrleute wartet auch eine Zaubershow mit Gabriel auf dich. Pack deine Freunde oder Familie ein, komm vorbei und informiere dich. Genaue Infos bekommst du auf www.oelrg.com. Und wenn du auch einen Tipp für eine tolle Kinderveranstaltung hast, dann gib uns doch bitte Bescheid auf www.meinkinderradio.at.
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3: Mein Kinderradio. Radino, wo bist du?
4: Ja, ich komme schon. Ich habe gerade eine E-Mail bekommen. Wir haben wieder ein Geburtstagskind.
3: Yeah!
1: Schreib auch du, Radino, wenn du Geburtstag hast, eine Mail. radino@meinkinderradio.at.
4: Ich wünsche allen Geburtstagskindern einen Dino-starken Tag. Und das nächste Lied ist jetzt nur für euch.

0: Ja, mein Schatz?
1: Magst du wieder ein Lied für Mama und Papa und alle anderen Erwachsenen hören?
0: Was hast denn du angestellt?
1: Na, gar nichts.
0: Warum willst du dann ein Lied für die Erwachsenen spielen? Da steckt doch irgendwas dahinter.
1: Nein, gar nicht. Ich will dir nur eine Dino-kleine Freude machen. Und außerdem sage ich dir gleich, dass die Cornflakes ganz von selber runtergefallen sind, weil sonst glaubst du noch, ich habe da irgendwas damit zu tun.
0: Die Cornflakes? Aha, alle auf dem Boden? Und wer war's? Irgendwer muss sie auf jeden Fall wieder einsammeln. Machen wir das gemeinsam?
1: Okay.
0: Aber zuerst gibt's den Song für die Erwachsenen, okay?
1: Ist ja Dino klar. Stopp. Jetzt müssen wir aber wieder mal ein Lied für die Erwachsenen spielen.
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1: Los geht's.

0: Ein tolles Lied war das. Schön, dass du uns zuhörst. Wir sind Radino und seine Mama auf Mein Kinderradio. Und ich habe mich mal wieder schlau gemacht und einen Spieltipp für dich rausgesucht. Diesmal kommt er aus Spanien.
1: Hallo Mama, habe ich was verpasst?
0: Aber nein, mein Schatz, ich wollte gerade mit dem neuen Spieltipp anfangen.
1: Super!
0: Also das Spiel ist ganz besonders lustig, wenn es mehrere Kinder spielen. Das ist für draußen, wenn du eine Straße hast, auf der du spielen darfst. Du malst mit Kreide eine Startlinie, eine Ziellinie und dazwischen eine gewundene Straße. Also so wie eine Rennbahn, nur nicht gerade, sondern mit Kurven. Die Straße kann mal breiter und dann auch wieder schmäler sein. Was du brauchst, sind Kronenkorken, also den Verschluss einer Flasche, zum Beispiel einer Bierflasche. Am besten du fragst mal deine Eltern, ob sie vielleicht solche Verschlüsse für dich haben. Dann malst du die Verschlüsse vielleicht noch bunt an, wenn du möchtest, und jedes Kind bekommt einen solchen Kronenkorken und darf ihn dann bei der Startlinie auflegen. Jeder ist einmal dran und schnipst den Verschluss entlang der Straße, immer abwechselnd. Wenn ein Verschluss aus der Bahn herausspringt, dann muss man wieder von vorne beginnen. Sieger ist, wer seinen Verschluss als erster über die Ziellinie bringt.
1: Dino, cool. Mama, hast du eine Krone?
0: Einen Kronenkorken? Keine Ahnung, schauen wir mal in der Küche. Dieses Spiel kann man sonst aber auch ganz gut mit Glassteinen spielen. Die sind nicht rund und rollen nicht davon. Die gibt's überall, noch dazu in verschiedenen Farben. Und davon haben wir ganz bestimmt welche daheim. Lass uns nachschauen gehen.
1: Ja, ich starte noch schnell das nächste Lied.
0: Wunderbar.

Hallo du, schön, dass du da bist. Hast du eigentlich schon mal was gesagt, woraufhin deine Mama und dein Papa ganz furchtbar lachen mussten? Nicht, weil es dumm war, sondern weil es einfach lustig geklungen hat. Also wenn du magst, dann könnt ihr uns so einen Spruch gern schicken. Schau mal auf unserer Homepage www.meinkinderradio.at. So, aber jetzt gibt's erst einmal eine Geschichte für dich, gleich hier bei uns

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0: alles zusammen, oder? Socke findet echte Schulfreunde.
1: Was ist denn los, Socke? Warum bist du denn heute so schlecht gelaunt?
2: Weil ich nicht alleine zur Schule gehen will, darum.
0: Der kleine Rabe ist nun schon seit einigen Tagen ein Schulrabe. Aber er hat noch keine Freunde gefunden, mit denen er zusammen zur Schule gehen kann. Und das gefällt ihm nicht.
2: Nee, ganz und gar nicht.
1: Oh, aber du hast doch mich. Ich begleite dich doch.
2: Boah, Frau Dax, das ist aber voll peinlich, wenn ich gebracht werde. Dann gehe ich lieber alleine. Ich bin ja schon groß.
1: Du darfst aber nicht trödeln.
2: Trödeln? Ich trödel nie.
1: Oh. Und passt du auch gut auf, wenn du die Straße überquerst?
2: Ja, an der Ampel heißt Rot Stopp. Ich warte an dem Zebrastreifen. Aha. Ich bin ganz geduldig. Ich stelle mich gut sichtbar an den Straßenrand, schaue links und rechts und wieder links und hebe meinen Flügel hoch.
1: Ja?
2: Und ich laufe erst los, wenn das Auto hält.
1: Na gut, aber nicht vergessen, auf dem Schulweg wird kein Unsinn gemacht. Ich möchte nicht, dass du zu spät kommst.
2: Ja, ist gut. Als ob ich das nicht wüsste.
0: Socke nimmt den direkten Weg, den er mit Frau Dax geübt hat. Erst durch den Wald und dann an der Straße entlang, wo die kleine Mauer ist. Auf der Mauer kann Socke wunderbar balancieren. Man darf nur nicht daneben treten.
2: Balancieren ist nicht trödeln. Schließlich gehe ich ja immer weiter geradeaus. Ob ich das heute ohne runterfallen schaffe? Nein, Pech. Das war ja wohl daneben. Also nochmal von vorn.
0: Der kleine Rabe fliegt rasch an den Anfang zurück und versucht es noch einmal. Ganze fünfmal.
2: Nochmal. Nur noch ein paar Schritte. Gleich habe ich es geschafft.
3: Hey, Socke, was machst du denn da?
2: Guten Morgen, Biber.
3: Pass bloß auf, dass du nie runterfällst.
2: Ach, ich doch nicht. Hast du den weltbesten Balancierer gesehen?
0: Doch der Biber beachtet Socke gar nicht. Er geht einfach weiter, bückt sich immer wieder und hebt etwas auf.
2: Hast du was verloren?
3: Nö, habe ich nicht.
2: Was suchst du denn dann?
3: Kastanien.
2: Mann, ist der doof. Kann er nicht mal anständig mit mir reden? Aber ich lass nicht locker. Das werden wir ja sehen.
0: Auch Socke macht sich jetzt auf den Weg. Auf einmal entdeckt er eine dicke, runde Kastanie direkt vor seinen Füßen.
2: Das ist der neue Superfußball. Stürmer Socke spielt ihn auf dem Bürgersteig im Zickzack hin und her. Keiner kann ihn aufhalten. Null Chance.
0: Und jetzt auf einmal dreht sich der Biber um.
3: Hierher, zu mir.
2: Ja, klar. Und wo ist das Tor?
3: Wir nehmen das Schultor. Da drüben, aus der anderen Straßenseite.
2: Platz da, ich komme.
0: Socke nimmt Anlauf und schießt die Kastanie im hohen Bogen über die Straße ins Tor.
2: Ja, 1-0 für mich.
0: Die Ampel schaltet gerade auf grün und Socke will über die Straße zu seiner Kastanie düsen. Au, Backe.
2: Oh, oh.
0: Ein Fahrrad fällt direkt vor Socke um und Ente Emma landet auf der Erde.
4: Hey, spinnst du?
2: Wieso ich? Ich hatte grün.
4: Na und? Man muss trotzdem nach rechts und links gucken.
3: Ist dir was passiert?
4: Mein rechter Fuß tut weh.
2: Tut mir leid. War keine Absicht.
4: Die Schulglocke. Wir müssen uns beeilen.
3: Ich gehe schon mal vor.
2: Jedenfalls haben wir überhaupt nicht getrödelt und kommen nicht zu spät. Tut's weh, Emma?
4: Geht schon. Es war ja auch meine Schuld.
0: Socke und Emma laufen dem Biber hinterher und erreichen den Schulhof.
2: Hey, mein Kastanienfußball ist weg. Biber, hast du noch welche?
3: Klar. Du bist doch jetzt mein Kumpel.
4: Und ich?
0: Während Socke überlegt, gibt er Emma eine Kastanie ab. Aber nur die allerkleinste.
2: Hier, Emma, Schmerzensgeld.
4: Dankeschön.
3: Mädchen können doch gar nicht Fußball spielen.
4: Puh, jedenfalls besser als du.
2: Puh, das kannst du deiner Großmutter erzählen.
0: Emma tritt zu und schießt die Kastanie mitten in den Papierkorb.
4: Da!
2: Anfängerglück.
0: Als Socke an diesem Tag nach Hause kommt, winkt ihm Frau Dax schon von Weitem entgegen.
1: Oh, hallo, hallo, hallo. Ah, da bist du ja. Ist alles gut gegangen? Wie war es denn heute in der Schule?
2: Ich habe ein Tor geschossen und die Emma ist vom Rad gefallen. Oh. War aber nicht schlimm.
1: Hast du denn nichts gelernt?
2: Doch, erzähle ich dir doch gerade.
1: Lernen bedeutet lesen und rechnen und schreiben üben.
2: Das denkst du, weil du keine Ahnung hast. Ach. Wenn du ein Schulrabe wärst, wüsstest du, dass man auch viel Wichtigeres lernen muss.
1: Und das wäre?
2: Erzähl ich dir doch gerade. Das wichtigste Lernen ist das Kennenlernen. Ach. Ich habe heute neue Schüler kennengelernt.
1: Und wie hast du das gemacht?
2: Ich habe mich nicht abwimmeln lassen und bin am Ball geblieben. Ach. Am Kastanienfußball.
1: Du warst also beharrlich.
2: Ist das gut?
1: Weiß ich nicht. Du bist ja der Fachmann. Du bist der Schulrabe.
2: Genau. Ich bin der Schulrabe, der seit heute echte Schulfreunde hat. Ich gehe da jetzt immer wieder hin. Jeden Tag. Aha. Mal sehen, wen ich morgen kennenlerne.
1: Da bin ich schon sehr gespannt.
2: Du, Frau Dax, weißt du was?
1: Nein. Aber du wirst es mir bestimmt erzählen, Socke.
2: Ich glaube, Schule ist das Beste.
1: Du bist mein

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1: Hallo, hier ist der David und ich möchte dir jetzt das ganz einfache, aber dino-lustige Spiel Murmelgolf vorstellen. Das spielt man in einem etwas größeren Sandkasten. Dort ziehst du zuerst eine Startlinie und buddelst ein kleines Loch in etwa 2 bis 3 Metern Entfernung. Es macht Sinn, die Strecke dazwischen etwas zu ebnen, also gerade zu machen. Dann geht's auch schon los. Jeder Mitspieler erhält 3 Murmeln und murmelt eine nach der anderen in Richtung Loch. Wo die Murmeln hinfallen, bleiben sie liegen. Von dort aus geht es dann in der nächsten Runde weiter. Wer als erster alle Murmeln in dem Loch hat, der gewinnt das Spiel.
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3: Hier ist wieder das kleine 1x1. Jetzt mit den Zahlen 5 und 6. Seid ihr bereit?

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2: Und jetzt singen wir gemeinsam.
3: Heute üben wir das kleine Einmaleins. Hört mal, was ich kann, das Einmaleins ist dran.
0: Und hier kommt die Sechserzahlenreihe. 1 mal 6 ist 6. 2 mal 6 ist 12. 3 mal 6 ist 18. 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Geschafft! Du bist echt unglaublich. Komm, sing mit mir.
3: Heute üben wir das kleine Einmaleins. Hört mal, was ich kann, das Einmaleins ist dran.
0: So, jetzt das Ganze nochmal mit Tempo. 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
5: Hallo, hier ist der David und jetzt kommen wieder die Nachrichten von dieser Stunde. Die neuen Straßenbahnen in der steirischen Landeshauptstadt Graz bringen Ladestationen und Ledersitze. Ab dieser Woche startet das neue Modell Flexity mit seiner Fahrt durch die Stadt. Diese neuen Straßenbahnen sind ganz modern und bieten Platz für viele Menschen. 200 Fahrgäste können gleichzeitig mitfahren, denn es gibt 140 Steh- und 60 Sitzplätze. Neben dem bequemen Leder gibt es auch Ladestationen für Handys, damit alle immer online bleiben können. Es sind noch 22 alte Straßenbahnen aus den 1970er und 1980er Jahren unterwegs, die nach und nach ersetzt werden. Außerdem wird eine neue Stimme die Haltestellen ansagen. Bis Ende des Jahres sollen 8 neue Straßenbahnen fahren und bis 2030 sogar 55. Das sorgt für mehr Platz und Komfort in den Straßenbahnen von Graz. Tiere in Städten werden mutiger und aggressiver. Eine große Untersuchung hat gezeigt, dass Wildtiere in städtischen Gegenden sich anders verhalten als auf dem Land. In Städten gibt es viele Vorteile für Tiere, zum Beispiel mehr Futter. Aber damit sie dort überleben können, müssen sie mutiger und weniger scheu werden. So trauen sich Tiere wie Füchse, Vögel und sogar Insekten näher an Menschen heran. Das kann problematisch sein, weil es das Risiko von Krankheiten wie dem gefährlichen Hunter-Virus erhöhen kann. Außerdem werden die Tiere in der Stadt oft aggressiver, was sie gegenüber Menschen und anderen Tieren gefährlicher machen kann. Die Forschenden betonen aber, dass noch mehr Studien nötig sind, um zu verstehen, wie sich verschiedene Tierarten an das Stadtleben anpassen. Insgesamt sind die Tiere in der Stadt neugieriger und aktiver als auf dem Land. Das Land Japan hat jetzt einen Pokémon-Flughafen. Wer hier aus dem Flugzeug steigt, wird ungewöhnlich begrüßt. Es warten dort schon Pikachu und viele andere Figuren aus der Pokémon-Welt. Überall sind jetzt farbenfrohe Monster zu sehen. Sie sind von einem Mann aus Japan vor rund 30 Jahren erfunden worden. Unter der Decke des Flughafens schwebt sogar ein großer Ballon in Form von Pikachu auf einem Flugzeug. Der Flughafen liegt auf der Halbinsel Noto. Dort haben vor 2 Jahren heftige Unwetter viel zerstört. Die Neueröffnung des Flughafens in einigen Wochen soll gute Laune verbreiten. Ein Politiker sagt zum Beispiel, dass er den Kindern in Noto einfach ein aufregendes Erlebnis bieten möchte. Außerdem soll der neue Flughafen Touristen anlocken, die neugierig auf die Pokémon-Figuren sind.
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6: Hallo du, schön, dass du wieder bei Radinos Sprachschatz mit dabei bist. Heute geht's um etwas ganz Wichtiges: Freundschaft. Freunde und Freundinnen sind Menschen, mit denen du spielen, lachen und Abenteuer erleben kannst. Du kannst auch mit Kindern befreundet sein, die eine andere Sprache sprechen als du. Beim Ballspielen oder Verstecken zum Beispiel ist das ja ganz egal, oder? Lass uns jetzt mal hören, wie das Wort Freund in anderen Sprachen ausgesprochen wird. Auf Italienisch sagt man amico für Freund und amica für Freundin. Sag mal amico. Super. Und für Freundin amica. Das klingt fröhlich, oder? Auf Französisch heißt Freund ami. Nur 2 kleine Silben. Sprich mal nach. Ami. und Freundin heißt Ami. Das spricht man genauso, man schreibt es nur etwas anders. In Frankreich begrüßen sich gute Freunde oft mit Bussis auf die Wange. Und auf Spanisch heißt Freund Amigo und Freundin Amiga. Sag mal, A-mi-go. Das klingt ein bisschen wie im Italienischen, oder? Kein Wunder, die Sprachen sind miteinander verwandt. Amico, amigo. Egal ob amico, ami oder amigo, Freundschaft bedeutet überall auf der Welt. Man hilft sich, man teilt und man passt aufeinander auf. Freunde machen das Leben bunter und schöner. Jetzt bist du dran. Kannst du mir noch mal sagen, wie Freund auf Französisch heißt? Ja, genau, ami. Super gemacht, du Sprachenprofi. Bis zum nächsten Mal.
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3: Na klar, Radino. Wie immer in Radinos Spielzeit gibt's ja auch diese Stunde wieder einen Spieltipp. Damit du nicht immer sagen kannst, dass dir langweilig ist. Bissl musst noch warten, aber so lange kannst du ja die nächsten Lieder sortieren. Das wäre nämlich eine große Hilfe.
0: Ui, da habe ich wieder ur-Dino-coole Songs ausgesucht.
3: Na bitte. Und jetzt freuen wir uns schon auf die kommende Stunde.

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0: Ist das nicht Dino Super? Du bist da und ich bin da und die Welt da draußen ist voll mit Dino-tollen Abenteuern. Kann's losgehen? Dann such dir was aus.
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2: Und am Mikrofon die Shady. Hallihallo. Auf die Räder, fertig, los, heißt es am 30. Mai mitten in unserer Bundeshauptstadt Wien. Da wird Wien wieder Fahrradstadt für Kinder. Bei der Kittikl-Mess radelst du ab 3 am Nachmittag gemeinsam mit tausenden anderen Kindern und Eltern sicher durch die Innenstadt, begleitet von der Polizei. Such dir am besten gemeinsam mit deinen Eltern im Internet eine gemeinsame Anfahrt aus deinem Bezirk aus und sei dabei, wenn Wien in die Pedale tritt. www.kittikl-mess.at/wien/anfahrt. Der Kinderchor der Pfarre Hildegard Burjan im 15. Bezirk unserer Bundeshauptstadt Wien bringt in diesem Jahr die Geschichte der Arche Noah auf die Bühne. An gleich 3 Terminen kannst du miterleben, wie die Tiere das große Schiff besteigen und sich auf eine spannende Reise über das Wasser begeben. Los geht es am Freitag, den 29. Mai um 6 am Abend, gefolgt von einer Vorstellung am Samstag um 5 Uhr am Nachmittag und dem großen Finale am Sonntag, den 31. Mai um 3 Uhr. Komm vorbei und lass dich von den Liedern und den Geschichten verzaubern. Wasser kann viel mehr als einfach nur nass sein. Am Samstag, den 30. Mai, kannst du in der Volksschule Weiz im Bundesland Steiermark zum Forscher oder zur Forscherin werden. Beim Talente-Samstag dreht sich von 9 Uhr morgens bis 12 Uhr mittags alles um spannende Experimente mit Wasser. Du untersuchst zum Beispiel die Oberflächenspannung oder findest heraus, wie Wasser seinen Zustand verändert. Komm vorbei und experimentiere mit. Die Teilnahme ist kostenlos. 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
0: Ja klar, ich freue mich so, Dino, voll total, wenn du mir schreibst. Schau, dafür spiele ich das Lied jetzt auch nur.

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3: Hallo und herzlich willkommen. Bei Was ist was geht es jetzt um die Zeit? In welche Einheiten wird die Zeit eingeteilt? Wie entstehen die Jahreszeiten? Was ist ein Kalender? Wie wird die Zeit gemessen? Was ist die innere Uhr? Und vergeht die Zeit immer gleich schnell? Das alles und noch vieles mehr finden Theo, Tess und Quentin heraus. Los geht's!
4: Tess, wo bist du?
5: Hier! Was gibt's denn?
4: Ich habe ein Rätsel für dich. Willst du's
5: hören? Natürlich. Her damit. Das löse ich mit links. Oder?
4: Da bin ich ja mal gespannt.
5: Mach's nicht so spannend.
4: Aufgepasst. Man kann sie haben, geben, nehmen, stehlen, vertreiben und mit ihr gehen. Was ist das?
5: Was ist das? Also, man kann sie haben, geben, stehlen...
4: Vertreiben und mit ihr gehen.
5: Ja, lass dir Zeit. Hilf mir doch mal bitte. Danke, Quentin.
6: Ach du, das ist ja einfach.
4: Du hast schon die Lösung?
5: Ja, es ist die Zeit. Man kann sie sich nehmen, sie jemandem geben, auf Zeit spielen und noch viel, viel mehr. Auch war ja einfach.
4: Klasse, Tess. Und was ist die Zeit?
5: Sag's doch du.
3: Sie bestimmt unser Leben und läuft immer nur in eine Richtung. Die Zeit. Sie beginnt in der Vergangenheit und zielt in die Zukunft. Die Zeit kann nicht zurücklaufen. Und was einmal sein wird, ist nicht mit Sicherheit bestimmbar. Man kann sie nicht festhalten und auch nicht greifen. Und trotzdem, sie ordnet unser Leben. Mit Terminen, die wir kaum erwarten können, wie zum Beispiel die bevorstehende Geburtstagsparty. Und mit Terminen, die wir am liebsten auf die lange Bank schieben würden, wie zum Beispiel den Zahnarztbesuch. So oder so, die Zeit hilft uns, Ereignisse, Verabredungen und andere Begebenheiten in einer Reihenfolge zu bringen und ihre Dauer zu bestimmen. Schon unsere frühen Vorfahren bemühten sich, die Zeit zu messen und richteten sich nach Ereignissen in der Natur, die sich regelmäßig wiederholen.
5: Ein sich regelmäßig wiederholendes Ereignis? Ja, natürlich, ist doch klar.
4: Na?
5: Mein Morgenlied. Das ist ein sich regelmäßig wiederholendes Ereignis.
4: Oh nein.
5: Hey, was soll denn das?
4: Ich meinte eigentlich sich regelmäßig wiederholende Ereignisse der Natur.
5: Aber mein Morgenlied ist doch auch was Natürliches.
4: Bist du sicher?
5: Natürlich ist mein Morgenlied natürlich.
4: Für deine Ohren natürlich.
5: Puh, Banause. Dann nenn mir doch bitte Ereignisse der Natur, die sich ständig wiederholen und sich mit meinem Morgenlied messen lassen können.
4: Tja, gemessen an deinem Morgenlied ist natürlich der Sonnenaufgang und Untergang, der zunehmende und abnehmende Mond und der Wechsel der Jahreszeiten. Pipifax.
5: Da muss ich wohl passen. Aber Konkurrenz belebt ja bekanntlich das Geschäft. So, ich sing gleich mal ein kleines Liedchen.
4: Oh.
5: Sonne, oh Sonne, regelmäßig wie ein Uhrwerk gehst du auf.
4: Und unsere Ohren gehen zu.
5: Sonne, oh Sonne.
3: Die Menschen haben schon sehr früh gelernt, dass sich in der Natur viele Ereignisse regelmäßig wiederholen. Interessiert beobachteten sie schon damals die Himmels- und Naturerscheinungen sehr genau und haben daraus folgende drei grundlegende Erkenntnisse gewonnen. Erstens, Zwischen zwei Sonnenaufgängen oder zwei Sonnenhöchstständen vergeht immer etwa die gleiche Zeitspanne, die unserem Tag entspricht. Zweitens, der Mond sieht nicht jede Nacht gleich aus. Mal ist er ganz verschwunden, mal ist er eine schmale Sichel und dann wiederum steht er in ganzer Größe als Vollmond am Nachthimmel. Die Spanne zwischen zwei Vollmonden dauert 30 Tage, weshalb schon vor Jahrtausenden der Monat als naturgegebenes Zeitmaß galt. Drittens. Mit den regelmäßigen Höchst- und Tiefstständen der Sonne gehen lebenswichtige Naturerscheinungen einher. Alle 365 Tage wiederholen sich zum Beispiel die Schneeschmelze im Norden oder die Nilschwämme in Ägypten. Man erkannte, dass sich zwischen zwei Frühlingsanfängen immer der gleiche Zeitraum erstreckt. Ein Jahr.
5: Wie entstehen eigentlich Tag und Nacht?
4: Die Menschen haben früher geglaubt, dass sich die Sonne einmal täglich um die Erde dreht. Für viele war die Sonne ein Gott. Der stand am Morgen im Osten auf, fuhr mit seinem Wagen über den Himmel und verschwand abends im Westen.
5: Die Sonne geht doch aber gar nicht selbst auf und auch nicht unter.
4: Bingo! Die Erde rotiert nämlich um ihre eigene Achse und
5: dreht sich dabei um die Sonne.
4: Und so kommen Tag und Nacht zustande.
5: Ein unbesiegbares Team. Wie wir zwei.
4: Wie wir drei, natürlich.
5: Was bedeutet das Wort Tag genau?
4: Zum einen verstehen wir darunter die helle Zeit, wenn die Sonne am Himmel steht.
5: Und zum anderen?
4: Tag kann auch Sonnentag bedeuten. Das sind die 24 Stunden, die zwischen zwei Sonnenhöchstständen liegen.
5: Zwischen zwei Mittagen also. Und was ist ein Monat?
4: Schon vor Jahrtausenden haben die Menschen festgestellt, dass die Erde vom Mond umkreist wird. Und sie bemerkten, dass der Mond täglich seine Position am Himmel und auch sein Aussehen verändert.
5: Mal ist er Neumond, mal Vollmond und dann wieder Neumond.
4: Sehr gut beobachtet.
5: Ja.
4: Und wann passiert das?
5: Wenn er gefastet oder wenn er sich den Bauch vollgeschlagen hat.
4: Du denkst wieder mal nur ans Essen. Steht der Mond in Richtung Sonne, wird er von ihr überstrahlt und man kann ihn nicht sehen.
5: Das ist dann der Neumond.
4: Gut. Steht der Mond der Sonne gegenüber, wird die uns zugewandte Mondhälfte voll beleuchtet.
5: Dann haben wir Vollmond.
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4: Wusste gar nicht, dass sie auch noch mondsüchtig ist.
3: Die Erde dreht sich also um die eigene Achse. Neben dieser Eigenrotation umkreist sie auf einer ellipsenförmigen Bahn die Sonne. Für einen Umlauf benötigt unser Planet ein Jahr. Ein Jahr, das sind 365 und ein Viertel Sonnentage. Die Erdachse steht aber nicht senkrecht auf der Umlaufbahn, sondern ist leicht geneigt. Und genau durch diese Neigung entstehen die Jahreszeiten. Haben wir auf der nördlichen Halbkugel Sommer, so ist die Achse zur Sonne hin geneigt. Ist sie von ihr weggekippt, dann beherrscht der Winter die Nordhalbkugel.
5: Stell dich mal dahin.
4: Hey, was machst denn du da?
5: Ja, genau so. Wunderbar. Du bist die Sonne.
4: Danke. Und was soll ich machen?
5: Schön die Füße stillhalten. Ich bin die Erde und umkreise dich, die Sonne.
4: Und weiter.
5: Wenn jetzt bei uns Winter ist, wie ist dann meine Erdachse geneigt?
4: Bleib mal stehen. Schau mich an und lehn dich nach hinten.
5: Ungefähr so?
4: Ja, genau so.
5: Das heißt, ich bin ja die Erde, dass meine obere Hälfte nicht so viel Sonne abbekommt wie...
4: Deine untere Hälfte. Sehr gut, Frau Erde.
5: Das bedeutet aber auch, dass die Kinder, die auf meiner unteren Hälfte leben, wie in Südamerika und in Australien im Meer planschen können.
4: Während die Kinder deiner oberen Hälfte, wie in Europa zum Beispiel, zur gleichen Zeit Schlitten fahren. Frau Erde, ich bin schwer beeindruckt.
5: Oh, vielen Dank, Herr Sonne.
3: Die Einteilung der Zeit in Jahr, Monat und Tag hängt also mit Himmelserscheinungen zusammen, die sich regelmäßig wiederholen. Wie sieht es nun aber mit der Zeiteinheit Woche aus? Wurde sie eingeführt, weil die Zeitspanne zwischen den einzelnen Mondphasen, zum Beispiel zwischen dem zunehmenden Halbmond und dem Vollmond, 7 Tage dauert? Oder hat die Woche 7 Tage, weil man im Altertum 7 Planeten kannte? Wobei man damals Merkur, Venus, Mars, Jupiter und Saturn, aber auch die Sonne und den Mond zu den Planeten zählte. Man weiß es nicht genau. In einem Punkt sind sich jedoch alle einig. Die Unterteilung der Zeit in Stunden, Minuten und Sekunden hat nichts mit astronomischen Beobachtungen zu tun. Die Erfindung dieser Zeiteinheiten ist rein willkürlich. Im alten Babylon, vor ungefähr 4000 Jahren, waren die Zahlen 12 und 60 heilig. Die Babylonier teilten den Tag in 2 mal 12 Stunden ein und man nimmt an, dass sie auch schon eine Stunde in 60 Minuten und eine Minute in 60 Sekunden einteilten. Die Verwendung der Zeiteinheiten Minute und Sekunde setzte sich allerdings erst mit Beginn der Neuzeit durch, also mit Beginn des 16. Jahrhunderts.
5: Boah, diese Babylonier, wahrscheinlich trugen die auch schon Armbanduhren.
4: So modern waren sie nun auch wieder nicht. Aber sie hatten schon sehr früh einen Kalender.
5: Und was ist mit den alten Ägyptern? Die lebten doch sicher auch nicht hinter dem Mond.
4: Stimmt, die kannten auch schon einen Kalender.
5: Und wie kamen die drauf?
4: Immer dann, wenn der Nil über die Ufer trat, konnten die alten Ägypter den hellen Fixstern Sirius, der sonst nicht sichtbar war, am Morgenhimmel beobachten. Dieser Stern erscheint ziemlich genau alle 365 Tage.
5: Wahnsinn.
4: Allerdings, jetzt aber halt dich fest.
5: Sag bloß, wir gehen noch weiter in der Menschheitsgeschichte zurück.
4: Und ob. Die ersten Vorläufer der modernen Kalender sind schon vor 30.000 Jahren entstanden. Man hat Knochenstücke gefunden, in die Markierungen geritzt sind, die Zeiteinheiten darstellen könnten.
5: Irre. Warum wurden eigentlich Kalender erfunden? Um die Geburtstage der Freunde nicht zu vergessen?
4: Das könnte auch ein Grund gewesen sein. Das Wichtigste für die Menschen früher war aber zu wissen, wann sie aussäen und ernten mussten und wann sie ihren Göttern opfern sollten und Feste feiern durften.
5: Na, sag ich doch!
7: Party, Party, Party!
3: Der sogenannte Kalendae war der erste Tag des Monats und er wurde im alten Rom sogar öffentlich ausgerufen. Davon leitet sich der Name Kalender ab. Ein Kalender ist ein Verzeichnis, das ein Jahr nach Tagen, Wochen und Monaten ordnet. Man kann aber auch unsere gesamte Zeitrechnung als Kalender bezeichnen. Es gab und gibt verschiedenste Kalender. Im islamischen Kalender werden nur der Mond und nicht die Sonne und die Jahreszeiten berücksichtigt. Das hat damit zu tun, dass im Koran der Mond als entscheidender Taktgeber der Zeitmessung angegeben ist. Im altägyptischen Kalender wird der Mond wiederum überhaupt nicht berücksichtigt. Er war ein reiner Sonnenkalender, der die Überschwemmungs-, Saat- und Erntezeit voraussehen ließ. Im Jahr 48 vor Christus bestimmte Julius Cäsar, dass alle 4 Jahre ein Schaltjahr mit 366 Tagen eingeführt wird. Damit schuf er den julianischen Kalender. Im jüdischen Kalender werden Mond und Sonne gleichermaßen berücksichtigt. Sein Jahr hat 354 Tage. Die Elemente Holz, Feuer, Erde, Metall und Wasser und die 12 Tiere Maus, Rind, Tiger, Hase, Drache, Schlange, Pferd, Ziege, Affe, Hahn, Hund und Schwein sind Zeichen des chinesischen Kalenders. Der soll der Legende nach im Jahr 2636 vor Christus erfunden worden sein.
5: Was jetzt? 354 oder 365 Tage? Hund oder Hahn?
4: Es ist gar nicht so leicht, einen guten Kalender aufzustellen.
5: Hä? Warum denn? Die Ereignisse am Himmel wiederholen sich doch immer, dachte ich.
4: Hm, Das Problem ist, dass man nur mit ganzen Tagen rechnen kann.
5: Hä?
4: Also, des Pudels Kern.
5: Hä?
4: Es ist nun mal nicht so, dass ein Jahr 360 Tage und ein Monat 30 Tage hat. Wenn dem so wäre, dann...
5: Dann könnte man das Jahr in 12 gleich lange Monate einteilen.
4: Und man hätte einen ganz einfachen Kalender. Gut gerechnet.
5: Die Himmelskörper tun uns aber diesen Gefallen nicht.
4: Bingo! Misst man Jahre und Monate auf die Sekunde genau, dann kommen krumme Zahlen dabei raus. Aber ein Jahr kann nicht nach 365,2422 Tagen enden, sondern nur nach 365 oder 366 Tagen.
5: Ah, jetzt hab ich's! Deshalb das Schaltjahr.
4: Das hatte ja schon Cäsar eingeführt.
5: Also leben wir nach dem julianischen Kalender.
4: Nein, wir leben nach dem gregorianischen Kalender.
5: Oh Mist, daneben.
4: Aber knapp. Unser heutiger Kalender wurde im 16. Jahrhundert von Papst Gregor dem 13.

0: machte aus einigen Schaltjahren sogenannte Gemeinjahre.
1: Und was kam unterm Strich dabei raus?
0: Unser gregorianisches Kalenderjahr weicht fast nicht vom wahren Sonnenjahr ab.
1: Und das heißt?
0: Unser gregorianisches Jahr hat durchschnittlich 365,2425 Tage. Das bedeutet, dass die Länge des gregorianischen Jahres erst in der vierten Stelle hinter dem Komma minimal von der Länge des wahren Sonnenjahres abweicht.
1: Und das bedeutet?
0: Hä?
1: Dass mir die Zahlen hinter dem Komma wurscht sind.
0: Mir auch.
2: Früher reichte es den Menschen, ihr Leben nach der Sonne einzurichten. Kündigte sich das Frühjahr an, so säte der Bauer aus. Wollte der Jäger auf die Pirsch gehen, so orientierte er sich nach dem Stand der Sonne. Doch im Laufe der Menschheitsgeschichte wurde das Verlangen nach einer genauen Zeitmessung immer größer. Im alten China hat man die Zeit mit ölgetränkten Stricken gemessen, in die in gleichen Abständen Knoten geknüpft waren. Man zündete den Strick an und wenn die Flamme einen Knoten erreicht hatte, war eine bestimmte Zeit verstrichen. Später wurden auch Kerzen mit Markierungen und durchsichtige Öllampen mit einer Maßeinteilung verwendet. Und irgendwann wurde die Sanduhr erfunden. Sie besteht aus zwei birnenförmigen Glasbehältern, die Kopf auf Kopf stehen und über ein enges Röhrchen verbunden sind. Wenn der Sand aus dem oberen Behälter in den unteren gerieselt ist, ist eine bestimmte Zeit vergangen. Um diese Zeitspanne noch einmal messen zu können, muss man die Sanduhr nur umdrehen. Bevor die mechanischen Uhren erfunden wurden, hat man Sanduhren auch in der Seefahrt eingesetzt. Zur Bestimmung des Kurses benötigt man nämlich damals wie heute eine Zeitangabe. Die Sanduhr musste nach jeder halben Stunde umgedreht werden. Davon leitet sich das in der Seefahrt bekannte Wort Glasen ab. Zwei Glasen entsprechen einer Stunde.
1: Hier, dafür kann man eine Sanduhr gut gebrauchen.
0: Tess, wenn du mit den Eiern noch länger jonglierst, dann brauchst du die Sanduhr nicht mehr als Eieruhr einsetzen. Tess!
1: Ich liebe 5-Minuten-Eier. Bevor sie im heißen Wasser landen, dürfen sie aber noch mal kurz durch die Luft fliegen. Juhu!
0: Tess, bitte! Das kann doch nie und nimmer gut gehen. Ach, Tess.
1: Oh, also, die Eier, die sind aber auch nicht mehr das, was sie mal waren, du.
0: So, so.
1: Also früher, da gingen die überhaupt nicht kaputt.
0: So, so. Weil sie aus Gips waren, oder wie?
1: Ja, genau, ganz genau. Quatsch! Theo!
0: Tess!
2: Zu den Uhren der allerersten Stunde zählte die Sonnenuhr. Schon die alten Babylonier kannten sie. Eine Sonnenuhr besteht nur aus einem Stab, den man in die Erde steckt. Die Sonne geht im Osten auf, hat im Süden ihre Höchststellung und geht im Westen unter. Mit ihr wandert auch der Schatten des Stabes, der von der Sonne angestrahlt wird. Legt man um den Stab herum ein Zifferblatt an, dann kann man die Zeit in Stunden, ja sogar in Viertelstunden messen.
1: Aber auch nur, wenn die Sonne scheint.
0: Richtig. Und darum war die Erfindung der mechanischen Räderuhren im 12. Jahrhundert der vielleicht größte Sprung in der Geschichte der Zeitmessung.
1: Wo wurden diese Uhren eingesetzt?
0: Man konnte sie auf Kirchtürmen finden.
1: Waren die kompliziert?
0: Geht so. Absinkende Gewichte, die an einem Seil hingen, trieben einen Zylinder an. Der drehte sich und bewegte das Räderwerk und die Zeiger.
1: Und was kam dann?
0: Augenblick! Hier ist sie!
1: Oh, die ist aber schön!
0: Pendeluhren kamen im 17. Jahrhundert auf. Ihre Erfindung gründet auf eine Beobachtung des berühmten Physikers Galileo Galilei.
1: Lass mich mal überlegen. Ah, er beobachtete, dass er als Kind immer zu spät in die Schule kam, oder?
0: Nein, Galilei hatte 100 Jahre vorher erkannt, dass ein Pendel für eine volle Schwingung immer die gleiche Zeit braucht.
1: Und?
0: Aufgrund seiner Beobachtung konnte man Pendel herstellen, die zum Beispiel in einer Sekunde genau einmal hin und her schwingen.

0: Hör mal und zähl mit.
1: Tick, tack, tick, tack.
2: 21, 22, immer genau eine Sekunde. Wow, Quentin, zähl doch auch mal mit. Tick, tack, tick, tack,
0: tick,
2: tack,
0: tick,
2: tick, tack,
0: tack.
3: In einer Pendeluhr schwingt ein Gewicht an einem Stab oder an einem Seil hin und her. Sehr gute Pendeluhren haben am Tag eine Abweichung von nur einer Hundertstel Sekunde. In mechanischen Armbanduhren befindet sich anstelle des Pendels die sogenannte Unruh. Das ist eine aufgerollte Stahlfeder, die einen kleinen Metallring hin und her drehen lässt. Wie beim Pendel führt diese Schwingung zur regelmäßigen Bewegung des Uhrzeigers.
2: Schau mal, Theo, was ich hier hab.
0: Was ist denn das für ein Kasten?
2: Nix für dich.
0: Hä?
2: Oder hast du was für Musik übrig?
0: Also für Musik habe ich schon was übrig. Ach. Nur für eine ganz bestimmte Musik. Da bin ich eher...
2: Aha, du meinst doch nicht meinen Gesang, oder?
0: Mitnichten. Wie kommst du nur da drauf?
2: Na, dann ist ja gut.
0: Also, was ist das jetzt?
2: Also, ich nehme mal den Deckel ab. Was siehst du?
0: Ein Pendel mit einem Gewicht. Das kann man...
2: Ja, Finger weg. Das ist empfindlich. Das Gewicht kann man nach oben und unten schieben.
0: Aha.
2: Und Herr Oberschlau, was ist das wohl?
0: Man braucht's für die Musik?
2: Dass ich das erleben darf. Juhu!
0: Was darfst du erleben?
2: Dass du keine Ahnung hast.
0: Gut. Also, was ist das für ein Ding?
2: Das ist ein Metronom. Es dient dazu, beim Musizieren den Takt einzuhalten. Man zieht eine Feder auf und hält somit das Pendel in Schwung. Ist das Gewicht ganz oben, gibt's 40 Schläge in der Minute. Hör mal.
4: Wie eine Pendeluhr.
0: Ich hab's kapiert.
2: Ach, das ging aber schnell.
0: Schiebt man das Gewicht nach unten, dann hört man mehr Schläge in der Minute.
2: Bingo!
0: Oder wolltest du den Gesang vielleicht in einem höheren Tempo hören?
2: Ja.
3: Genauer als die mechanischen Uhren sind die sogenannten Quarzuhren. Ein unter Strom gesetzter Quarzkristall schwingt nämlich regelmäßiger als ein Pendel. Dieser Uhrentyp geht im Jahr nur um Bruchteile einer Sekunde falsch. Am exaktesten messen aber die Atomuhren die Zeit mit Hilfe atomarer Vorgänge. Die besten unter ihnen sind so präzise, dass sie nach 2 bis 3 Millionen Jahren nur eine Sekunde vor- oder nachgehen würden.
2: So, ich muss jetzt singen.
0: Muss das? Wieso das denn?
2: Oh, etwas in mir will, dass ich jetzt singe.
0: Du meinst sicher deine innere Uhr.
2: Ja, mir egal, wie du das nennst.
0: Also, das ist ja höchst interessant. Ich muss sie unbedingt ablenken.
2: Was ist denn daran so interessant?
0: Also, das Interessante daran ist, dass die Menschen, die Tiere, ja sogar die Pflanzen eine innere Uhr haben. Hey, was machst du denn da?
2: Ich lausche am Gänseblümchen.
0: Ein Tick-Tack-Tick-Tack wirst du nicht hören.
2: Nein, schau.
0: Unter innerer Uhr verstehen die Wissenschaftler einen innerlich festgelegten Rhythmus.
2: Und? Was macht der?
0: Bei den Menschen sorgt er für einen regelmäßigen Schlaf. Und zum Beispiel dafür, dass wir tagsüber fit sind.
2: Aha. Und bei den Tieren?
0: Tag, Monat, Jahr und auch die Gezeiten beeinflussen ihre innere Uhr. Sie veranlasst die Tiere zum Beispiel dazu, sich zu paaren, zu brüten oder wie die Zugvögel zur rechten Zeit in den Süden zu fliegen.
2: Bei den Pflanzen bestimmt dann die innere Uhr, wann sie ihre Blätter abwerfen sollen, oder?
0: Klasse, Tess.
2: Ja.
0: Oder Quentin? So jubelt doch. Lass Juhu, die Zeit für uns arbeiten.
2: Ja.
3: Jeder von uns hat sein eigenes Zeitempfinden. Für den einen vergeht eine Sache viel zu schnell und wie im Fluge. Für den anderen dauert eben diese gleiche Sache viel zu lange. Erledigt man etwas mit höchster Konzentration, dann scheint die Zeit schnell zu verstreichen. Obwohl die Zeit gleich schnell bzw. gleich langsam vergeht, nehmen wir sie unterschiedlich wahr. Wenn ein Mensch eine Haftstrafe abzusitzen hat, dann schleicht die Zeit für ihn förmlich dahin. Der Häftling wartet auf seine Entlassung und sitzt dabei, wie man sagt, seine Zeit ab. Zur gleichen Zeit können dagegen die Menschen in Freiheit ihre Stunden genießen und stellen oft überrascht fest, wie schnell die Zeit vergeht.
0: Momentchen, Momentchen!
2: Was ist denn?
0: Läuft die Zeit eigentlich immer gleich schnell ab?
2: Hast du ja gerade mitbekommen. Für den einen geht's schnell, für den anderen langsam.
0: Ich meinte messbar schnell oder messbar langsam.
2: Och, das ist mir zu kompliziert. Och, da kriege ich ja Kopfweh.
3: Der berühmte Physiker Albert Einstein hat ein Gedankenexperiment durchgeführt. Ein Astronaut fliegt in einem Raumschiff mit nahezu Lichtgeschwindigkeit durch den Weltraum. Der Zwillingsbruder des Astronauten bleibt auf der Erde. Nach einem Jahr kehrt das Raumschiff zurück. Und die Überraschung ist perfekt. Der Zwillingsbruder auf der Erde ist in der gleichen Zeit um Jahrzehnte gealtert. Diese Theorie hatte man mit einer Atomuhr, die in ein um die Erde kreisendes Überschallflugzeug eingebaut wurde, überprüft. Nach dem Flug verglich man die Uhr mit einer Atomuhr, die auf der Erde zurückblieb. Einstein hatte recht. Die Flugzeuguhr hinkte um einige Milliardstel Sekunden hinterher. Ihre Zeit war langsamer vergangen.
2: Bei mir wird's jetzt auch Zeit.
0: Bei uns auch, oder?
2: Wie? Ihr wollt mir nicht zuhören?
0: Was heißt schon wollen? Wir haben einfach was anderes vor.
2: So, was denn?
0: Wir gehen mit der Zeit.
2: Hä? Das bedeutet doch was ganz anderes. Jetzt hab ich's kapiert. Ihr Halunken!
5: Was? Wir verstehen dich nicht mehr.
2: Aber ich euch. Na wartet. Mi, mi, mi, mi, mi, mi.
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5: Aus dem Nachrichtenstudio begrüßt dich der David. Servus. Am Weltmilchtag steht die Milch ganz im Mittelpunkt und die Menschen sollen darauf achten, dass sie gute, faire Milch kaufen. Und dieser Weltmilchtag ist der 1. Juni. Die Milch soll von Kühen kommen, die auf die Weide dürfen und nicht immer nur im Stall eingesperrt sind. Aus Milch kann man so einiges herstellen, zum Beispiel Butter, Schlag, Käse, Sauerrahm, Eis und noch vieles mehr. In Österreich nimmt jeder Mensch durchschnittlich 77 Kilogramm Milch und Milchprodukte im Jahr zu sich. Das ist ungefähr so viel, wie ein Erwachsener wiegt. Am öftersten gekauft wird übrigens die Frischmilch. Forschende haben im Pazifischen Ozean eine neue winzige Oktopusart entdeckt. Dabei hat ihnen ein kleiner Roboter geholfen. Dieser Roboter ist bei den Galapagos-Inseln, die zu Ecuador in Südamerika gehören, in die Tiefe des Ozeans geschickt worden. Dort, in etwa 2000 Metern Tiefe, hat der Roboter an einem Unterwasserberg den kleinen Oktopus gefunden. Dieser hat 8 Arme, die 3-4 cm lang sind und etwa 30 Saugnäpfe haben. Der Oktopus ist blau und gerade mal so groß wie ein Golfball. Um die neue Art genau zu untersuchen, haben die Forschenden ein besonderes Gerät namens CT benutzt, das mit Röntgenstrahlen arbeitet. So konnten sie den Oktopus genau beschreiben und verstehen. In Rust im Bundesland Burgenland sind in den vergangenen Wochen die ersten Storchenküken geschlüpft. Das Wetter war kühl und nass, aber das hat den Küken nicht groß zugesetzt. Die Storcheneltern kümmern sich nämlich prima um ihre Kleinen. Auch wenn es im Frühjahr wenig geregnet hat, gibt es genug Futter für die Küken. Noch sind nicht alle Küken geschlüpft, aber wer mag, kann die ersten schon über eine Storchenwebcam beobachten. Letztes Jahr sind in Rust 30 junge Störche groß geworden.
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8: Hallo, hier ist die Anna. Heute reden wir darüber, warum Batterien sehr gefährlich sein können. Bestimmt hast du schon einmal eine von diesen kleinen, runden Batterien gesehen. Sie stecken in Spielsachen, Fernbedienungen oder auch in Glückwunschkarten. Genau in denen, die beim Aufklappen Musik machen. Die Batterien sehen harmlos aus, aber wenn du sie in den Mund nimmst oder verschluckst, können sie sehr gefährlich sein. Im Körper verursachen sie schlimme Verletzungen, weil giftige Stoffe drin sind. Mein erster Tipp lautet daher, nimm niemals eine Batterie in den Mund. Wenn du irgendwo eine findest, ruf sofort Mama oder Papa, damit sie die Batterie sicher wegräumen. Und wenn du merkst, dass das Batteriefach von deinem Spielzeug kaputt ist oder sich leicht öffnen lässt, sag das bitte auch gleich einem Erwachsenen. Manchmal sieht eine Batterie wie ein Zuckerl aus. Das kann kleine Kinder besonders verwirren. Darum sollten Batterien immer außer Reichweite von Kindern aufbewahrt werden. Frag doch mal deine Eltern, ob sie eine sichere Box dafür haben. Falls doch mal etwas passiert und du eine Batterie verschluckt hast oder ins Ohr oder in die Nase bekommen hast, sag sofort deinem Erwachsenen Bescheid. Es ist dann wichtig, schnell ins Krankenhaus zu fahren, damit die Ärzte helfen können. Warte nicht ab und versuch auch nicht, die Batterie selbst herauszuholen. In so einem Fall geht es um rasche Hilfe. Denk immer daran, Batterien gehören nicht in Kinderhände. Seid vorsichtig und achtet in der Familie darauf, dass sie sicher aufbewahrt werden. So bleibst du gesund und kannst sicher spielen. Stimmt's, Helmi?
7: Ja, genau, denn sicher ist sicher.
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0: Hallihallo. Spielzeit ist auch Streichzeit, oder? Also bei mir auf jeden Fall schon. Also dann kommt jetzt wieder eine ganze Stunde Zeit für Streiche und Spiele, weil es ja eigentlich Spielzeit heißt. Viel Spaß!

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0: Das ist mein Kinderradio, dein Radio mit ganz vielen Liedern extra für Kinder. Und manchmal gibt's auch Lieder für die Erwachsenen, weil Mama, Papa, Tante, Onkel und alle anderen Erwachsenen, die den Tag mit dir verbringen, die wollen ja auch einmal ein Lied für sich haben, hm? Also hier jetzt eine kurze Auszeit für Mama und Papa.
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0: Richtig, und jetzt gibt's wieder ein Lied für Mama und Papa.
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0: Na, war das nicht wieder ein wirklich tolles Lied bei uns auf mein Kinderradio? Also ich finde schon, der Radino, der kann es ja gar nicht erwarten, draußen auf der Straße Kreise mit Straßenmalkreide aufzumalen. Das will er nämlich machen, weil ich ihm gerade vorher erklärt habe, wie man Straßendart spielt. Ja, und weil der Radino so einen Spaß dabei hat, erzähle ich es gleich dir auch einmal, wie Straßendart funktioniert. Also, auf dem Boden wird eine Zielscheibe aufgemalt. Man fängt mit einem kleinen Kreis an und macht dann immer größere Kreise rundherum. Jeder Kreis bekommt eine Punkteanzahl. Der kleinste zum Beispiel 5 Punkte, jeder größere dann einen Punkt weniger. Dann versucht der Spieler, also jeder Spieler eigentlich, mit seinen 3 Steinen in die Kreise hineinzuwerfen. Wenn jeder Spieler alle seine Steine geworfen hat, dann werden die Punkte zusammengezählt und wer die meisten Punkte hat, der hat natürlich gewonnen.
1: Das Spiel ist ja wirklich dinotastisch.
0: Ja, und wenn du möchtest, dann könnt ihr vorher die Steine auch noch anmalen. Dann hast du zum Beispiel die grünen Steine und deine Freundin hat die roten Steine. Und so sieht man gleich, welche Steine welchem Spieler gehören und kann die Punkte noch leichter zusammenzählen. Und übrigens, wenn du auch ein Lieblingsspiel hast, dann schick uns doch über Radinos Handy-App eine Sprachnachricht mit der Spielbeschreibung. Wir spielen es dann gerne mal durch und dann stellen wir es hier im Radio auch vor.

Hallo, du hörst mein Kinderradio, das einzige Radio nur für dich und deine Freunde. Ich hoffe, du hast Spaß mit unseren Liedern und Geschichten. Jetzt gibt's gleich wieder eine. Ja, und Radina ist schon sehr gespannt, was es diesmal sein wird. Ich freue mich auch schon drauf, denn dann ist es mal ein paar Minuten ruhig bei uns zu Hause. Also, gleich gibt's hier noch zwei Lieder und dann viel Spaß mit unserer kleinen Geschichte.

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1: Manchmal hat man ja irgendwie Lust auf ein lustiges Spiel für drinnen, so ganz ohne Vorbereitung, oder? Also ich schon. Hallihallo, am Mikrofon die Shady. Probier doch mal den Buchstabensalat, so geht's. Eine Person denkt sich einen Buchstaben aus, zum Beispiel das S. Jetzt heißt es schnell sein. Schau dich im Raum um und such dir etwas, das mit S beginnt. Vielleicht ein Sessel, ein Schuh oder ein Sticker? Wenn du als Erste oder Erster einen passenden Gegenstand bringst, bekommst du einen Punkt. Dann geht's gleich mit dem nächsten Buchstaben weiter. Und je mehr Menschen mitspielen, desto lustiger wird's. Du kannst das Spiel auch schwerer machen, mit Zeitlimit oder Buchstaben wie X und Q. Oder du machst daraus eine wilde Schatzsuche im ganzen Haus. Mit dem Buchstabensalat hast du garantiert jede Menge Spaß, egal bei welchem Wetter.
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3: Kuno unsichtbar. Mama macht hastig die Tür auf und steckt ihren Kopf in Jans Zimmer.
4: Jan, beeil dich, sonst kommen wir gleich am ersten Tag zu spät,
3: ruft sie ihm zu. Jan sitzt auf dem Bett und macht einen Knoten in seine Socken.
4: Ich habe aber gar keine Lust,
3: murmelt er.
4: Keine Lust gibt's nicht, du Pflaume,
3: ruft Kuno. Er wartet ungeduldig an der Tür, bis Jan endlich die Socken entknotet und angezogen hat.
4: Ein neuer Kindergarten, das ist so aufregend.
3: Geh du doch hin, brummt Jan.
4: Wer zuerst am Tisch sitzt, gewinnt,
3: schreit Kuno und rutscht das Treppengeländer hinunter. Jan tappt hinterher. In der Küche steht Kuno neben dem Tisch.
4: Mama, du hast wieder nicht für Kuno gedeckt,
3: schimpft Jan. Mama verdreht die Augen.
4: Wir sind spät dran, da kann ich nicht auch noch für irgendwelche ausgedachten Kunos das Frühstück vorbereiten.
3: Ausgedachte Kunos? Kuno schnauft empört.
4: Kuno ist nicht ausgedacht, sagt Jan, nur unsichtbar.
3: Er holt einen Teller aus dem Schrank.
4: Reg dich nicht auf, du weißt doch, dass mich Erwachsene nicht sehen können,
3: sagt Kuno. Jan nickt und ist unendlich froh, dass er Kuno sehen kann. Gleich am ersten Tag hier im neuen Haus ist Kuno plötzlich aufgetaucht. Jan war so traurig, weil die alte Wohnung, der alte Kindergarten und vor allem Ole und Tamme jetzt so weit weg waren und er sie bestimmt nie mehr wiedersehen würde. Und Mama und Papa keine Zeit für ihn hatten, weil sie so viel renovieren mussten und Möbel kaufen. Doch dann war Kuno plötzlich da und es ging Jan direkt besser. Kuno hat mit ihm gespielt, geholfen, die Umzugskisten leer zu räumen und wohnt seitdem sogar bei Jan im Zimmer. Er hat sich in Jans Kleiderschrank ein gemütliches Bett gebaut. Jeden Morgen streckt er seinen Kopf aus dem Schrank und fragt,
4: »Na, was machen wir heute?«
3: Wenn Jan keine Idee hat, fällt Kuno immer etwas ein.
4: »Aber in den Kindergarten kommt Kuno nicht mit, oder?«
3: fragt Mama.
4: »Doch, da freut er sich schon drauf«, sagt Jan.
3: »Und du? Freust du dich auch?« will Mama wissen. Jan beißt sich auf die Lippe. Er schüttelt den Kopf.
4: »Hier ist alles blöd«,
3: Mama seufzt und Kuno schimpft.
4: »Feige Pflaume, warte doch mal ab!«
3: Das will Jan nicht auf sich sitzen lassen. Er schluckt den dicken Kloß im Hals runter und steht auf.
4: »So, jetzt aber los, sonst kommen wir zu spät.«
3: Aussehen tut der Kindergarten ja gut. Es gibt einen großen Garten mit Sandkasten, Schaukeln und Klettergerüst.
5: »Hallo Jan, ich bin Moni«,
3: stellt sich die Erzieherin vor.
5: »Wir freuen uns, dass du bei uns bist.«
3: Jan freut sich nicht. Kein bisschen. Und jetzt ist auch noch Kuno verschwunden.
4: »Kuno! Kuno, wo bist du?«
3: Moni schaut verdutzt.
5: »Wer ist Kuno?«
4: »Mein Freund«, murmelt Jan.
5: »Sein unsichtbarer Freund«,
3: erklärt Mama und sieht aus, als wäre ihr das wahnsinnig peinlich.
5: »Oh, so ein unsichtbarer Freund ist eine feine Sache«,
3: sagt Moni.
5: »Aber sicher findest du hier noch andere Freunde.«
3: Kuno winkt aus dem Turnraum. Er ist einfach vorgelaufen. Die meisten Kinder haben sich schon für den Morgenkreis hingesetzt. Jan schlüpft auf den Platz neben Kuno und schimpft leise, »Du darfst nicht einfach weglaufen.«
6: »Mit wem redest du?«
3: fragt der Junge, der auf der anderen Seite von Kuno sitzt.
5: »Mit meinem Freund«, flüstert Jan.
4: »Pass bloß auf, dass du dich nicht auf ihn draufsetzt.«
3: Er funkelt den Jungen wütend an. Nach dem Morgenkreis gehen alle in den Garten. Jan bleibt am Zaun stehen, aber Kuno zieht ihn hinter sich her.
4: »Los, wir malen mit Kreide!«
3: Jan nimmt die Kreide und Kuno rät, was er malt. »Darf ich mitspielen?« Neben ihnen steht der Junge aus dem Morgenkreis. Jan schüttelt den Kopf.
4: »Doch«, ruft Kuno, »zu dritt macht's mehr Spaß.«
6: »Na gut«, brummt Jan.
4: »Frag ihn, wie er heißt«,
3: flüstert Kuno.
4: »Wie heißt du?«
3: fragt Jan.
4: »Bruno«,
3: sagt der Junge.
6: »Lustig, das klingt fast wie Kuno.«
3: Bruno kann richtig gut malen. Und nicht nur das. Beim Fußball ist er ein echter Torjäger. Auch Jan spielt eigentlich für sein Leben gern Fußball. Trotzdem will er erst nicht mitmachen. Aber Bruno zerrt ihn einfach hinterher.
4: »Warum willst du allein in der Ecke hocken? Komm, du bist jetzt in meiner Mannschaft!«
3: Jan dreht sich um. Kuno sitzt auf einer Bank. Er winkt und ruft,
4: »Ich warte hier auf dich! Viel Spaß!«
3: »Na gut, wenn Kuno wartet, kann Jan ruhig mit Bruno Fußball spielen und die anderen Kinder kennenlernen.«
4: Jan läuft aufs Feld und ist direkt im Spiel. Schon spielt Bruno ihm den Ball zu. Jan schießt aufs Tor und trifft! Bruno klopft ihm auf die Schulter. Kuno jubelt ihm von der Bank aus zu. Und Jan ist plötzlich ganz froh, heute Morgen doch mit in den neuen Kindergarten gegangen zu sein.
3: Wieso möchte Jan nicht in den neuen Kindergarten?

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0: Mama, was ist eigentlich der schönste Tag im ganzen Jahr?
1: Ist doch klar, der Geburtstag. Da kommen dann alle zum Gratulieren und es wird Torte gegessen, ja, Geschenke gibt's. Einfach ein ganz besonders toller Tag. Wenn du heute Geburtstag hast, dann lass dich ganz fest drücken und wir knuddeln dich gleich durchs Radio durch, oder Radino?
0: Na klar!
1: So, knuddel, knuddel, knuddel. Lass dich jetzt schön feiern, Radino, und ich spiele das nächste Lied ganz allein für dich. Alles, alles Gute zum Geburtstag.
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0: So, jetzt gibt's mal ein Lied nur für Oma und Opa. Und danach geht's gleich wieder weiter mit richtig guter Kindermusik.
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0: Super, Dino, tolles Lied war das.
1: Stimmt, Radino, gut ausgesucht.
0: Mama, hilfst du mir mal?
1: Wobei denn?
0: Ich baue eine Garage für die Autos, aber das hält nicht.
1: Tut mir leid, mein Schatz, aber da liegt so viel Zeug herum, ich komme gar nicht zu dir rüber.
0: Aber Mama, du kannst ja da über den Tisch und dann über die Couch zu mir herklettern. Ich kann das doch auch.
1: Mein lieber Radino, also ich werde jetzt überhaupt nicht irgendwo drüber klettern. Wenn du willst, dass ich dir helfe, dann musst du halt einen Teil wegräumen. Da mit der Kugelbahn zum Beispiel spielst du eh schon seit Stunden nicht mehr.
0: Ja, aber vielleicht spiele ich nachher wieder damit. Wenn ich das jetzt wegräume und dann muss ich es nachher wieder herräumen, dann ist das Dino überhaupt nicht gescheit.
1: Na, dann lass es eben, wie es ist und du versuchst selbst die Garage zu bauen. Und wenn du mich brauchst, weißt du, was zu tun ist. Und wenn du dann um 4 die Mini-Disco startest, dann brauchst du sowieso Platz. Also dann muss es eh weg.
0: Krummel. Kannst du das nächste Lied starten? Ich komm nicht hin.
1: Ja, kümmer du dich mal um deine Garage.

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1: Boah, jetzt fängt schon wieder eine neue Stunde an. Habe ich überhaupt genug Lieder ausgesucht? Aus meiner geheimen Liederkiste? Also ich hoffe schon. Jetzt ist nämlich wieder Radinos Spielzeit. Und da brauche ich unbedingt Dino-tolle Songs. Na, fangen wir jetzt einmal an. Viel Spaß!

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9: Hallihallo, am Mikrofon begrüßt dich der David. Die Sängerin Shakira singt den neuen Fußball-Weltmeisterschaftssong. Er heißt Dai Dai und wird dafür sorgen, dass die Fußballer bei der Weltmeisterschaft richtig angefeuert werden. Die WM findet bald in den Ländern USA, Kanada und Mexiko statt. In ihrem Lied singt Shakira in 5 verschiedenen Sprachen und der Sänger Burna Boy macht auch mit. Den fröhlichen Song wirst du oft hören, zum Beispiel bei Fernsehsendungen zur WM. Außerdem wird Shakira das Lied beim großen Finale in der Halbzeitpause singen, zusammen mit anderen Künstlern wie BTS. Schon 2010 hat Shakira mit Waka Waka einen Hit zur WM gemacht. Viele Graugänse können gerade nicht fliegen. Der Grund dafür ist, dass sie sich in der Mauser befinden. So nennt man die Zeit, in der Vögel ihre Federn verlieren und neue wachsen. Wenn die großen Schwungfedern ausfallen, dann ist Fliegen nicht möglich. Bei den Graugänsen ist das gerade so. Diese Phase dauert etwa 5 Wochen. Mit etwas Glück kannst du in Parks oder Auen Graugänse mit ihren Küken beobachten. Die Göstel, so heißen Gänseküken, sind in den vergangenen Wochen geschlüpft und werden von den Eltern bewacht, denn es lauern viele Gefahren auf die Kleinen. Gänse sind sehr gesellig. Meist leben mehrere Familien zusammen und warnen sich gegenseitig, wenn Gefahr droht. Die Cheops-Pyramide steht noch immer. Die riesige Pyramide, die vor über 4500 Jahren in Ägypten erbaut worden ist, ist widerstandsfähig gegen Erdbeben und Vibrationen. Ein Team von ägyptischen und japanischen Forschenden hat herausgefunden, dass die Bauweise der Pyramide besonders stabil ist. Dazu haben sie eine Untersuchung gemacht, bei der sie die Schwingungen der Pyramide genauer angeschaut haben. Die Blöcke der Pyramide sind nicht fest verbunden, sondern können sich ein bisschen bewegen, was hilft, Erschütterungen abzufangen. Außerdem ist die Pyramide so angeordnet, dass sie nicht stark von der Umgebung beeinflusst wird. Auch der Boden, auf dem die Pyramide steht, ist sehr stabil. Diese Eigenschaften haben der Pyramide geholfen, viele Erdbeben zu überstehen, während andere Gebäude beschädigt worden sind. Die alten Baumeister haben viel über das Bauen gewusst und haben durchdacht geplant.
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5: Hallo, ich bin die Anna. Und heute sprechen wir darüber, wie man ein Handy ganz zu Beginn einstellt. Wenn du schon etwas größer bist, bekommst du vielleicht schon bald dein erstes eigenes Handy. Oder du kennst das von älteren Geschwistern. Das erste Smartphone ist da und die Freude ist groß. Aber bevor es richtig losgehen kann, muss das Handy noch eingerichtet werden. Das macht ihr am besten gemeinsam, du und deine Eltern. Stellt auf dem Handy ein, dass du nicht alles machen darfst, was Erwachsene können. Ein Auto lenken darfst du ja auch noch nicht. Also das ist ganz normal, dass es Dinge gibt, die für dich als Kind noch zu kompliziert oder schwer zu begreifen sind. Auch am Handy. So könnt ihr zum Beispiel verhindern, dass du nicht versehentlich echtes Geld in einem Spiel ausgibst oder kleine Programme runterlädst, die dann vielleicht Schaden anrichten. Dazu könnt ihr die In-App-Käufe und das Downloaden sperren. Auch welche Webseiten im Internet du dir anschauen kannst und welche nicht, lässt sich einstellen. Vieles davon geht in den Einstellungen direkt am Handy. Am besten ist aber natürlich eine Kinderschutz-App. Die kann dann alles auf einmal. All das ist übrigens auch hilfreich, wenn es nicht um dein eigenes Handy geht, sondern um das deiner Eltern, wenn du ab und zu mal drauf spielen darfst. Also, vor dem Start in die Handywelt gemeinsam alles einrichten. So weißt du, was du darfst und was gesperrt ist, damit du sicher und entspannt loslegen kannst.
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3: Hallo, ich bin's, Radino. Komm schnell, jetzt gibt's gleich Geschichte. Die lange, also Radinos Kopfkino. Voll Dino cool. Gleich geht's los, juhu! 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
3: 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Los

0: alles Freunde. Der Himmel an diesem Morgen ist strahlend blau. Nur ein paar kleine weiße Wölkchen ziehen ganz hoch oben ihre Bahnen, aber die stören die Sonne nicht. Sie lacht fröhlich auf die Lichtung hinunter, auf der heute etwas ganz Besonderes geschehen ist. Genau dort, mitten im dichten grünen Wald, ist nämlich gerade jemand angekommen. Ein kleiner schwarzer Rabe mit einem dicken gelben Schnabel und zwei dunklen Augen, die sehr vergnügt und neugierig in die Welt schauen und in denen es immer aufblitzt, wenn der kleine Rabe sich freut. Und das passiert ziemlich häufig.
1: Und was ist mit meinen Füßen? Die mag ich nämlich am allerliebsten.
0: Immer mit der Ruhe, zu denen komme ich ja jetzt. Der kleine Rabe hat nämlich sehr hübsche Füße. Orange sind sie, mit dicken Zehen dran. Drei rechts und drei links. Und das Lustigste, am linken Fuß trägt der Rabe eine rot-weiß geringelte Socke, die ihm viel zu groß ist. Aber das stört ihn nicht, er zieht sie niemals aus. Nur manchmal, wenn er krank ist.
1: Nee, wirklich, nie nicht. Aber los, erzähl doch weiter von meinem Einzug.
0: Natürlich. Der kleine Rabe ist also noch ganz neu im Wald. Er ist eben erst in sein Nest eingezogen, das auf dem Ast eines dicken braunen Baumes liegt, und hat alles picobello eingerichtet. Da gibt es zum Beispiel ein blaues Kuschelkissen, auf dem es sich herrlich träumen lässt. Einen riesigen Sonnenschirm mit einer gelben Krone obendrauf und einen Blumentopf samt Windrad. Sogar an eine Leiter hat der kleine Rabe gedacht.
1: Die ist sehr praktisch. Dann kann ich nämlich bequem in mein Nest klettern, wenn ich so viel getobt habe, dass ich keine Lust mehr habe zum Fliegen.
0: Was allerdings nur sehr selten passiert. Aber heute ist so ein Tag. Umziehen ist nämlich ganz schön anstrengend. Und nach so viel Arbeit hat der kleine Rabe wirklich eine Pause verdient. Er kuschelt sich bäuchlings in sein Nest, zieht seine rot-weiß geringelte Socke zurecht und freut sich über sein neues Zuhause. Es ist sehr gemütlich. Nur ein bisschen einsam auf die Dauer.
1: Viel zu ruhig hier. Ist hier denn nirgendwo was los?
0: Der kleine schwarze Rabe greift zu seinem Fernrohr und schaut aufmerksam hindurch. Vielleicht passiert ja gerade etwas Spannendes, aber alles bleibt still. Er sieht nur hellgrüne Bäume und dunkelgrüne Büsche und ein gelbes Kornfeld. Sonst nichts.
1: Schön ist es hier ja. Gute Aussicht, aber ohne Freunde ist das Leben Käse. Am besten, ich flieg gleich mal los und such mir welche.
0: Gesagt, getan. Erst fliegt der kleine Rabe nach rechts. Aber da ist niemand. Dann nach links. Da ist auch niemand. Eigenartig. Irgendwo müssen die anderen Tiere doch sein. Jetzt entdeckt der kleine Rabe am Rand der Lichtung einige Holzschilder mit Bildern drauf. Mit einem Bären zum Beispiel, einer Eule, einem Wildschwein oder auch einem Dachs.
1: Hab ich's doch gewusst. Jetzt muss ich die anderen nur noch finden und dann toben wir zusammen, bis wir nicht mehr Piep sagen können. Ach, das Leben ist schön.
0: Der kleine Rabe macht sich sofort auf die Suche nach seinen zukünftigen Freunden und es dauert gar nicht lange, bis er zwischen den Bäumen ein Haus entdeckt. Es hat eine blaue Tür mit einer roten Klingel und im Garten hängt eine Wäscheleine, an der Handtücher und Socken in verschiedenen Größen und Farben baumeln.
1: Das sieht nach einer Familie aus. Aber wo sind die denn alle?
0: Der kleine Rabe schaut sich neugierig um und flattert dann um das Haus herum. Irgendwo müssen seine neuen Freunde doch sein.
1: Juhu, da ist ja auch schon einer. Wie toll ist das denn? Ja!
0: Der Rabe ist so außer sich vor Freude, dass er direkt auf den kleinen Dachs mit der blauen runden Brille zusegelt, der hinter dem Haus auf dem Rasen spielt. Mit Schmackes stürzt er sich auf seinen zukünftigen Freund, hat zu viel Schwung und schmeißt ihn um. Der Dachs ist davon allerdings gar nicht begeistert.
2: Hilfe! Mama! Der drückt mich platt! Au!
1: Aber ich wollte doch nur...
2: Mama! Komm doch endlich! Mama!
0: Der kleine Rabe versteht die Welt nicht mehr. Er will den kleinen Dachs doch nicht erschrecken. Aber das ist ja wohl gründlich in die Hose gegangen. Und jetzt kommt auch noch Frau Dachs angelaufen, die gerade Wäsche aufgehängt hat und sieht nicht besonders freundlich aus.
3: Was ist denn hier los? Wer ist das?
0: Der kleine Rabe springt auf und hüpft ein paar Meter weit weg. Irgendwas läuft hier gerade gründlich schief.
1: Aber ich wollte doch nur...
2: Der hat mich platt gedrückt. Das soll der nicht.
1: Hallo, au. Ich...
3: Ist doch alles wieder gut. Bestimmt war es nicht böse gemeint.
0: Vorsichtshalber nimmt der kleine Rabe erst einmal Reißaus. Jetzt hat er etwas gelernt. Jemanden umwerfen und platt machen hilft nicht beim Freunde finden. Das ist total ungeeignet.
1: Das muss ich anders anfangen. Aber wie? Ich hab's.
0: Sofort flattert der kleine Rabe nach Hause und sucht in seinem Nest nach Stiften. Einem roten, einem blauen, einem gelben und einem grünen. Der grüne ist ihm ganz besonders wichtig. Er liebt die Farbe grün. Als nächstes kramt er in einer großen Kiste nach Papier. Ah, da ist es ja. Endlich hat er alles zusammen.
1: Aber nichts verraten. Das soll doch eine Überraschung werden.
0: Nein, ich sag nichts. Versprochen.
1: Wehe, wenn nicht.
0: Der kleine Rabe greift nach den Stiften und nimmt alle auf einmal in die Hand. Natürlich kann er die nicht festhalten. Aber zwei auf einmal, das geht. Dann legt er los und ist mit Feuereifer bei der Sache. Als er fertig ist, liegen vor ihm viele kleine Zettel und er selbst hat überall rote, gelbe, grüne und blaue Farbtupfer. Zufrieden nimmt er die einzelnen Zettel, flattert los und befestigt sie überall im ganzen Wald. An den Bäumen und den Sträuchern, sogar auf einen Maulwurfshügel legt er einen.
1: Willst du nicht endlich mal sagen, was drauf ist?
0: Ich denke, ich sollte nichts verraten.
1: Doch, jetzt schon.
0: In Ordnung. Also, auf den Zetteln steht, dass du neue Freunde suchst. Und weil du noch nicht schreiben kannst, hast du das genau aufgemalt.
1: Gute Idee, was?
0: Eine sehr gute Idee. Allerdings finden die anderen Tiere das nicht. Sie verstehen nicht, was der kleine Rabe will, sondern schauen nur verdutzt und verdattert auf die Zettel, die wirklich nicht zu übersehen sind. Jeder sieht anders aus. Da gibt es zum Beispiel einen, auf dem der Rabe sich selbst und eine Eule gemalt hat.
4: Habt ihr das gesehen?
0: Auf einem anderen ist er mit einem Dachs zu sehen.
4: Was soll denn das bedeuten?
0: Auf dem nächsten mit einem Hasen und so weiter und so weiter. Die Zeichnungen sind wirklich gut. Aber was sie bedeuten, ist nicht so leicht zu erraten.
4: Ich verstehe es nicht.
0: Also drehen sich die anderen Tiere um und gehen. Keiner kommt zu dem kleinen Raben und will sein Freund sein.
1: Menno, die kapieren ja 0, gar nichts. Was gibt's denn daran nicht zu verstehen? Das habe ich mir echt anders vorgestellt. Dann eben nicht, lieber Egon. Dann machen wir es anders. Das wäre ja wohl gelacht, wenn ich das nicht hinkriegen würde.
0: Ungeduldig kramt der Rabe wieder in der Kiste. Bis er endlich gefunden hat, was er sucht. Eine große, knisternde Tüte, aus der es sehr lecker duftet.
1: Nach Geburtstagsfeiern und Weihnachten und Belohnung und so.
0: Kein Wunder. In der Tüte stecken die leckersten Bonbons der Welt. Besonders die roten mag der kleine Rabe sehr. Aber zum Naschen ist jetzt keine Zeit. Schnell nimmt er die Tüte, fliegt los und streut mit den Leckereien eine Fährte quer durch den Wald, die direkt unter seinem Nest endet.
1: Und dann sehen die Tiere die Bonbons und kommen zu mir nach Hause und dann spielen wir. Das wird so toll.
0: Der kleine Rabe kann es kaum noch erwarten. Er hockt sich gespannt in sein Nest und wartet.
1: Hoffentlich dauert das nicht so lange.
0: Nein, danach sieht es nicht aus. Schon bald biegt jemand um die Ecke. Es ist ein Bär. Ein brauner Bär mit einer hellen Rennfahrerweste. Er sitzt auf einem blauen Dreirad, das sogar eine Hupe hat. Und bremst sofort, als er die Bonbons auf dem Waldboden liegen sieht.
5: Oh, was ist das denn? Bonbons? Habe ich richtig gesehen? Das muss ich mir aber mal aus der Nähe anschauen.
0: Schon ist er vom Dreirad gesprungen, bückt sich und stopft sich ein Bonbon nach dem anderen in den Mund.
6: Das sind fast die besten Bonbons, die ich je gefuttert habe. Nur meine Honigbonbons mag ich doch lieber. Aber wieso liegen die hier einfach so rum?
1: Gleich. Gleich entdeckt er mich und dann spielen wir.
0: Von wegen. Der Bär folgt zwar der Bonbonspur, aber leider geht er dabei in die falsche Richtung.
6: Das ist ja wirklich komisch. Da sind ja noch mehr. Das hört ja gar nicht auf. Vielleicht liegen da ja auch noch Honigbonbons. Das muss ich gleich mal überprüfen.
1: So ein Dussel. Wieso hat er mich denn nicht gesehen? Jetzt ist er wieder weg. Dabei war der Plan doch so gut. Und nun habe ich keinen Freund und keine Bonbons. Jetzt weiß ich auch nicht mehr weiter.
0: Enttäuscht hoppt der kleine schwarze Rabe in sein Nest und greift nach seinem Kuschelkissen. Ihm ist zum Heulen zumute. Und er hat gar keinen Spaß mehr an seinem neuen Zuhause.
1: Ich glaube, ich ziehe wieder aus. Was soll ich denn hier, wenn niemand mit mir spielen will?
0: Auf einmal ist da ein dicker Kloß in seinem Hals. Doch was ist das? Plötzlich plumpst ein roter Ball in sein Nest. Einfach so. Der kleine Rabe nimmt ihn und springt auf.
1: Hey, was soll das? Wo kommt denn der Ball her?
0: Da sieht er, dass einige Tiere unter seinem Nest hin und her flitzen. Ein Hase mit sehr langen Ohren, ein Fuchs mit einem gepunkteten Kopftuch, ein Igel, der kleine blaue Schuhe trägt, ein Schaf mit Ellbogenschonern, eine Eule mit Stirnband, ein Eichhörnchen mit blauem Pulli, ein Wolf mit blau-weiß gestreifter Hose und der Dachs mit der blauen Brille ist auch dabei. Die Tiere laufen aufgeregt durcheinander und schauen hinter jeden Strauch und jeden Busch. Der kleine Rabe weiß sofort, was da los ist. Er beugt sich aus dem Nest und hält den Ball hoch in die Luft.
1: Huhu, ihr da unten, sucht ihr den hier?
7: Ja, das ist unserer. Woher hast du ihn?
1: Na, der ist eben in meinem Nest gelandet.
7: Aber wir brauchen ihn. Wirf ihn runter.
1: Ja, klar. Aber nur unter einer Bedingung.
7: Unter welcher denn?
1: Ich werfe euch den Ball nur runter, wenn ich mitspielen darf.
0: Das Schaf mit den Ellbogenschonern schaut die anderen an. Aber niemand muss lange überlegen.
7: Klar darfst du mitspielen.
6: Ja, ja.
7: Je mehr wir sind, umso lustiger ist es doch.
4: Na sicher.
6: Ja, ja, komm nur runter.
1: Juhu.
0: Dem kleinen Raben ist ganz warm ums Herz. Und seine Traurigkeit ist schwupps wie weggeblasen. Mit einem riesigen Satz springt er aus dem Nest. Schon ist das Spiel in vollem Gange. Und zusammen haben die Tiere eine Menge Spaß. Sie toben und kichern und lachen, bis es dunkel wird. Und als es Zeit wird, nach Hause zu gehen, sind sie die besten Freunde geworden.
7: Ja, also tschüss, bis morgen.
1: Das habe ich doch wirklich prima hingekriegt. So viele auf einen Streich. Ich glaube, ich bin der größte Freundefinder überhaupt.

0: alles wieder gut. Oder wie der kleine Rabe zu seinem Namen kommt. Der kleine Rabe fühlt sich sehr wohl in seinem neuen Zuhause. Es gefällt ihm ausgezeichnet im Wald. Aber am glücklichsten ist er über die vielen neuen Freunde, die er gewonnen hat. Über Eddie Bär, Stulle das Wildschwein, den Hasen Löffel, das Schaf Wolle und all die anderen. Am nächsten Morgen wacht er schon ganz früh auf.
1: Nanu, kitzelt mich denn da an der Nase? Ach so, das war nur die Sonne. Na, wenn ich schon mal wach bin, kann ich auch aufstehen.
0: Unternehmungslustig zieht der kleine Rabe seine rot-weiß geringelte Socke hoch und fliegt los. Gerade überlegt er, wen er besuchen könnte, da hört er plötzlich lautes Gezeter.
1: Was ist denn da los? Da muss ich doch sofort mal nachsehen.
0: Der kleine Rabe fliegt dem Geschrei neugierig hinterher und starrt verblüfft auf das Bild, das sich ihm bietet. Mitten im dichten Gras hocken 5 Mäuse. Sie halten gemeinsam einen weißen Briefumschlag fest und zerren daran herum.
2: Wollt ihr wohl endlich loslassen?
3: Lass du doch los!
4: Das ist mein Brief!
2: Nein, meiner!
5: Geht ihn endlich her!
2: Du kriegst meinen Käse, wenn du jetzt loslässt!
3: Und von mir 2 Käsestücke. So, da hast du es.
4: Ich will euren Käse nicht. Ich will meinen Briefumschlag.
3: Dein? Da lachen ja die Katzen.
5: Fang das nicht mit Katzen an.
2: Dann gib mir doch den Brief.
3: Denk ja nicht dran.
4: Guck mal, da fliegt ein Frosch.
3: Den Schmuck kannst du dir sparen.
4: Wirklich?
5: Wer fällt darauf denn noch rein?
2: Netter Versuch.
3: Ging so.
4: Ich habe keine Lust.
3: Dann lass doch einfach los.
5: Das könnte hier so passen.
1: Was machen die denn da? Hallo? Hört doch mal auf mit dem Gebrüll. Man versteht ja sein eigenes Wort nicht.
0: Aber die Mäuse denken nicht daran. Sie zerren weiter an dem Briefumschlag und beachten den kleinen Raben überhaupt nicht.
1: Dann eben nicht. Irgendwann werden sie mit diesem Gezeter schon aufhören.
0: Der kleine Rabe hopst zu dem Waldweg hinüber, auf dem ein Postbote steht, der die streitenden Mäuse nicht aus den Augen lässt. Der Postbote ist ein Wolf und gerade sehr ratlos.
1: Sowas habe ich auch noch nie erlebt.
0: Auf dem Briefumschlag, der für so viel Ärger sorgt, steht nur an die kleine Maus. Und der Wolf weiß einfach nicht, welche die richtige ist.
1: Was mache ich denn jetzt? Ich muss den Brief doch der Maus geben, für die er bestimmt ist. Das ist ja ein Durcheinander, oje, oje.
0: Nachdenklich zupft der kleine Rabe an seiner rot-weiß geringelten Socke.
1: Das ist doch ganz einfach. Hört mir doch mal alle zu. Der Wolf muss den Brief laut vorlesen. Dann wissen wir doch, für wen er ist.
5: Das geht doch nicht. Ich darf doch nicht einfach Post aufmachen und lesen. Was ist denn dann mit dem Briefgeheimnis?
0: Doch nach kurzer Beratung stimmen die Mäuse dem Vorschlag zu. Schließlich wollen sie alle wissen, was in dem Brief steht und geben ihn dem Wolf.
1: Na los, mach schon auf.
3: Na gut.
4: Ja, aufwachen.
5: Na, wenn ihr meint, dann wollen wir mal. Liebe kleine Maus, ich lade dich heute Abend ins Kino ein. Deine Freundin Pieper.
2: Freundin.
4: Nein, meine.
3: Aber ich kenne sie auch gut.
5: Sie hat bestimmt mich gemeint.
2: Unsinn, mich?
3: Nein, mich.
0: Schon zanken die Mäuse weiter. Und zwar so laut, dass es im ganzen Wald zu hören ist. Das ist zu viel für die Eule, die gerade angeflogen kommt. Der Krach geht ihr gehörig auf die Nerven.
6: Ach, Schluss damit. Erstens geht ihr jetzt alle zu Pieper und fragt nach, wen sie gemeint hat. Und zweitens kriegt jede Maus einen Namen verpasst, damit die Streiterei ein für alle Mal aufhört.
0: Wie bitte? Der kleine Rabe glaubt sich verhört zu haben. Das geht ja wohl eindeutig zu weit.
1: Was? Die Mäuse dürfen alle Namen haben? Jede einzelne?
6: Natürlich, jede einzelne. Du siehst doch, dass es nötig ist. Wie soll man denn die fünf sonst auseinanderhalten?
1: Dann will ich aber auch einen. Den schönsten von allen.
6: Ach, Papalapap, nein. Du brauchst keinen Namen. Dich kann man doch nicht verwechseln. Oder siehst du hier irgendwo noch einen Raben mit einer rot-weiß geringelten Socke?
1: Das ist mir egal. Ich will aber.
6: Meinetwegen, wenn du dann Ruhe gibst. Also, wie willst du denn heißen?
1: Naja.
0: Das kommt dem kleinen Raben jetzt aber doch ein bisschen plötzlich. So schnell kann er die Frage nicht beantworten. Etwas dermaßen Wichtiges muss schließlich gut überlegt werden.
1: Lass mich mal nachdenken. Du kannst Krax zu mir sagen. Oder Robby. Oder Dennis. Oder Richard. Oder Paul.
6: Ach, du musst dich schon entscheiden, wenn du unbedingt einen Namen haben willst.
1: Das ist aber schwer. Kannst du mir die Namen eine Weile aufheben, damit sie mir keiner wegschnappt?
6: Also schön. Aber nur bis morgen.
1: Abgemacht. Und tschüss.
0: In dieser Nacht kann der kleine Rabe kaum schlafen. Welchen Namen soll er sich nur wünschen? Schließlich will er den allerschönsten haben.
1: Ich möchte Robinson heißen. Oder lieber Timmy. Vielleicht auch Bruce Willis. Nein, doch lieber Paul. Ach, ich weiß es nicht.
0: Dem kleinen Raben wird richtig heiß vom vielen Nachdenken. Und als er am Morgen aufstehen will, dreht sich alles in seinem Kopf. Er fühlt sich schrecklich elend. Gerade als er auch noch Halsschmerzen kriegt, kommt Frau Dachs vorbei und mustert ihn besorgt.
7: Na, kleiner Rabe, was hast du denn? Oh, du siehst aber gar nicht gut aus.
1: Nichts. Ich hab gar nichts. Ich will nur zur Eule.
7: Du bist krank. Du musst ins Bett. Am besten, ich nehme dich mit zu mir. Da kann ich mich besser um dich kümmern.
1: Aber ich muss doch zur Eule. Ganz schnell, sonst sind meine Namen weg. Ich bin doch nur nachdenkkrank.
7: Oh, Unsinn. Du hast Fieber. Du musst jetzt schlafen.
1: Na gut, aber höchstens 5 Minuten.
0: Der kleine Rabe ist so müde, dass ihm sofort die Augen zufallen. Frau Dachs legt ihn behutsam in ihren Leiterwagen und zu Hause packt sie ihn in das Bett vom kleinen Dachs. Der Rabe verschläft den ganzen Dienstag. Und träumt von den seltsamsten Namen.
1: Ich heiße nicht mehr Kleiner Rabe. Mein Name ist Krümelkuchen. Meine Freunde nennen mich Mogelvogel. Aber du kannst Rüben-Richard zu mir sagen.
0: Unruhig wirft er sich im Schlaf hin und her. Er schwitzt. Und Frau Dachs tupft ihm gerade die Schweißperlen von der Stirn, als der kleine Dachs vom Spielen nach Hause kommt.
8: Was macht denn der kleine Rabe in meinem Bett? Wo soll ich jetzt schlafen? Und wie lange bleibt er denn hier?
7: Bis er wieder gesund ist. Und so lange darfst du bei mir schlafen.
8: Hm? Echt? Bei dir? In deinem Bett? Oh, prima! Ich meine, na gut.
0: Der kleine Dachs schläft nämlich sehr gern bei seiner Mama. Bei ihr fühlt er sich immer so gekümmert. Aber das soll keiner wissen, das ist ein Geheimnis. Und die Eule, die wartet natürlich vergebens auf den kleinen Raben. Als sie aber erfährt, wie krank er ist, denkt sie sich eine Überraschung für ihn aus.
6: Dass ich darauf nicht gleich gekommen bin. Das ist doch wirklich perfekt. Na, der wird sich freuen. Aber erst einmal soll er in Ruhe gesund werden.
0: Am Mittwoch fühlt der kleine Rabe sich immer noch ganz schlapp. Jede Feder tut ihm weh. Er mag sich gar nicht bewegen und lässt sich alles gefallen.
7: Trink deinen Kamillentee, kleiner Rabe. Der wird dir gut tun und du wirst schnell wieder gesund.
1: Ja, mach ich gleich.
0: Brav trinkt er seinen Tee. Aber nur ein paar Schlucke, mehr schafft er nicht. Dazu tut sein Hals zu weh.
7: Und jetzt messen wir Fieber. Ich möchte wissen, ob es schon ein bisschen gesunken ist.
0: Der kleine Rabe nickt nur schwach. Sagen tut er nichts dazu. Überhaupt nichts. Frau Dachs wundert sich. Dass der kleine Rabe mit allem einverstanden ist, das ist ja noch nie vorgekommen.
7: Wenn du so brav bist, muss es dir wirklich schlecht gehen, kleiner Rabe. Das gefällt mir gar nicht. Da wünsche ich mir doch lieber, dass du frech und gesund bist.
1: Ist gut. Morgen vielleicht.
0: Schon ist er wieder eingeschlafen. Am Donnerstag geht es dem kleinen Raben schon besser. Seine Freunde kommen zu Besuch.
9: Wie geht es dir denn?
0: Und er hält sie ganz schön auf Trab.
9: Können wir dir irgendwie helfen?
1: Du Fuchs, kannst du mir mal die Socke ausziehen? Mir ist so warm.
10: Aber natürlich, mein Lieber. Das mache ich doch gern. So, gut. Ja, ich werde die mal schön zusammenlegen. So.
1: Löffel? Ja. Holst du mir mal was zu trinken?
9: Na klar, ich hol dir einen Saft.
0: Der Hase springt gleich los und kommt kurz darauf mit einem großen Glas wieder.
9: Hier, kleiner Rabe. Orangensaft, dein Lieblingssaft. Ja, so, ja, Vorsicht. Hier, ja.
1: Kleiner Dachs, kannst du mal deine Mama rufen? Ich hab Hunger.
10: Klar doch. Ich glaub, sie ist in der Küche. Ich sag ihr gleich Bescheid. Mama!
0: Der Dachs läuft schnell in die Küche und kommt mit seiner Mutter zurück.
7: Was möchtest du denn essen, mein armer, kranker, kleiner Rabe?
1: Ach, nichts. Mir geht's so schlecht.
7: Armer, armer, kleiner.
0: Da streichelt Frau Dachs ihm die Rabenfedern und tröstet ihn. Der kleine Rabe kuschelt sich bei ihr ein.
1: Ich möchte Schokoladenpudding.
0: Aber den muss Frau Dachs erst kochen. Und als er endlich fertig ist und alle Freunde gegangen sind, ist der kleine Rabe schon längst wieder eingeschlafen. Am Freitag stürmt auf einmal der kleine Dachs ins Zimmer.
7: Du, ich weiß was, das glaubst du nicht.
1: Was denn? Hast du etwa ein Geschenk für mich? Ich liebe Geschenke.
10: Ach was, du hast doch nicht Geburtstag. Nein, die Mäuse haben jetzt Namen. Jede einzelne.
1: In echt? Wie heißen sie denn?
10: Sie heißen Billy Maus, Uli Maus, Olli Maus, Nelly Maus und Billy Maus.
1: Das klingt aber komisch.
10: Finde ich auch. Ich erzähle es schnell den anderen. Bis später.
0: Schon ist der kleine Dachs wieder zur Tür hinaus. Das gefällt dem Raben alles gar nicht. Die Mäuse haben also Namen. Und was ist mit ihm? Er springt leise aus dem Bett und will heimlich zur Eule schleichen. Aber er hat Pech. Frau Dachs erwischt ihn noch im Flur.
7: Halt, hier geblieben. Wo willst du denn hin?
1: Ich will aufstehen. Ich muss was erledigen.
7: Es kommt nicht in Frage. Du musst dich ausruhen.
0: Schon bringt sie ihn zurück in sein Bett und deckt ihn bis oben hin zu.
1: Ich mag aber nicht. Ich bin schon 1000 Jahre und 5 Stunden krank.
7: Bald geht's dir wieder gut. Du wirst sehen.
0: Dem kleinen Raben bleibt nichts weiter übrig, als sich zu gedulden. Am Nachmittag kommt der Doktor. Und da ist der Patient schon so munter, dass er ein Riesentheater machen kann.
11: Guten Tag.
1: Nein, ich will nicht untersucht werden. Ich will keine bitteren Tropfen. Der Doktor ist doof.
7: Hey.
1: Der hat Glubschaugen und seine Hände sind ganz kalt. Und ich will keine Spritze und er soll mich nicht operieren. Der will mir nur den Bauch aufschneiden.
11: Also Bauch aufschneiden werde ich nie machen. Ehrenwort.
7: Keine Angst, kleiner Rabe. Ich bin bei dir und passe auf.
1: Na gut, wenn du meinst. Aber wenn der mir wehtut, dann krieche ich sofort wieder unter die Decke.
11: Wo tut es denn weh?
1: Überall und hier. Und am Kopf. unter mittleren Zeh und unter dem rechten Flügel.
11: Ach so. Und wo am meisten?
1: Am meisten habe ich Namensschmerzen.
11: Also sowas. Namensschmerzen kenne ich ja gar nicht.
1: Na, ich brauche einen Namen, der zu mir passt. Deshalb muss ich ganz viel nachdenken und auswählen und mich entscheiden.
11: Verstehe. Entscheiden ist das Schwerste.
1: Hast du keine Namensentscheidungstabletten?
11: Nein, ich kann nur etwas gegen deine Erkältung tun. Ich schreibe dir Hustensaft auf und gebe dir eine kleine Spritze.
1: Nee, keine Spritze. Du sollst mich nicht pieken. Ich mag das nicht.
11: Aber so wirst du viel schneller gesund. Und du bist doch bestimmt sehr mutig, oder?
1: Klar, ich bin sehr mutig. Also dann mach schon. Aber du musst mir alle Namen sagen, die du weißt.
0: Tapfer streckt er dem Doktor seinen Rabenpopo entgegen und kneift die Augen zu.
11: Lass mich mal nachdenken, welche Namen mir einfallen. Wie wär's denn mit Hubert oder Leberecht oder...
0: Der kleine Rabe will gerade sagen, dass er solche Namen total doof findet. Da ist es schon passiert. Er hat eine Spritze bekommen und hat es gar nicht gemerkt.
1: Ich bin ja so tapfer, aber den richtigen Namen habe ich immer noch nicht. Und deine mag ich nicht.
0: Am Samstag ist dem kleinen Raben furchtbar langweilig. Er ist eben nicht mehr ganz krank, aber auch noch nicht wieder ganz gesund. Zum Glück kommt die Eule zu Besuch.
12: Hallo, kleiner Rabe. Ich wollte mal nachsehen, wie es dir geht.
1: Ganz gut, aber natürlich noch nicht richtig gut. Hast du meinen Namen aufgehoben?
12: Deinen Namen? Nein, aber ich habe eine Überraschung.
1: Was? Wie kannst du nur so gemein sein? Jetzt werde ich nie mehr einen Namen finden.
12: Brauchst du ja auch nicht. Während du krank warst, haben alle deine Freunde nachgedacht, ausgewählt und den allerschönsten Rabennamen gefunden, den es gibt.
1: Was? Einen Rabennamen für mich, ohne mich zu fragen? Und wenn er mir nicht gefällt?
12: Nun ja, gefallen muss er dir natürlich. Also, wenn du einverstanden bist, kannst du ab morgen Socke heißen.
0: Da bekommt der kleine Rabe einen Hustenanfall und nimmt schnell einen großen Schluck Hustensaft.
1: Also darüber muss ich erst mal nachdenken.
12: Dann denk mal schön nach. Uns gefällt der Name jedenfalls. Und er passt zu dir und deiner rot-weiß geringelten Socke.
0: Am Sonntag ist der kleine Rabe fast wieder ganz gesund und sehr fröhlich. Denn beim Aufwachen hat er festgestellt, dass er seinen neuen Namen richtig prima findet und ab sofort Socke heißen möchte. Dick eingemummelt darf er im Leiterwagen zu seiner Namensfeier fahren, die seine Freunde für ihn vorbereitet haben. Alle freuen sich, dass es ihm besser geht und der kleine Rabe spielt sich mächtig auf.
1: Ihr glaubt gar nicht, wie eklig meine Medizin geschmeckt hat.
13: Doch, das glaube ich.
1: Und das Fiebermessen, ich kann euch sagen.
14: Das war bestimmt nicht schön, oder?
1: Das ist richtig gefährlich und man muss sehr mutig sein, um das zu überstehen.
14: Oh, naja, so schlimm ist es auch wieder nicht.
1: Und ich habe eine riesen Spritze bekommen.
13: Spritze? Oh, ich mag keine Spritze.
14: Du kannst einem echt leid tun.
1: Und dann hat mir der Doktor die Flügel abgeschnitten und falsch herum angenäht.
14: Was? Mach mal, er ist doch eigentlich total nett.
1: Ja, so war das alles.
14: Wirklich?
13: Aber so okay.
0: Die anderen bemitleiden den kleinen Raben. Bis Frau Dachs ihnen verrät, wie sehr der kleine Rabe schwindelt.
15: Glaubt ihm kein Wort. Von wegen Flügel abgeschnitten und falsch herum angenäht.
1: Das sollst du nicht erzählen.
14: Das ist Socke, oder? Ja.
1: Und jetzt will ich endlich meinen Namen.
0: Alle Tiere bauen sich feierlich vor dem kleinen Raben mit der rot-weiß geringelten Socke auf. Dann tritt die Eule vor.
12: Bist du denn mit unserer Wahl einverstanden?
1: Na logisch, auf Socke hättet ihr schon früher kommen können.
12: Na,
7: Aber kleiner Rabe, sei nicht so frech.
1: Was ist denn? Lieber frech und gesund als brav und krank. Hast du selber gesagt, stimmt's?
14: Das war wieder was.
12: Und so taufen wir dich auf den Namen Socke.
16: Socke! Socke!
1: Ich danke euch, meine Freunde. Danke, was für ein schöner Name. Einen besseren hätte ich mir nicht ausdenken können. Socke.
14: Der Rabe Socke lebe hoch!
16: Ho! Ho! Ho! Ho!
9: Socke ist ein guter Name.
0: Nun feiern die Freunde ein fröhliches Fest, von dem man im Wald noch lange sprechen wird. Und ihr wisst endlich, woher der Rabe Socke seinen Namen hat.

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1: Hi, ich bin die Josie. 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Wann in einem Park bei dir in der Nähe gespielt wird, findest du im Internet unter wienextra.at/spielebox. 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Mai, kannst du in der Volksschule Weiz im Bundesland Steiermark nach Herzenslust forschen. Beim Talente-Samstag dreht sich von 9 Uhr morgens bis 12 Uhr mittags alles um spannende Experimente mit Wasser. Du untersuchst zum Beispiel die Oberflächenspannung oder findest heraus, wie Wasser seinen Zustand verändert. Die Teilnahme ist kostenlos. Und zu einem Familienfest mit Musik, Erste-Hilfe-Vorführung und Mitmachkonzert lädt dich und deine Familie der Samariterbund ein. Die Rettungs- und Therapiebegleithunde werden hier auch zeigen, was sie so alles können. Am 30. Mai auf der Kaiserwiese vor dem Wiener Riesenrad. Los geht's um 1 zum Mittag. 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
9: Hallo, hier ist der David und jetzt kommen wieder die Nachrichten von dieser Stunde. Die Mauersegler kommen zurück nach Wien. Sie sehen ein bisschen aus wie Schwalben, nur größer. Und viel lauter sind sie auch, wenn sie meist in größeren Gruppen nach Insekten jagen. Die Mauersegler kommen in diesen Tagen zurück aus ihrem Winterquartier südlich der Sahara in Afrika. Und zwar, um hier zu brüten. Allerdings geht es ihnen hier bei uns gar nicht mehr so gut und sie werden immer weniger, sagen Vogelexperten. Mauersegler paaren sich oft sogar schon auf dem Weg aus dem warmen Süden hierher in der Luft. Bei uns suchen sie jetzt einen Spalt oder eine Höhle in einer Hauswand, wo sie ihre Eier ablegen und ausbrüten können. Aber von diesen Hausspalten gibt es immer weniger, weil so viel gebaut wird und viele alte Häuser renoviert werden. Löcher werden dann einfach zugeschmiert und neue Häuserwände sind meist so glatt und dicht, dass die Mauersegler da keine Nische finden für ihr Nest. Helfen könnte den Mauerseglern, wenn mehr Hausbesitzer hoch am Haus spezielle Nistkästen aufhängen könnten. Und zwar solche mit einer länglichen Öffnung, in die die Mauersegler mit ihrem hohen Tempo direkt reinfliegen können. Außerdem wäre es toll für die Vögel, wenn sie wieder mehr Insekten fänden. Dazu könnten wir unsere Gärten etwas wilder wachsen lassen und Schutzräume für Insekten schaffen. Ein dünnes, stinkendes Büchlein sorgt für Aufsehen. Fachleute haben es bei Bauarbeiten in Paderborn in Deutschland gefunden. Obwohl es mindestens 700 Jahre alt ist, riecht es immer noch unangenehm. Das liegt wahrscheinlich daran, dass es so lange in einer Latrine, also einem mittelalterlichen Klo, gelegen hat. Latrinen waren damals oft einfache Löcher im Boden. Das Büchlein war in einem nassen Erdklumpen und ist dadurch gut erhalten worden. Jetzt hoffen die Forscherinnen und Forscher, dass sie durch das Entschlüsseln der alten Schrift mehr über das Leben im Mittelalter erfahren können. Dafür nutzen sie die Hilfe von moderner Technik. In Rust im Bundesland Burgenland sind in den vergangenen Wochen die ersten Storchenküken geschlüpft. Das Wetter war kühl und nass, aber das hat den Küken nicht groß zugesetzt. Die Storcheneltern kümmern sich nämlich prima um ihre Kleinen. Auch wenn es im Frühjahr wenig geregnet hat, gibt es genug Futter für die Küken. Noch sind nicht alle Küken geschlüpft, aber wer mag, kann die ersten schon über eine Storchenwebcam beobachten. Letztes Jahr sind in Rust 30 junge Störche groß geworden.
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3: Ja, hallöle, hier ist der André. Hier gibt's einen neuen Buchstaben in unserem Internet-ABC. Heute haben wir das D, also das weiche D, wie Datenschutz. Ja, jetzt fragst du dich vielleicht gleich, was sind Daten und warum muss auf die aufgepasst werden? Also, über wirklich jeden Mensch gibt es Daten und persönliche Informationen. Das können zum Beispiel der Vorname und der Nachname sein, aber auch der Geburtstag. Aber auch, wo du wohnst, wo du in die Schule gehst oder was du gerne isst, können persönliche Daten sein. Und das sind aber eigentlich sehr private Dinge. Deshalb sollte auch jeder Mensch selbst bestimmen dürfen, wer darüber Bescheid wissen soll. In manchen Bereichen ist es wichtig, dass deine Daten bekannt sind. Zum Beispiel beim Arzt oder bei der Ärztin, wenn du gerade krank bist und Medikamente brauchst. Aber auch diese Menschen müssen gut auf deine Daten aufpassen und dürfen sie nicht einfach irgendjemanden weitergeben. Vielleicht denkst du dir jetzt, warum ist das eigentlich wichtig? Warum kann nicht einfach jeder alles über mich wissen? Naja, also wenn wirklich jeder Mensch ganz einfach herausfinden kann, wo du gerade bist und wie viel Geld in deinem Sparschwein ist, dann könnte er ja einfach bei dir zu Hause vorbeikommen, wenn du am Spielplatz zum Beispiel bist, und dein Sparschwein einfach einstecken. Du merkst schon, mit persönlichen Daten kann man ganz viele Dinge anstellen. Und deshalb ist es wichtig, deine Daten auch zu schützen, wenn du zum Beispiel online bist, also im Internet unterwegs bist. Sei also vorsichtig, mit wem du persönliche Informationen teilst und auf welchen Webseiten du unterwegs bist. Einige Apps und Webseiten können deine Daten nämlich sammeln und auch speichern. Dann weißt du vielleicht nicht, in welche Hände sie geraten. Wenn du also im Internet aufgefordert wirst, deine Zustimmung zur Verwendung von Daten bzw. sogenannten Cookies zu geben, dann hol dir immer einen Erwachsenen dazu oder lehne ab, wenn du dir nicht sicher bist. Auch wenn du an einem Gewinnspiel teilnehmen möchtest oder dich irgendwo anmelden möchtest, mach das lieber mit einem Erwachsenen gemeinsam.
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3: Sag mal, kennst du eigentlich die Landeshauptstadt von deinem Bundesland? Also, ich persönlich bin ja in der Steiermark geboren. Von der Steiermark ist Graz die Landeshauptstadt. Und wenn du zum Beispiel in Salzburg zu Hause wohnst, hallo, schöne Grüße zu dir nach Salzburg, dann ist die Landeshauptstadt Salzburg. Ja, da ist es nämlich ganz komisch, denn in Salzburg heißt das Bundesland gleich wie die Landeshauptstadt. Wahnsinn, oder? Jetzt solltest du aber schnell mal zu deiner Mama laufen. Dann fragst du sie, du Mama, wie heißt denn eigentlich das Bundesland, in dem wir wohnen? Und dann wäre noch total spannend, wie heißt denn überhaupt die Landeshauptstadt, also die meistens größte und wichtigste Stadt in dem Bundesland? Und dann hast du wieder was gelernt. So, jetzt spielen wir erstmal die notastische Musik. Ich bin André Brunner-Fuhrmann, ich wünsche dir einen schönen Nachmittag.
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0: mit uns, yeah. Zu mir hat letztens übrigens ein Kind gesagt, die mutigsten Kinder in ganz Österreich suchen sich entweder das Reimwörterspiel oder das Gegenteilspiel aus, weil da muss man sich ein bisschen mehr anstrengen. Schönen Nachmittag, hier ist mein Kinderradio mit der Mini-Disco. Wer ist denn jetzt in Leitung 2? Hallöle!
1: Hallöle, André, hier ist die Viola aus Wien.
0: Hallöle, Viola, ich wünsche dir einen schönen Nachmittag. Du klingst voll gut gelaunt.
1: Mhm, bin ich auch.
0: Das ist schön. Du, jetzt wollen wir dich ein bisschen besser kennenlernen. Wie alt bist du denn?
1: Ich bin 6 Jahre alt.
0: Du bist 6 Jahre alt und ich habe gehört, am besten sollte man sich nicht mit dir anlegen, denn du kämpfst wahnsinnig gut Taekwondo.
1: Ja, das stimmt.
0: Das heißt, du könntest mich sofort besiegen.
1: Nein, ich werde dich beschützen.
0: Oh, das ist aber eine tolle Einstellung. Das ist mir schon mal einen Applaus wert. Die Viola ist die beste Beschützerin in der Bundeshauptstadt Wien, die man sich vorstellen kann. Viola, erklär mal schnell für alle Kinder, um was geht's eigentlich bei Taekwondo?
1: Ums Kämpfen.
0: Mhm. Und um die Selbstverteidigung.
1: Ja.
0: Super. Du, und welche Farbe vom Gürtel hast du schon?
1: Gelb.
0: Gelb. Ist das der zweite Gürtel?
1: Dritter.
0: Der dritte. Dann sag mal schnell, welche Farbe hat der erste?
1: Weiß.
0: Weiß, dann kommt?
1: Weiß-gelb.
0: Weiß-gelb. Und du hast schon den gelben.
1: Mhm.
0: Das ist schon der nächste Applaus hier für dich. Weil das ist ja gar nicht so einfach, den Gürtel zu bekommen. Da muss man ja auch eine Prüfung machen wahrscheinlich, oder?
1: Ja.
0: Und du hast die Prüfungen geschafft. Großartig, Viola. So, sollen wir jetzt jede Menge Freunde von dir grüßen hier im Radio?
1: Ja. Yep.
0: Geht los.
1: Mich, die Mama, den Papa, die Mira, den Opa, die Oma, die Annika, die Lucia, die Julia V, die Emma, die Michaela, den Oskar, den Alexander, die Liliana, die Melinda, den Matteo, den Patrick, den Matthias, dich und den Radino.
0: Das ist ja voll.
1: Und alle meine Freunde.
0: Und alle, die dich sonst noch so kennen, oder?
1: Mhm.
0: Danke für die lieben Grüße. Ich schicke dir auch ganz liebe Grüße. Freue mich voll. Du, habe ich das richtig gehört? Ganz am Anfang hast du dich selbst gegrüßt?
1: Ja.
0: Das ist auch cool. Sehr lieb. Okay, sollen wir jetzt noch ein Spiel spielen?
1: Ja.
0: Welches hast du dir denn ausgesucht?
1: Das Auswahlspiel.
0: Das Auswahlspiel. Du bist konzentriert?
1: Yep.
0: Dann geht's los. Frühstück
1: können
0: oder...
1: Können wir das Spiel aber so spielen? Ich sag zwei Dinge und du ratest, was ich lieber mag.
0: Das können... Ich muss raten, was du lieber magst. Mhm. Okay, ja, dann spielen wir so gerne. Passt. Leg los.
1: Was mag ich lieber? Tanzen oder singen?
0: Tanzen.
1: Yep.
0: Okay, erster Punkt mal für mich.
1: Was mag ich lieber? Hunde oder Katzen?
0: Ich glaube, du magst Katzen lieber.
1: Nein.
0: Ach, Hunde. Okay, ich mag auch Hunde lieber. Okay, dann steht's jetzt 1-0 quasi, nicht? Und noch eines musst du.
1: Was mag ich lieber, Obst oder Gemüse?
0: Ich glaube Obst.
1: Yep.
0: Ja, das ist ein Applaus. Ich würde sagen, diesmal ist es ein Applaus für uns beide, oder?
1: Mhm.
0: Mit dabei heute Nachmittag war die Viola, die ist 6 Jahre alt, aus unserer Bundeshauptstadt Wien. Und es war toll mit dir. Danke, dass du das so spannend gemacht hast, das Spiel.
1: Bitte.
0: Ich wünsche dir noch einen schönen Nachmittag, Viola.
1: Danke.

0: Auswahlspiel, Reimwörterspiel oder Gegenteilspiel und es gibt auch ein verstecktes Spiel. Das sage ich jetzt aber nicht, das müssen die Kinder dann immer selber nennen. Hier ist die Minidisco und das waren die Spiele, die es zum Auswählen gibt hier in der Minidisco am Nachmittag auf mein Kinderradio. So, jetzt schauen wir mal in die Leitung 1. Ist da jemand dran? Hallöle?
1: Hallo?
0: Hallo, wer spricht denn da?
1: Die Annika.
0: Ja, Annika, einen schönen Nachmittag wünsche ich dir. Du, magst dich ganz kurz mal vorstellen für alle Kinder in ganz Österreich. Wie alt bist du und in welchem Ort wohnst du?
1: Also, ich bin 6 und ich wohne in Seeham.
0: Seeham, das ist im schönen Bundesland Salzburg, gell?
1: Ja.
0: Das ist super. Du, jetzt erzähl mal, was machst du denn so in deiner Freizeit? Du bist ja in einem Verein.
1: Ja.
0: Und was ist das für ein Verein?
1: Fußball eigentlich, Seeham.
0: Wow, du spielst Fußball und auf welcher Position?
1: Also wir haben nur Korne.
0: Okay, also du probierst einfach mal alle Positionen durch quasi.
1: Ja.
0: Und was taugt dir am meisten?
1: Eigentlich mag ich alles.
0: Das ist ja super. Dann bist du ja voll rundum einsatzfähig.
1: Ja.
0: Das ist fein. Und hast du Tor auch schon geschossen?
1: Eigentlich, ja.
0: Wirklich? Boah, das ist mir schon einmal einen Applaus wert. Super, die Annika, eine tolle Fußballerin aus dem Bundesland Salzburg. Annika, sollen wir jetzt deine Freunde hier alle im Radio grüßen?
1: Ja.
0: Zähl sie mal auf.
1: Die Lena, die Sarah, die Magdalena und meine Familie.
0: Und ich schicke euch ganz, ganz liebe Grüße zu euch ins Bundesland Salzburg. Welches Spiel hast du dir denn ausgesucht hier in der Minidisco?
1: Das Geräuschespiel.
0: Ohohoho, das ist ein tolles Spiel. Du hast das versteckte Spiel entdeckt, super. Du, und möchtest du neue Geräusche oder möchtest du ein ganz ein spezielles Geräusch?
1: Neue.
0: Neue Geräusche, das ist ja sehr fein, super. Du, dann hätte ich gesagt, du gehst jetzt mal zu einem Fenster und klopfst mal an das Fenster. Wow, das ist ja super. Okay, und jetzt hätte ich gern, dass du mal gackerst wie ein Huhn. Super, das ist mir ein Applaus wert. Die Annika, 6 Jahre alt, aus dem Bundesland Salzburg, die wollte heute Nachmittag das Geräuschespiel hier spielen in der Minidisco. Du, das war lustig, Annika. Ich wünsche dir noch einen schönen Nachmittag.
1: Tschüss, André. Schönen Nachmittag.
2: Na du, schon wieder Probealarm? Kann man sowas nicht in der Mittagspause machen? Komisch, da steht gar nicht Probealarm auf meinem Display. 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
1: Nein, Oma!
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2: 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Das ist die Adresse zu Radinos Webseite und da gibt's ein Formular, das heißt, mach mit in der Mini-Disco, da kannst du gerne mitmachen. So, die nächste Anmeldung habe ich hier, da steht auch eine Nummer drauf. Jetzt müssen wir den noch wählen. So, und dann hoffe ich, wir kommen hier durch. Ja, Freizeichen haben wir schon mal. Mal sehen. Aber auch wer abhebt.
3: Hallöle.
2: Hallöle. Schönen Nachmittag. Wer ist denn dran?
3: Der Joni.
2: Joni. Das ist aber ein toller Name, Joni. Woher bist du und wie alt bist du?
3: Ich bin 6 Jahre alt,
2: ja?
3: Und wohne in Geishorn am See.
2: Das ist ja total schön. Das ist in der Steiermark, gell?
3: Richtig.
2: Wow. Und ihr habt einen wunderschönen See, muss man sagen.
3: Ja.
2: Ja, bist du gerne am See?
3: Ja.
2: Das heißt, du kannst schon gut schwimmen?
3: Ja.
2: Aber das ist ja auch wichtig, oder? Weil wenn man nicht schwimmen kann, geht man unter.
3: Ja.
2: Und das will niemand. Super. Du magst am liebsten Lego, steht hier bei mir auf der Anmeldung. Was baust du denn Schönes mit Lego?
3: Ich baue gern Fahrzeuge.
2: Wow, und was sind das für Fahrzeuge?
3: Ich baue gern so Autos.
2: Und welche? Wie groß? Wie klein?
3: Große und kleine.
2: Wow, das ist ja voll super. Finde ich großartig. So, ich habe hier stehen auch noch, dass du schon lesen kannst, obwohl du erst in die Schule kommst.
3: Ja.
2: Was kannst du denn schon alles lesen?
3: Ich habe mal schon 2 Seiten oder eines Buches gelesen.
2: Wow, das heißt so viel, dann kennst du ja schon alle Buchstaben.
3: Ja.
2: Und kannst mit den Buchstaben schon Wörter bilden.
3: Ja.
2: Ich bin beeindruckt. Das ist mir schon mal einen Applaus wert. Also wenn man schon vorher, bevor man in die Schule kommt, alle Buchstaben kann, dann ist das großartig. Wirklich toll, Joni. Sollen wir jetzt jede Menge Freunde von dir grüßen?
3: Ja.
2: Dann musst du sie aber aufzählen.
3: Die Anja, der Noah, der Emil, noch ein Emil und ich grüße die ganze Welt.
2: Wow, wir haben ja sogar wirklich gute Chancen, dass Leute auf der ganzen Welt zuhören, weil auf www.meinkinderradio.at haben wir ja den tollen Livestream und den kann man überall auf der Welt hören. Man muss natürlich Deutsch sprechen, weil sonst versteht man ja nicht, was wir gerade gesagt haben. Aber ich würde sagen, wir schicken jetzt nochmal ganz liebe Grüße an die ganze Welt raus.
3: Ja?
2: Ja, super. So, jetzt haben wir alle deine Freunde in der Steiermark gegrüßt. Jetzt wird es natürlich Zeit, um ein Spiel zu spielen.
3: Ja.
2: Welches spielen wir?
3: Wir spielen das Geräuschespiel.
2: Wow, das Geräuschespiel. Okay, bist du bereit?
3: Ja.
2: Ich hätte gerne, dass du grunzt wie ein Schweinchen. Das war ja super. Und dann hätte ich jetzt gerne, dass du dir einen Kochtopf und einen Kochlöffel holst und damit mal richtig Lärm machst.
3: Das dauert ein bisschen.
2: Ja, da haben wir ja Zeit. Das ist ja nicht das Problem. Hoffentlich haben wir einen lauten Kochlöffel. Ich habe es übrigens schon mal geschafft, einen Kochlöffel kaputt zu machen. Weil ich so... Oh, da! Das ist ja großartig. Hier kommt ein Applaus. Der Joni ist 6 Jahre alt aus Geishorn am See in der Steiermark und er hat richtig tollen Lärm gemacht. Nein, wir sagen, hat richtig tolle Musik gemacht mit einem Kochlöffel und einem Kochtopf. Joni, schönen Nachmittag noch. Danke, dass du mit dabei warst.
3: Danke, André. Schönen Nachmittag.

0: Wunderschönen Nachmittag Österreich. Gleich bei uns der Kinderkalender und ein dinotastisches Geburtstagslied. Davor möchte ich noch gerne einen Pinnwand-Eintrag von der Dora, 7 Jahre alt aus Ladendorf im Bundesland Niederösterreich, vorlesen. Sie schreibt hier: Lieber Radino, ich werde morgen 8 Jahre alt und würde mir wünschen, dass du mir ein Geburtstagslied spielst. Ich finde das Kinderradio ganz toll. Alles Liebe, deine Dora. Dora, wir spielen jeden Tag Geburtstagslieder, mehrfach für alle Kinder aus ganz Österreich. Natürlich auch morgen. Jetzt kommt mal ein Geburtstagslied in Kürze für alle Geburtstagskinder, die heute Geburtstag haben. Und morgen kommt dann deines. Ich freue mich schon.
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2: Servus und hallo, ich bin's, der David. Noch bis Ende Juni ist die Wien Extra Spielebox unterwegs und besucht die Grünflächen der Stadt Wien. Für Spielen im Park warten 2 vollbeladene Lastenräder, 10 Spieletaschen, ein cooles Spieleteam und jede Menge kunterbunte Aktivitäten auf alle Kids ab 3 Jahren. 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Einmal im Monat treffen sich Mamas, Papas und die Kleinsten der Familie in Bruck an der Leiter im Bundesland Niederösterreich. 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Spielen im Freien ist endlich wieder möglich. Bei den Donauinselspielen kannst du verschiedene alte und neue Spiele für die Zeit auf deiner Lieblingsinsel ausprobieren. Von Fidschi-Gurgeln bis Schiffe versenken, auch Seemannsknoten kannst du lernen und ein Fallschirm ist auch dabei. Am 20. und 27. Juni von 11 Uhr bis 4 am Nachmittag. Und wenn du auch einen Tipp für eine tolle Kinderveranstaltung hast, dann gib uns doch bitte Bescheid auf www.meinkinderradio.at.
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4: Und jetzt? Weißt du, was jetzt kommt?
3: Coole Musik für coole Kids!
4: Genau! Für alle unsere Geburtstagskinder ein tolles Lied zum Geburtstag!
3: Yeah!
4: Na dann, alles Gute, liebe Freunde!

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0: Ich brauche hier jede Menge Anmeldungen, denn ohne Kinder macht die Minidisco auf mein Kinderradio überhaupt keinen Spaß. Anmelden kannst du dich online auf www.meinkinderradio.at. So, jetzt schauen wir gleich mal in die Leitung 2. Ist da schon jemand? Hallöle?
1: Hallo.
0: Hallo. Ja, wer ist denn da?
1: Ich bin der Benedikt.
0: Ja, Benedikt, einen schönen Nachmittag. Sag mal, kennst du auch den offiziellen Gruß hier in der Minidisco?
1: Hallöle.
0: Hallöle ist der offizielle Gruß, genau. Super, Benedikt, wie alt bist du und wo wohnst du?
1: Ich wohne in St. Lorenzen im Würzel und bin 8 Jahre alt.
0: Das ist in der schönen Steiermark. Schön, dass du mit dabei bist. Du sag mal, auf der Anmeldung steht, du spielst in einem Fußballverein.
1: Ja.
0: Wie heißt denn der Verein?
1: FC Kindberg-Metzhofen.
0: Ja, dann würde ich sagen, wir grüßen ihn jetzt gleich mal. Liebe Grüße, ihr seid alle im Radio gegrüßt worden. Auf welcher Position spielst du denn?
1: Stürmer.
0: Wow, und bist du ein guter Stürmer?
1: Ja.
0: Das ist großartig. Und möchtest du mal Profifußballer werden, wenn du groß bist?
1: Ja.
0: Das wäre ja super. Du, da kriegst du schon mal den ersten Applaus von mir. Benedikt, grüßen wir jetzt alle deine Freunde in der Steiermark?
1: Mhm.
0: Leg gleich mal los.
1: In Brunau, alle meine Kollegen beim Fußball, meine Mama, meine Papa, meine Schwester, in Jonathan, in Felix und in Radino.
0: Der freut sich jetzt sicher wahnsinnig drüber. Du, sag mal, jetzt spielen wir ein Spiel, oder?
1: Okay.
0: Welches spielen wir?
1: Auswahlspiel.
0: Das Auswahlspiel. Wie funktioniert das Auswahlspiel? Soll ich dir helfen?
1: Nicht.
0: Okay,
1: ja,
0: ich sag zwei Wörter und du sagst, was du lieber magst.
1: Okay.
0: Okay, also beim Twinny, den grünen oder den orangen?
1: Orange.
0: Team Orange beim Twinny. Filzstifte oder Wasserfarben?
1: Filzstifte.
0: Filzstifte. Und dann noch ein Wort, Erdbeere oder Himbeere?
1: Himbeere.
0: Himbeere. Das ist ein Applaus. Der Benedikt ist 8 Jahre alt aus der Steiermark. Und er war heute Nachmittag hier mit dabei in der Minidisco. Vielen Dank, dass du mit dabei warst. Schönen Nachmittag.
1: Tschüss, schönen Nachmittag.

0: Na, hast du richtig Spaß hier heute Nachmittag? Du hörst mein Kinderradio mit der Mini-Disco und hier spielen wir dinotastische Musik. So, jetzt ist es aber wieder Zeit. Ich will hier eine Nummer und wir rufen das nächste Kind schon mal zurück. Bin gespannt, ob jemand abhebt. Mal schauen.
1: Hallo.
0: Hallo, wer spricht denn da?
1: Josephine.
0: Ja, Josephine, da bin ich ja goldrichtig bei dir. Weißt du auch, wer da ist?
1: Ja, der André.
0: Ja, genau so ist es. Schönen Nachmittag wünsche ich dir. Freust du dich, dass du mit dabei bist in der Minidisco?
1: Ja.
0: Das ist total schön. Du, sag mal, die Kinder in Österreich, die wollen dich ja sehr gerne kennenlernen, gell? Magst du uns ein bisschen was erzählen über dich? Wie heißt du, wie alt bist du und in welcher Stadt wohnst du?
1: Ich bin 9 Jahre alt und ich wohne in Freundorf.
0: Das ist im schönen Bundesland Niederösterreich, oder?
1: Ja.
0: Sehr schön. Du, ich habe hier am Zettel stehen, dass du bei den Pfadfindern bist.
1: Ja.
0: Kannst du uns mal erklären, für alle Kinder, die nicht wissen, was die Pfadfinder sind, was machen die Pfadfinder eigentlich?
1: Das sind halt Kinder, also Leute sozusagen, und die lernen halt über die Natur und so, wie wir die Natur schützen können. Wir haben halt auch irgendwie da wie Aktionen wie Müll sammeln oder so.
0: Wow! Und kannst du uns vielleicht mal erklären, wie können wir denn eigentlich die Natur schützen? Sollten die Kinder jetzt schnell mal lernen hier im Radio?
1: Indem wir weniger Plastik verbrauchen und nicht dann dauernd neue Sachen kaufen.
0: Das heißt, wir sollten einfach mal schauen, dass wir Dinge kaufen, die nicht in Plastik verpackt sind.
1: Ja,
0: du, das
1: und
0: ist,
1: nicht dann dauernd Neues.
0: Das ist ein total schöner Vorsatz, finde ich. Vielen Dank, dass du uns das beigebracht hast. Ich finde, du hast schon mal den ersten Applaus verdient, weil du unsere Natur schützt. Ja, und wenn du vor dem Radiogerät auch mal zu den Pfadfindern möchtest, dann bitte einfach mal einen Erwachsenen, dass er im Internet einfach nach der nächsten Pfadfindergruppe in deiner Nähe in ganz Österreich googelt. Und ich glaube, es gibt ganz viele Pfadfinder in ganz Österreich.
1: Ja, in Tulln, in Freundorf, in Baumgarten, in Wien.
0: Wow. Und gibt es da auch so Treffen einmal im Jahr, von wo alle Pfadfinder in ganz Österreich zusammenkommen?
1: Ja, und ja. Da stellen wir uns in so einem Viereck auf, vorne die Leiter und dann halt wir halt so nebeneinander. Die Bibel gibt's, die Biber gibt's, die Gusch und noch mehr.
0: Du, aber das klingt total lustig, oder?
1: Ja.
0: Super. Also für all diejenigen, die ein bisschen Spaß haben wollen in der Natur, die Pfadfinder, die sind was ganz was Tolles. So, Josephine, jetzt müssen wir sicher ganz viele Freunde von dir im Radio grüßen, oder?
1: Ja.
0: Leg mal los.
1: Die Sarah, die Miller, die Josephine, die Fini, den Lukas, den Philipp, den Alex, Katharina und die Nora und sonst keinen.
0: Und ich würde sagen, wir grüßen noch alle Pfadfinder.

0: Das war die Klospülung von Josefine. Ich finde es immer so lustig, wenn die Klospülungen im Radio zu hören sind. Und habt ihr auch eine tolle Türklingel?
1: Ja, sogar zwei.
0: Okay, ja, dann musst du aber beide vorspielen. Wow, na das ist mir einen Applaus wert. Das war die Josefine. Josefine ist 9 Jahre alt aus Niederösterreich und sie war heute Nachmittag mit dabei in der Minidisco. Das hast du großartig gemacht, Josefine.
1: Danke.
0: Ich wünsche dir noch einen schönen Nachmittag. Tschüss.
1: Danke, tschüss.

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1: Ein Lied, das ich ganz besonders mag hier bei uns auf meinem Kinderradio. Das spiele ich demnächst jetzt wieder mal, oder? Weil es einfach so lustig war, das Lied. So, einen schönen Nachmittag, Österreich. Schön, dass du vor dem Radiogerät bist. Bei mir in der Leitung 4 ist die Magdalena. Ich sage einfach mal Hallöle.
2: Hallo, André.
1: Schönen Nachmittag wünsche ich dir, weil du klingst voll fröhlich. Du bist richtig gut gelaunt und ein bisschen aufgeregt wahrscheinlich, gell? Das ist schön. Du, jetzt wollen dich aber trotzdem alle Kinder in ganz Österreich super gut kennenlernen. Wie alt bist du und in welchem Ort wohnst du?
2: 6 Jahre alt.
1: Du bist 6 Jahre alt und in welchem Ort wohnst du?
2: Wartberg.
1: In Wartberg und das ist im schönen Bundesland Oberösterreich, gell?
2: Ja, genau.
1: Ja, genau. Super. Magdalena, hier auf dem Zettel steht, dass du einen tollen Berufswunsch hast, wenn du mal erwachsen bist. Was möchtest du denn werden?
2: Feuerwehr.
1: Eine Feuerwehrfrau. Das ist aber ein super wichtiger Beruf. Was macht denn so eine Feuerwehrfrau? Erzähl mal.
2: Man darf
1: noch
2: Feuer löschen.
1: Wow. Also so richtig, wenn Häuser brennen zum Beispiel oder ein Auto brennt, dann kommt die Feuerwehr.

0: Feuerwehr und die löscht das dann.
1: Genau.
0: Oder weißt du, was Feuerwehrfrauen und Männer sonst noch so machen? Zum Beispiel, wenn es eine Überschwemmung gibt, dann pumpen die auch den Keller aus, damit das ganze Wasser wieder weg ist. Das ist ein wirklich toller Beruf, da kriegst du schon mal einen Applaus. Weil weißt du, wir brauchen wirklich viele, viele gute Feuerwehrfrauen und Feuerwehrmänner in ganz Österreich. Magdalena, sollen wir jetzt jede Menge Freunde von dir hier im Radio grüßen? Ja. Zähl sie mal auf.
1: Emilio, Sebastian und Lena, Sophie, Rosi, Mia, Lilly.
0: Das waren jetzt aber schön viele Namen. Hast du dir die alle auswendig gemerkt?
1: Ja.
0: Wow, du bist ja großartig, da kriegst du gleich noch einen Applaus. Die Magdalena zählt hier ihre Freunde auf. Nach der Reihe ist ja ein Wahnsinn. So Magdalena, wir spielen jetzt noch ein Spiel, oder?
1: Ja.
0: Welches hast du dir denn ausgesucht?
1: Auswahlspiel.
0: Das Auswahlspiel. Die Magdalena sucht sich ein leichtes Spiel aus. Dabei mag ich so gerne mutige Kinder, die sich die schweren Spiele aussuchen. Aber gut, wir spielen das Auswahlspiel. Bist du bereit?
1: Ja.
0: Gut. Erdbeeren oder Himbeeren?
1: Erdbeeren.
0: Die sind aber lecker und super, super süß, gell? Okay, Schokolade oder Chips?
1: Schokolade.
0: Ah, hast du eine Lieblingsschokolade?
1: Ja.
0: Welche?
1: Osterschokolade.
0: Welche?
1: Osterschokolade.
0: Ah, die es immer zu Ostern gibt, also so mit Osterhasen und so, oder?
1: Ja.
0: Ja. Super. Okay, und jetzt singen oder tanzen?
1: Singen.
0: Und was singst du so Schönes?
1: Alle meine Entchen.
0: Das musst du uns jetzt einmal schnell vorsingen.
1: Alle meine Entchen schwimmen auf dem See, schwimmen auf dem See, hüpfen unter das Wasser, Entchen in die Höhe.
0: Hey! Und ein Applaus noch! Die Magdalena spielt nicht nur ein tolles Spiel mit mir, die ist auch wahnsinnig mutig, weil um im Radio zu singen, da muss man echt mutig sein und die Magdalena ist sehr mutig. 6 Jahre alt aus dem Bundesland Oberösterreich. Es war voll lustig mit dir, Magdalena. Ich wünsche dir noch einen tollen Nachmittag. Tschüss, Baba.
1: Tschüss, André, Baba.

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11: Am Mikrofon ist der David. Hallo. Ein neues Programm mit künstlicher Intelligenz soll helfen, Elefanten zu retten. Der 17-jährige Naveen Dar aus San Diego aus den USA hat ein KI-Modell programmiert, das Schüsse im Regenwald von anderen Geräuschen unterscheiden kann. Das Grundprinzip ist: Versteckte Mikrofone zeichnen die Geräusche im Wald auf und das KI-System filtert daraus mögliche Schüsse. Das neue System ist 10-mal so genau wie das alte System und es liegt in 9 von 10 Fällen richtig. Wenn es in Zukunft möglich ist, Schüsse in Echtzeit zu erkennen, dann könnten die Wildtierhüter besser und schneller reagieren. Kaugummi kauen hilft gegen Ohrwürmer. Aber was sind eigentlich Ohrwürmer? Das sind Melodien, die uns einfach nicht aus dem Kopf gehen wollen. Sie wiederholen sich immer wieder, wie bei einer Schallplatte, die hängen bleibt. Das Gehirn spielt diese Melodien oft ab, wenn wir uns langweilen oder müde sind. Besonders eingängige Lieder mit vielen Wiederholungen können leicht zu Ohrwürmern werden, wie zum Beispiel Kinderlieder. Und wenn man oft über etwas nachdenkt, setzt sich ein Ohrwurm oft noch fester. Forscherin Sarah Ambros sagt, um Ohrwürmer loszuwerden, sollte man sein Gehirn beschäftigen. Das geht zum Beispiel durch Rätsel, Lesen oder im Gespräch mit jemandem. Und auch Kaugummi kauen hilft, weil es das Sprechzentrum im Gehirn beschäftigt. Das Gehirn hat dann weniger Platz für Ohrwürmer. Manchmal kann es aber passieren, dass ein Ohrwurm einfach durch ein anderes Lied ersetzt wird. Im Land Großbritannien rennen Leute einmal im Jahr einem rollenden Käse hinterher. Da laufen Leute einem Käse hinterher, der den Hügel hinunterrollt. Klingt nach einer ausgedachten Geschichte. Doch immer am Pfingstmontag kann man im Land Großbritannien dabei zuschauen. Bei dem Rennen können alle mitmachen, die Lust haben. Wann Leute zum ersten Mal dem rollenden Käse hinterhergerannt sind, ist nicht klar. Vor 200 Jahren ist aber offenbar erstmals darüber geschrieben worden. Und was soll das Ganze? Auch das weiß man nicht genau. Vielleicht geht's darum, mit dem lustigen Rennen den Sommer zu begrüßen.
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3: Und wieder mal geht's hier ums Geld. Und damit ein herzliches Hallo, das sagen die Josie und ich bin der Moritz.
13: So, und damit auch Fragen beantwortet werden können, brauchen wir... Na was?
3: Na Fragen. Und dafür sind die Kinder vor dem Radio zuständig. Also wenn auch du eine Frage zum Thema Geld hast, dann schick uns doch eine Sprachnachricht.
13: Genau. Verwende bitte dazu Radinos gratis Handy-App. Da kannst du rechts unten auf den Knopf drücken und kannst deine Sprachnachricht selbst aufnehmen.
3: Ja, vergiss aber bitte nicht auf deinen Namen und deinen Wohnort zur Begrüßung. Sonst wissen wir nicht, von wem die Nachricht kommt. Also Josie, drückst du mal auf Play bitte?
13: Okay.
14: Hallo Josie, ich bin der Maxi aus Wien und ich habe eine Frage an euch. Wieso haben die Münzen am Rand so rau?
13: Also Maxi, das ist eine tolle Frage. Vielen Dank dafür. Du willst also wissen, wieso Münzen am Rand Rillen haben, nehme ich mal an.
3: Boah, jetzt wo du sagst, ich habe hier eine 2-Euro-Münze, die hat wirklich Rillen am Rand.
13: Ja, und jetzt schau noch einmal genauer. Was siehst du noch?
3: Boah, da sind ja auch noch Symbole drauf. Ein Stern und ein Zweier. Dann wieder ein Stern und ein Zweier und so weiter.
13: Richtig. Also, wir haben einen Riffelrand und dann die eingeprägten Symbole. Das hat man übrigens auch schon im Altertum so gemacht. So hat man hochwertige Gold- und Silbermünzen vor illegaler Gewichtsverminderung geschützt.
3: Gewichtsverminderung? Was heißt denn das wieder?
13: Naja, man wollte vermeiden, dass die Menschen etwas von der Münze abschneiden oder abfeilen.
3: Wieso hätten sie denn das machen sollen?
13: Tja, so hätten sie das Weggeschnittene einschmelzen können und Schmuck draus machen können oder es wieder verkaufen.
3: Ah, und durch den Riffelrand hat man sofort gesehen, wenn jemand etwas weggeschnitten hätte.
13: Richtig. Heute ist der Riffelrand aber vor allem für Menschen wichtig, die nicht so gut sehen können oder gar blind sind. Weil jede Münze hat einen anderen Riffelrand. Schau, hier die 1-Euro-Münze zum Beispiel.
3: Ah ja, da gibt's den Riffelrand und da ist es wieder glatt und dann wieder geriffelt.
13: Genau, und so können Menschen, die eben nicht so gut sehen, gut ertasten, was das für eine Münze ist. Also ob es jetzt eine 1-Euro- oder eine 2-Euro-Münze ist.
3: Voll super. Danke für die Erklärung. Hast du vor dem Radiogerät auch so eine super Frage wie der Maxi? Oder magst du dir eine tolle Frage einfallen lassen?
13: Dann schick auch du uns gerne eine Sprachnachricht über unsere Handy-App.
3: Danke, Josie. Ich freue mich jetzt schon wieder auf die nächste Folge. Bis bald.
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16: Und ich bin André Brunner-Frumann. Ich wünsche dir einen schönen Nachmittag. Hallöle! Ich muss jetzt mal an dieser Stelle Danke sagen. Ich kriege ja ganz viel Post von vielen Kindern aus ganz Österreich, die mir tolle Zeichnungen schicken. Die sind so dinozastisch, die hänge ich hier alle immer bei uns im Studio auf. Also die ganze Wand ist eigentlich schon voll. Aber bitte noch nicht aufhören. Wenn du gut zeichnen kannst, dann mal mir doch ein Bild und schick es mir gerne. Die Postadresse, die findest du auf unserer Webseite www.meinkinderradio.at im Bereich Kontakt. Und wenn du dann schon mal da bist, na, dann kannst du dich ja auch gleich anmelden für die Minidisco, denn dann telefonieren wir vielleicht in dieser Stunde. Ich bin André Brunner-Frumann, Hallöle!
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0: feier mit uns, yeah. So, hier geht's ja Schlag auf Schlag bei meinem Kinderradio in der Minidisco. Das nächste Kind ist jetzt dran, das wäre dann der Simon. Müssen wir gleich mal anrufen beim Simon.
1: Hallo André, hier ist der Simon.
0: Ja Simon, einen schönen Nachmittag wünsche ich dir. Herzlich willkommen in Radinos Minidisco. Geht's dir gut?
1: Ja.
0: Super. Du, wir wollen dich alle ein bisschen besser kennenlernen. Wie alt bist du und wo wohnst du?
1: Ich bin 6. In Wien.
0: Und du wohnst in der Bundeshauptstadt in Wien. Gut, hier steht auf meinem Zettel, du möchtest einen ganz wichtigen Beruf in Zukunft machen, wenn du erwachsen bist.
1: Ja.
0: Was möchtest du denn machen?
1: Parksheriff.
0: Parksheriff. Das heißt, du verhaftest alle Falschparker, oder?
1: Ja.
0: Das glaube ich nicht. Du gibst denen einfach nur einen Strafzettel, oder?
1: Ja.
0: Ja, sehr gut. Sehr, sehr gut, weil ich denke mal, die Stadt Wien braucht ja eh Einnahmen. Und der Simon wird in Zukunft dann dafür sorgen, dass alle, die falsch parken oder einen abgelaufenen Parkschein haben, kriegen einfach mal einen 15.000 Euro Strafzettel.
1: Nein, so hoch nicht.
0: Okay, dann ein bisschen weniger. Reicht dann auch aus, dass sich die Leute ärgern. Simon, grüßen wir mal alle deine Freunde. Leg mal los.
1: Der Yves, die Rosa, der Mikscha, der Oliver, der Toni, der Ali, der... Okay, aus.
0: Liebe Grüße natürlich auch von mir hier aus dem Radio. Simon, wir spielen jetzt ein Spiel. Auswahlspiel, Reimwörterspiel oder Gegenteilspiel?
1: Auswahlspiel.
0: Natürlich, das Auswahlspiel. Wie funktioniert's?
1: Du sagst zwei Wörter und ich sag, was ich lieber mag.
0: Okay, geht los?
1: Ja.
0: Beim Twini, den Orangen oder den Grünen?
1: Den Orangen.
0: Natürlich. Und lass mich raten, du fangst mit dem Grünen an, oder? Natürlich, man isst ja immer zuerst die Seite, die man nicht so gerne mag, damit die bessere Seite übrig bleibt. Mache ich auch so. Nur, dass ich die grüne Seite lieber mag. Das heißt, wir zwei sind Twinny-kompatibel, das ist schon mal gut.
1: Ja.
0: Hm? Ostern oder Weihnachten?
1: Ostern.
0: Ostern, da kann man die Geschenke suchen, ist auch super. So, und jetzt letzte Frage noch. Wasser oder Saft?
1: Saft.
0: Saft. Und was ist dein Lieblingssaft?
1: Apfelsaft.
0: Ah, meiner auch. Hier kommt ein Applaus. Wow, wow, wow. Das ist der Simon, 6 Jahre alt aus der Bundeshauptstadt Wien. Der war heute Nachmittag mit dabei. Schön, dass du da warst. Schönen Nachmittag noch. Tschüssi.
1: Schönen Nachmittag, André. Tschüss.
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0: Wir spielen hier am Nachmittag die notastische Lieder, die einfach Spaß machen, die lustig sind und wo man so richtig mitsingen kann. Hier ist die Mini-Disco mit André auf mein Kinderradio. Schönen Nachmittag wünsche ich dir. So, schauen wir jetzt mal, ob da schon jemand in der Leitung 8 drinnen ist. Hallöle.
1: Hallo.
0: Hallo. Wer spricht denn da?
1: Der Sebastian.
0: Ja, Sebastian. Einen schönen Nachmittag und herzlich willkommen in der Mini-Disco von mein Kinderradio.
1: Hallo.
0: Sebastian, wir wollen dich alle ein bisschen besser kennenlernen. Wie alt bist du und in welchem Ort bist du zu Hause?
1: Ich bin 6.
0: Ja? Und wo wohnst du?
1: In Böttau.
0: In Böttau, das ist im Bundesland Kärnten, gell?
1: Ja.
0: Das ist super. Du, hier steht auf dem Zettel, du besuchst einen Malkurs.
1: Ja.
0: Was lernt man denn in einem Malkurs? Malen ist klar, aber mit was malt ihr?
1: Acrylfarben.
0: Acrylfarben? Boah, das ist aber ein schwieriges Wort, das werden ganz viele Kinder noch gar nie gehört haben. Was sind Acrylfarben? Wie beschreibt man das?
1: Die bleiben auf der Kleidung bicken.
0: Wirklich? Da kann man Kleidungsstücke damit bemalen?
1: Nein.
0: Also hast du noch kein T-Shirt bemalen oder so?
1: Ich habe Leinwände
0: gemalt. Leinwände? Ja, das ist ja toll. Und sind die schön geworden?
1: Ja.
0: Wow, super. Du, dann würde ich mich ja total freuen, wenn du mal von einem deiner Werke ein Foto machst und es vielleicht per E-Mail an radino@meinkinderradio.at schickst.
1: Machen wir gerne.
0: Super. Sebastian, ich hoffe, deine Freunde sitzen jetzt alle gerade vor dem Radiogerät und warten darauf, dass du sie grüßt. Wollen wir sie alle mal aufzählen?
1: Der Erik. Magdalena, Valentin, das ist mein Bruder, Mama und Papa, Ryan, Alexandra, Sophia Tilly, Luca, das waren alle.
0: Und liebe Grüße kommen auch von mir zu euch ins schöne Bundesland Kärnten. Sag mal, Sebastian, wollen wir jetzt noch ein Spiel spielen?
1: Ja.
0: Welches hast du dir denn ausgesucht?
1: Geräuschespiel.
0: Das versteckte Spiel hast du dir ausgesucht, unser Geräuschespiel. Wow, das ist ja ein Spiel, das müssen die Kinder immer von selber nennen. Super. Und du hast es dir ausgesucht. Okay, möchtest du neue Geräusche haben oder ein Geräusch, das alle Kinder machen wollen?
1: Alle Kinder.
0: Dann möchtest du mir sicher deine Klospülung herzeigen, oder?
1: Ja.
0: Das habe ich mir schon fast gedacht, das wollen fast alle Kinder. Ich bin gespannt auf deine Klospülung. Hier kommt die Kärntner Klospülung von Sebastian. Das ist eine tolle Klospülung gewesen. Du, und dann hätte ich gerne jetzt mal, dass du noch in die Küche läufst und einen Kochtopf holst und einen Löffel und mit dem so richtig draufschlagst auf den Kochtopf. Geht das?
1: Ja.
0: Super. Kochtopf, Löffel. Und so richtig Lärm machen, Sebastian. Wow, das ist ja toll. Hier kommt ein Applaus. Der Sebastian, 6 Jahre alt aus dem Bundesland Kärnten. Der war heute Nachmittag mit dabei in der Minidisco. Das hast du gut gemacht, Sebastian.
1: Danke.
0: Ich wünsche dir noch einen schönen Nachmittag. Tschüssi, Baba.
1: Tschüss.

0: www.meinkinderradio.at. Das ist Radinos Webseite, wo du dich für die Mini-Disco, also diese Sendung, die du jetzt gerade hörst, anmelden kannst, wenn du mit dabei sein möchtest und zum Beispiel mal deine Freunde grüßen möchtest oder ein lustiges Spiel mit mir spielen möchtest. So, wir schauen jetzt mal in Leitung 5. Hallöle.
1: Hallo?
0: Hallo, wer spricht denn da?
1: Die Frieda.
0: Ja, Frieda, dann bin ich ja bei dir Gold, richtig. Da ist der André von meinem Kinderradio.
1: Hallöle.
0: Hallöle, schönen Nachmittag. Sag mal, hast du lange auf meinen Anruf gewartet?
1: Ja.
0: Ja, voll lange, gell? Aber hier bin ich. Sag mal, für alle Kinder in ganz Österreich, wie alt bist du und in welchem Ort wohnst du?
1: Ich wohne in Innsbruck und ich bin 7 Jahre alt.
0: Und wir alle wissen, Innsbruck ist die Landeshauptstadt von welchem Bundesland?
1: Tirol.
0: Tirol ist das Bundesland, von dem Innsbruck die Landeshauptstadt ist. Sag mal, Frieda, du machst Judo. Was ist denn Judo?
1: Judo ist ein Kampfsport.
0: Und was muss man da machen?
1: Da gibt's Festhalter, Würfe, Rollen, alles Mögliche.
0: Und bist du schon so richtig gut drinnen?
1: Ich habe erst den gelben Gürtel, aber bald kommt die nächste Gürtelprüfung.
0: Was heißt erst den gelben Gürtel? Du bist damit schon keine Anfängerin mehr. Weil die Anfänger haben ja den weißen Gürtel, oder?
1: Ja.
0: Ja, damit hast du schon mal einen Applaus verdient. Wahnsinn! Frieda ist eine tolle Judo-Kämpferin. So, Frieda, jetzt grüßen wir erstmal alle deine Freunde hier im Radio. Zähl sie mal auf.
1: Der Fabian, der Pau, der Benedikt, die Undine, der Ephraim, meine Mama und mein Papa, Oma und Opa, meine zwei Brüder, meine Familie, ein paar aus der Schule, den Adrian, waren alle.
0: Und liebe Grüße kommen natürlich auch von mir aus dem Radio. Das ist ja natürlich völlig klar. Schöne Grüße nach Tirol, Frieda. Was möchtest du eigentlich vom Beruf werden, wenn du mal erwachsen bist?
1: Astronautin.
0: Wow, Astronautin ist so toll. Das heißt, du traust dich dann, zum Mond zu fliegen oder zum Mars zu fliegen?
1: Ja.
0: Wahnsinn. Und das heißt, du kannst dann so richtig schwerelos sein, oder?
1: Ja.
0: Wahnsinn, das ist voll aufregend. Und was sagt deine Mama dazu, dass du dann so weit weg bist?
1: Sie findet's okay.
0: Sie findet's okay, die wird dich aber vermissen wahrscheinlich. Und wahrscheinlich auch ein bisschen Angst um dich haben.
1: Vielleicht.
0: Vielleicht, okay. Aber es wird alles gut gehen. Frieda wird die beste und bekannteste Astronautin aus Österreich. Spielen wir jetzt ein Spiel?
1: Ja.
0: Welches hast du dir denn ausgesucht?
1: Reimwörterspiel.
0: Oh, erklär mal, wie es funktioniert.
1: Du sagst ein Wort und ich sag das Reimwort.
0: Hast du das geübt zu Hause?
1: Ja.
0: Super, mit der Mama?
1: Ja, mit meiner ganzen Familie.
0: Oh, das ist super. Das Reimwörterspiel ist ja ein schwieriges Spiel und ich mag mutige Kinder, die sich die schwierigen Spiele aussuchen. Okay, also, bist du bereit, Frieda?
1: Ja.
0: Soll ich es leicht oder schwer machen?
1: Mittel,
0: okay. Was reimt sich auf Kino?
1: Dino?
0: Ja, Dino reimt sich auf Kino. Super. Was reimt sich auf Igel?
1: Spiegel.
0: Spiegel reimt sich auf Igel, genau. Und was reimt sich auf Platz?
1: Schatz.
0: Schatz reimt sich auf Platz, richtig. Hier ist dein Applaus. Das war die Frieda, 7 Jahre alt aus Innsbruck im Bundesland Tirol und die war heute Nachmittag mit dabei. Schön, dass du mit dabei warst, Frieda. Schönen Nachmittag, tschüssi.
1: Schönen Nachmittag, André, tschüss.

0: So klingt die Minidisco hier bei uns auf mein Kinderradio. Zu hören immer am Nachmittag, eine Stunde lang ab 4 und dann wieder kurz nach 5 nach unseren tollen Nachrichten und der tollen Zwischensendung. So, jetzt telefonieren wir mal mit dem Philipp, hätte ich gesagt. Hallöle.
1: Hallöle, André.
0: Hallöle, Philipp. Schönen Nachmittag. Ich freue mich voll, dass du mit dabei bist.
1: Ich freue mich auch.
0: Das ist schön. Du weißt, was noch viel toller wäre, wenn du dich für alle Kinder in ganz Österreich kurz mal vorstellst. Also wie alt bist du und in welchem Ort wohnst du?
1: Ich bin 6 Jahre alt und wohne in Werthofen an der Ips.
0: Das ist im schönen Bundesland Niederösterreich, gell?
1: Ja.
0: Super. Du, und hier auf meinem Anmeldezettel von dir steht, dass du dir einen tollen Beruf ausgesucht hast, was du mal werden möchtest.
1: Feuerwehrmann.
0: Wow, das ist ja so ein toller Beruf. Was muss ein Feuerwehrmann eigentlich alles machen?
1: Feuer löschen.
0: Ja.
1: In ein brennendes Haus mit Atemschutzflaschen gehen.
0: Ja. Dann, wenn es Hochwasser gibt, auch den Keller auspumpen.
1: Ja.
0: Mhm. Und manchmal auch Leute, die einen Unfall gehabt haben, aus dem Fahrzeug rausschneiden.
1: Ja.
0: Das sind also alles tolle, tolle Dinge, die da die Feuerwehrmänner machen, die uns alle retten quasi, nicht?
1: Ja.
0: Und du möchtest mal ein toller Retter werden. Da kriegst du schon mal einen Applaus. Nur wir brauchen nämlich ganz viele Retter in Österreich, weil manchmal passieren halt mal blöde Dinge und dann ist gut, wenn irgendjemand helfen kommt. Und das bist dann du.
1: Mhm.
0: So, sollen wir jetzt jede Menge Freunde von dir grüßen?
1: Ja.
0: Zähl mal los. Oder zähl mal auf.
1: Den Samuel, den Tobias, die Lene, die Laura, die Tanja, den Julian, den Marco, die Kirsten, die Caroline, die Kohle, den Jakob, den Gedi, Papa, Mama, Martin, Dominik, Holle Oma, Holle Opa, komm auf Opa, komm auf Oma, Ende.
0: Ende. Liebe Grüße kommen natürlich auch von mir aus dem Radio, Philipp. Du, spielen wir jetzt noch ein Spiel?
1: Ja.
0: Was hast du denn ausgesucht?
1: Das Auswahlspiel.
0: Das Auswahlspiel, da sag ja ich zwei Dinge und was machst du?
1: Ich sag, was ich lieber mag.
0: Okay, ich hoffe, wir finden genug Lieblingsdinge von dir. Okay, geht los?
1: Ja.
0: Batman oder Superman?
1: Batman.
0: Warum?
1: Wer cooler ausschaut.
0: Das finde ich übrigens auch. Der Batman hat das viel coolere Outfit. Gut, geht's weiter?
1: Ja.
0: Kurze Haare oder lange?
1: Kurze.
0: Die sind praktischer, nehme ich mal an.
1: Ja.
0: Okay, und jetzt noch Zuckerwatte oder Popcorn?
1: Popcorn.
0: Wow, wirklich so richtig salzige?
1: Ja.
0: Ja, das finde ich super. Salzige Popcorn für den Philipp. Der ist übrigens 6 Jahre alt aus dem Bundesland Niederösterreich. Du Philipp, das war ja voll lustig mit dir. Hat mich gefreut, dass du mit dabei warst.
1: Ja.
0: Ich wünsche dir noch einen schönen Nachmittag. Tschüssi.
1: Schönen

0: Ja, ein richtig dinotastisches Lied hier bei uns auf mein Kinderradio. Hm? Schönen Nachmittag Österreich, hier ist die Minidisco mit André und wir telefonieren mit Kinder. Schauen wir mal in Leitung 5, Hallöle.
1: Hallöle?
0: Hallöle? Wer spricht denn da?
1: Die Viktoria.
0: Und da spricht der André. Hallöle, ich wünsche dir einen schönen Nachmittag. Geht's dir gut?
1: Ja.
0: Dankeschön. Geht's dir gut, Viktoria?
1: Ja.
0: Super. Du sag mal, wie alt bist du und in welchem Ort bist du zu Hause?
1: Ich bin 7,5 Jahre alt und wohne in Neumarkt im Mühlkreis.
0: Das ist im schönen Bundesland Oberösterreich, gell?
1: Ja.
0: Du, und ich habe gehört, du kannst 2 Sprachen schon sprechen.
1: Mhm.
0: Welche Sprachen sprichst du? Also Deutsch wissen wir ja schon. Und die zweite Sprache ist?
1: Ungarisch.
0: Ungarisch, das ist ja super. Du sag mal, kannst du uns vielleicht einen Satz beibringen auf Ungarisch?
1: Ja.
0: Was für einen Satz bringst du uns denn bei? Sag ihn zuerst mal auf Deutsch.
1: Hallo, ich bin die Viktoria.
0: Das ist ein schöner Satz. Okay, und wie klingt Hallo, ich bin die Viktoria auf Ungarisch?
1: Ja, ich würde sogar Viktoria.
0: Wow, das ist eine schöne Sprache. Sagst du es nochmal für uns?
1: Langsam.
0: Ja, langsam.
1: Sia in Majoka Viktoria.
0: Das ist eine voll schöne Sprache, Ungarisch, Viktoria. Ich würde sagen, das ist ein Applaus wert. Wenn man mit 7 schon 2 Sprachen kann, großartig, wirklich. Viktoria, sollen wir jetzt jede Menge Freunde von dir grüßen hier im Radio? Leg mal los.
1: Den Laurenz, die Elli, die Ida, den Jakob, die Mia, den Philipp, den Ben, den Markus, den Simon, den Gabriel, meine Familie, meine Klasse, die Ronja, meine Ballettgruppe und die was mit mir Flöte spielen.
0: Super. Liebe Grüße auch von mir aus dem Radio.
1: Und den Radino und den André.
0: Das ist ja voll süß von dir. Danke dir, Viktoria. Ich freue mich sehr. Schick dir liebe Grüße zurück zu dir nach Oberösterreich. Was möchtest du eigentlich werden, wenn du mal erwachsen bist vom Beruf?
1: Viel, aber das was ich am allermeisten werden mag, ist Songwriterin.
0: Wow. Also jetzt musst du mal allen Kindern erklären, was ist überhaupt eine Songwriterin? Was macht die?
1: Also die erfindet Lieder, dann schreibt sie sie auf und manchmal singt sie auch.
0: Und manchmal werden sie auch dann richtig große Hits, die jeder singen kann.
1: Mhm.
0: Das muss man auch sagen. Hast du schon ein Lied geschrieben?
1: Ja, schon, aber ich habe immer nichts zum Schreiben da, wenn ich Lieder erfinde und dann vergesse ich die immer wieder.
0: Ah, das ist blöd, weil jetzt wärst du natürlich im Radio, jetzt könnte dein eigener Song jetzt mal im Radio sein. Kannst du uns einen eigenen Song von dir vorsingen?
1: Ich vergesse sie alle wieder.
0: Ach, weißt du, was du machst, Viktoria? Du schreibst jetzt mal ein Lied, schreibst es dir auf, dann meldest du dich nochmal für die Minidisco an. Und dann kannst du in Österreich weit hier im Radio das erste Mal deinen eigenen Song präsentieren.
1: Mhm.
0: Machst du das?
1: Aber ich kann auch sehr gut Flöte und Klavier spielen. Ja. Das mag ich auch sehr gern. Aber dann, Klavier spielen doch nicht so gut.
0: Dann solltest du ein Lied erfinden, wo du singst, dann spielst du Flöte, dann singst du wieder und dann spielst du mit dem Klavier dazu. Vielleicht kannst du es so abwechseln. Das wäre ja cool.
1: Das ist ein bisschen schwierig.
0: Das stimmt, da muss man schnell hin und her wechseln. So, sollen wir jetzt ein Spiel spielen?
1: Ja.
0: Welches spielen wir denn?
1: Das Auswahlspiel.
0: Das Auswahlspiel spielen wir hier. Okay, wie funktioniert das?
1: Du sagst 2 Wörter und ich sag, was ich lieber mag.
0: Okay, und was magst du lieber? Erbsen oder Karotten?
1: Karotten.
0: Die kleinen oder die großen?
1: Die kleinen.
0: Die Babykarotten, die sind super, oder?
1: Mhm.
0: Radfahren oder Rollerfahren?
1: Rollerfahren,
0: weil das ist lustiger, okay. Gut.
1: Ich habe nämlich einen eigenen neuen Roller gekriegt.
0: Welche Farbe hat der?
1: Schwarz-grün.
0: Wow, das schaut ja super. Okay, und jetzt...
1: Und ein bisschen gelb, glaube ich, ist auch dabei.
0: Und jetzt kommt die wichtigste Frage. Hallo sagen oder gar nichts sagen?
1: Lieber gar nichts sagen.
0: Wirklich? Das ist aber unhöflich, wenn jemand zu
1: eigentlich
0: dir...
1: Eigentlich schon Hallo sagen.
0: Schon, gell? Ich finde es auch immer ganz, ganz wichtig, wenn man gegrüßt wird, dass man auf jeden Fall Hallo sagt.
1: Aber bei meiner Familie, da traue ich mich noch nicht so oft und hier auch nicht so.
0: Aber zu mir hast du Hallöle sogar gesagt, also da warst du sehr freundlich. Jetzt gibt's mal einen Applaus. Bitte sag nochmal, warte mal, ich stopp den Applaus.
1: Hallo sagen tue ich schon, aber nicht die Hand geben.
0: Ja, das musst du auch nicht, aber Hallo sagen ist schon mal sehr, sehr freundlich, muss man sagen. Mhm. So, jetzt habe ich da 5000 Menschen gesagt, sie müssen aufhören zu klatschen. Sollen wir sie jetzt mal klatschen lassen?
1: Mhm.
0: Okay, geht los. Das ist der Applaus von der Viktoria. 7 Jahre alt aus Oberösterreich, die sagt gerne Hallo, weil sie ein sehr freundlicher Mensch ist und nicht unhöflich sein will. Super. Und dir wünsche ich noch einen schönen Nachmittag, Viktoria.
1: Tschüss, schönen Nachmittag.
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1: Hallo, Radino, ich bin der Theodor und ich komme aus Wien und ich bin 7 Jahre alt und ich will meine Freunde grüßen, die David, die Alice, den Valentin, den Adrian, den Maxi, den Leo. Ja, und das waren meine Freunde. Ich wünsche euch noch einen schönen Nachmittag und ich will Tierarzt werden.
2: Hallo, ich heiße Annelie. Ich wohne in Hartberg-Graz-Steiermark und ich will Tierärztin werden. Und ich würde gerne meine Freundinnen begrüßen, die Isabella, Laura, Heidi, Linda, Leni, Viola, Tessa, Leonie, André, Radino und David, Oma, Opa, Tante, Onkel, Mama, Papa. Tschüss.
3: Hallo Radino, ich bin Vanessa, ich bin 6 Jahre alt, ich wohne in Deutschland. Ich will meine Freunde grüßen, Malia, Eslim und Skylar. Ich habe heute Geburtstag. Tschüss.
0: André, spiel mal

0: 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So, wir schauen jetzt mal in Leitung 5. Wer ist denn dran?
1: Hallo, der Martin.
0: Ja, Martin, da bin ich ja richtig bei dir. Ich habe schon Angst gehabt, du klingst wie der Bundespräsident. Dann wäre ich nämlich falsch verbunden gewesen. Okay, Martin, stell dich mal kurz vor, wie alt bist du und in welchem Ort wohnst du?
1: Ich wohne in Kärnten und ich bin 6 Jahre alt.
0: Okay, und in welchem Ort bist du in Kärnten zu Hause?
1: In Völkermarkt.
0: In Völkermarkt im Bundesland Kärnten. Du, ihr habt ja zu Hause einen Bauernhof, gell?
1: Ja.
0: Du, und was machst du da so am liebsten auf dem Bauernhof?
1: Hoftraktor fahren, Traktor fahren, Stall gehen, Kühe füttern.
0: Wahnsinn, du, da arbeitest du ja schon richtig mit auf der Landwirtschaft. Bist dem Papa und der Mama eine große Hilfe?
1: Ja.
0: Ja, das hoffe ich. Super. Du, dann freut mich das sehr. Jetzt müssen wir aber erst einmal alle deine Freunde grüßen. Weil ich weiß zufälligerweise, die warten jetzt alle vor dem Radiogerät, dass du sie grüßt. Zähl sie mal auf.
1: Der Lukas, der Johannes, der Raphael und dann noch den Lukas von Fußball.
0: Okay, und liebe Grüße kommen natürlich von mir zu euch ins Bundesland Kärnten. Das hast du großartig gemacht, Martin. Ich hoffe, so großartig bist du auch beim nächsten Spiel. Welches hast du dir denn ausgesucht?
1: Das Reimwörterspiel.
0: Ah, du bist ein Mutiger. Du hast nämlich gleich ein kniffligeres Spiel ausgesucht. Was muss man beim Reimwörterspiel machen?
1: Anna sagt an ein Wort und das muss ich reimen.
0: Genau, ich sage ein Wort und du findest das Reimwort dazu. Geht's los?
1: Ja.
0: Was reimt sich auf Ziege?
1: Fliege.
0: Fliege reimt sich auf Ziege, richtig. Was reimt sich auf Haare?
1: Jahre.
0: Jahre reimt sich auf Haare, völlig richtig. Gut, und was reimt sich auf Glas? Was
1: Gras?
0: Ja, Gras reimt sich auf Glas. Richtig, hier kommt ein Applaus. Das ist der Martin, 6 Jahre alt, aus dem Bundesland Kärnten. Der war heute Nachmittag mit dabei. Und Martin, es war so lustig mit dir. Ich wünsche dir noch einen schönen Nachmittag.
1: Ich wünsche dir auch einen schönen Nachmittag, André. Tschüss.

0: So, das war's für heute mit der Mini-Disco. Ich wünsche dir noch einen schönen Abend. Viel Spaß jetzt gleich mit dem Hörspiel nach 6. Schlaf gut, bis morgen. Baba.
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5: Lieber Radino, ich heiße Elise, komme aus Wien. Ich bin im 10. Bezirk. Ich grüße dich und den André und ich bin 5 Jahre alt. Ich sag jetzt noch schnell, wie meine Freunde heißen. Lea, Julian, Alisa, meine Mama, meine Mami und Victor und Lea und meine beiden Omas, Radino und André. Ich liebe dich. Tschüss, Radino. Schönen Tag.
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10: Aus dem Nachrichtenstudio begrüßt dich der David. Servus. Wer ist der Beste im Baum umarmen? Das haben Menschen bei einer besonderen Meisterschaft in Niedersachsen in unserem Nachbarland Deutschland herausgefunden. Dort ist es darum gegangen, in kurzer Zeit möglichst viele Bäume zu umarmen. Auch wie man die Bäume umarmt hat, war wichtig. Die Idee kommt aus Finnland, aber jetzt hat es den Wettbewerb zum ersten Mal in Deutschland gegeben. Die Organisatorinnen wollen, dass die Menschen mehr in die Natur gehen und weniger am Handy sind. Auch wenn man dabei vielleicht ein bisschen lustig aussieht, zieht, macht das Baumumarmen richtig glücklich und die Gewinner können sich jetzt die besten Baumumarmer Deutschlands nennen. Tiere in Städten werden mutiger und aggressiver. Eine große Untersuchung hat gezeigt, dass Wildtiere in städtischen Gegenden sich anders verhalten als auf dem Land. In Städten gibt es viele Vorteile für Tiere, zum Beispiel mehr Futter. Aber damit sie dort überleben können, müssen sie mutiger und weniger scheu werden. So trauen sich Tiere wie Füchse, Vögel und sogar Insekten näher an Menschen heran. Das kann problematisch sein, weil es das Risiko von Krankheiten wie dem gefährlichen Hantavirus erhöhen kann. Außerdem werden die Tiere in der Stadt oft aggressiver, was sie gegenüber Menschen und anderen Tieren gefährlicher machen kann. Die Forschenden betonen aber, dass noch mehr Studien nötig sind, um zu verstehen, wie sich verschiedene Tierarten an das Stadtleben anpassen. Insgesamt sind die Tiere in der Stadt neugieriger und aktiver als auf dem Land. Buckelwale haben einen neuen Rekord aufgestellt. Zwei von ihnen sind sehr weit geschwommen, ganze 15.000 Kilometer zwischen Australien und Brasilien. Dabei haben Forscherinnen und Forscher herausgefunden, dass jede Schwanzflosse eines Wals einzigartige Muster hat, ähnlich wie unser Fingerabdruck. Mit Hilfe von Fotos, die Forscher und auch Leute wie du und ich gemacht haben, konnte man herausfinden, dass diese beiden Wale so weit gereist sind. Normalerweise schwimmen Buckelwale zwischen ihren Nahrungs- und Fortpflanzungsgebieten hin und her, aber so weit wie diese beiden sind selten Buckelwale geschwommen. Die Forscher glauben, dass die Wale auf ihren Reisen neue Routen entdecken, was ihnen helfen könnte, neue Lebensräume zu finden.
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2: Hallo, schön, dass du wieder eingeschaltet hast zu Radinos Werkstatt. Heute haben wir etwas Dinotastisches geplant. Und zwar bauen wir eine Holzeisenbahn. Dafür brauchen wir in der Bauanleitung einiges. Einen Quadratstab, einen Halbrundstab, eine Sperrholzplatte, Holzleim, einen Holzdübel, Kotflügelscheiben, Schrauben, Schraubhaken und Ringschrauben. Und Werkzeug brauchen wir natürlich auch. Und zwar eine Feinsäge, einen Hammer und einen Akkuschrauber. Ich glaube, wir haben alles. Bist du bereit, David?
11: Ja, ich bin bereit, Philipp. Und freue mich schon.
2: Na dann geht's los!
11: Als erstes müssen wir aus dem Quadratstab unsere Lok und unsere Waggons zurechtschneiden. Dafür machen wir den Quadratstab mit einer Schraubzwinge fest und messen dann die Länge unserer Lok und Waggons ab.
2: Und für das Führerhaus der Lokomotive.
11: Ganz genau. Am besten ist, wir wechseln uns mit Messen und Sägen ab.
2: Dann messe ich mal ab. Also für die Lok 7 cm steht hier in der Bauanleitung. Ich mache dir einen Strich mit dem Bleistift.
11: Dankeschön. Dann übernehme ich einfach das Sägen. Die Bauanleitung gibt's übrigens auch auf der Mein Kinderradio Webseite www.meinkinderradio.at. So, jetzt aber weiter mit dem nächsten Schritt. Jetzt öffnen wir die Schraubzwinge und ziehen den Quadratstab etwas nach. Dann wiederholen wir das Ganze für die beiden Waggons. Wie lang werden die?
2: Die Waggons 5 cm und das Führerhaus 2,5 cm.
11: Okay, haben wir. So, jetzt braucht die Lokomotive noch einen Kessel. Dafür machen wir den Halbrundstab in der Schraubzwinge fest, messen wieder 5 cm und sägen auch dieses Teil zurecht.
2: Ja, und unser Führerhäuschen braucht noch ein Dach.
11: Richtig, das schneiden wir aus der Sperrholzplatte. Während ich das Dach ausschneide, könntest du doch schon alle Teile glatt schleifen.
2: So machen wir das. Immerhin bin ich ja schon ein echter Profi mit dem Sandpapier.
11: Ja, da hast du recht.
2: So, fertig. Jetzt haben wir alle unsere Holzteile perfekt glatt geschliffen.
11: Nur dann können wir beginnen, unsere Lok zusammenzubauen. Als erstes montieren wir das Führerhaus. Das nageln wir auf ein Ende unserer Lokomotive.
2: Aber aufpassen, dass es aufrecht steht, das Häuschen. Sonst hat der Kessel keinen Platz mehr.
11: Ja, richtig. Den Kessel aus dem Halbrundstab und das Dach kleben wir jetzt mit Leim auf die Lok. Dann fehlt nur noch der Schornstein.
2: Damit es eine echte Dampflokomotive wird.
11: Genau. Als Schornstein verwenden wir den Dübel. Um den zu befestigen, bohren wir zuerst ein Loch in den vorderen Bereich der Lok und hämmern dann den Dübel dort hinein.
2: Cool. Jetzt sieht das wirklich aus wie eine Lok. Aber ich finde, es fehlt noch Farbe.
11: Da hast du absolut recht. Während der Leim trocknet, kannst du ja die Waggons bemalen.
2: Super, das mache ich.
11: Noch ein kleiner Tipp. Nimm dir die Unterlegscheiben, die dann unsere Räder werden, und leg sie schon mal auf den Zug.
2: Ah, die verdecken ja dann Teile des Zuges. Dann male ich dort nichts Wichtiges an.
11: Korrekt, du Handwerksmeister.
2: So, jetzt sind die Waggons bemalt. Ich habe mich für blau und lila entschieden. Und das Dach des Häuschens von der Lok, das bemale ich später noch rot an.
11: Wow, sieht super aus. So einen Zug habe ich noch nie gesehen.
2: Danke, David. Mir gefällt es auch sehr gut.
11: Dann zeichnen wir jetzt ein, wo die Räder hinkommen. Dafür nehmen wir wieder die Unterlegscheiben und markieren uns die Stelle, wo wir sie befestigen.
2: Und dann bohren wir dort die Löcher?
11: Genau. Dafür spannen wir unsere Zugteile wieder mit der Schraubzwinge fest. Und dann bohren wir ganz leicht vor.
2: Aber aufpassen, dass du nicht in den Tisch bohrst.
11: Natürlich. Deshalb spanne ich die Teile ja so ein, dass sie etwas über die Tischkante hinausstehen.
2: Jeder Waggon und auch die Lok bekommt 4 Räder. Das heißt, wir brauchen insgesamt 12 Unterlegscheiben.
11: Und dann auch gleich viel Schrauben zum Befestigen.
2: Ich schraube die Räder gleich an.
11: Ist gut. Aber zieh die Schrauben nicht so fest. Die Räder müssen sich ja auch noch drehen können.
2: Das weiß ich doch.
11: Eh klar. Jetzt müssen wir nur noch die Kupplungen befestigen.
2: Ich weiß, wofür das ist. Das ist, damit die einzelnen Waggons miteinander verbunden sind.
11: Ja, und wir nehmen dafür eine Ringschraube und einen Haken. Die Lok zieht alle Waggons an einer Ringschraube. Das heißt, die Waggons bekommen vorne einen Haken und hinten eine Ringschraube.
2: Außer der letzte Waggon, der braucht hinten keine Ringschraube mehr.
11: Eigentlich nicht, aber wer weiß, vielleicht möchtest du deinen Zug ja mal erweitern. Da wäre es dann schon gut, wenn auch der letzte Waggon hinten eine Ringschraube hätte.
2: Auch wieder wahr. Dann werde ich jetzt wieder vorzeichnen.
11: Und ich vorbohren. Wenn du fertig bist mit Anzeichnen, kannst du bei den ersten schon die Schrauben und Haken reindrehen.
2: David, wir sind wirklich ein super Team.
11: Finde ich auch, Philipp. Und ich denke, unsere Eisenbahn kann sich echt sehen lassen.
2: Und wenn du die Eisenbahn auch baust und sich deine auch sehen lassen kann, dann lass sie uns sehen und mach ein Foto davon und lade es auf Radinos Webseite hoch.
11: Genau, das würde mich echt auch interessieren. Auf meinkinderradio.at beim Menüpunkt Galerie gibt's ein Formular dafür. Schick uns fleißig Fotos. Und jetzt heißt's wieder,
2: bis zum nächsten Mal.
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0: Es ist nun einmal so, dass jeder Mensch volles Vertrauen in den guten alten Schreinermeister Eder hat, der da Tag aus, Tag ein in seiner Werkstatt im Hinterhof arbeitet. Das ging auch der Frau Steiner, die im Vorderhaus wohnt, nicht anders. Und so war ihr erster Weg eben der zu Meister Eder, als sie für 8 Tage wegfahren musste und nicht wusste, wem sie für diese Zeit ihren Kanarienvogel, ihre Blumen und ihre Aquariumsfische anvertrauen sollte.
1: Ich bin ja nicht lang weg, Herr Eder. Nur die paar Tage, bis meine Tochter wieder aus dem Krankenhaus kommt.
2: Was, Ihre Tochter ist
1: die
2: im Krankenhaus?
1: Die Mandeln müssen hier rausgenommen werden.
2: Jesus, die Mandeln.
1: Ja, aber ich kann doch so lang meinen Kanarienvogel und meine Fische nicht hungern lassen.
2: Ja, ja, schon, aber ich habe keine Ahnung von Kanarienvögeln und von Fischzucht und... Ja, und wenn dann was passiert?
1: Ach, da kann gar nichts passieren. Sie müssen bloß morgens und abends die Beleuchtung vom Aquarium an- und ausschalten.
2: Aha, an- und aus.
1: Und dabei können Sie gleich dem Kanarienvogel das Futter geben.
2: Futter für den Kanarienvogel.
1: Und die Blumen gießen. Mhm. Das ist alles.
2: Ja. Ja, und die Fische, was kriegen denn die zum Fressen?
1: Ein bisschen Trockenfutter aus der Büchse.
2: Ja, ja, aber...
1: Ganz einfach.
2: Ja, Sie wissen schon, die Verantwortung...
1: Eder, Sie sind der einzige Mensch, dem ich vertrauen
2: habe. Ja, ja, das ehrt mich, aber ich möchte an nichts schuld sein.
1: Eder, ich spreche Sie jetzt schon von jeder Schuld frei.
2: Also gut, gut, dann komme ich halt schnell rüber zu Ihnen und schaue mir das alles genau an.
1: Ich bin Ihnen ja so dankbar, Herr Eder.
2: Ja, ja, es ist schon gut.
0: Der Meister Eder hätte sich nicht so lange bitten lassen, wenn er nicht an seinen Kobold Pumuckl hätte denken müssen. Bei dem konnte er doch für nichts garantieren. Doch das konnte er nicht gut zu Frau Steiner sagen. So ließ er sich also alles von ihr zeigen und erklären und kam dann wieder in die Werkstatt zurück. Der Pumuckl empfing ihn voller Neugierde.
3: Hat die Frau Steiner wirklich Fische, also ich meine Fische, die echt schwimmen?
2: Ja, ja, ein schönes Aquarium hat die, ja, das muss man schon sagen. Ja.
3: Oh, also alle Klabauter sind große Freunde von großen Fischen. Also ein Urgroßvater von mir, der ist mal auf einem Delfin durch das ganze Meer geritten. Mhm. Und ein noch viel Urgroßvater, der ist mal von einem Haifisch, ich glaube, ja, der ist nicht geritten. Der ist von einem Haifisch gefressen worden.
2: So?
3: Ja, ja.
2: Naja, das spricht ja nicht gerade von sehr großer Freundschaft. Ne?
3: Nein, die haben, glaube ich, Streit gehabt. Aber, weißt du, nein, das war so, der wollte ihn vor lauter Liebe, hat er ihn, glaube ich, aufgefressen,
2: so.
3: Glaube ich.
2: Ja, ja, also in dem Aquarium sind aber keine solchen Fische, sondern ganz kleine blaue und rote und sogar ein ganz durchsichtiger.
3: Und durch den durchsichtigen, da muss ich mal durchsehen. Mhm. Also ich habe noch nie durch einen Fisch durchgeschaut.
2: Ja, das ist ja, ja ganz interessant, Pumuckl, aber es tut mir leid, in die Wohnung kann ich dich nicht mitnehmen.
3: Doch, das kannst du. Ich verspreche, dass ich mich in deine Rocktasche setze und nur rausgucke und nur durch die Fische durchschaue.
2: Nein, nein, nein, das wird der Frau Steiner bestimmt nicht recht, wenn sie wüsst, dass ich einen Kobold mit in ihre Wohnung
3: nehme. Sie weiß es aber nicht und wir sagen es ihr ja auch nicht und schon ist es ihr Recht.
2: Pumuckl, man tut nichts Heimliches in einer fremden Wohnung.
3: Gut, gut, dann tue ich eben etwas Unheimliches. Zum Beispiel aufpassen, dass sich die Fische nicht an dem vielen, vielen Wasser verschlucken.
2: Du Pumuckl, wenn du was anstellst, gell, das fällt auf mich zurück.
3: Ja, aber ich könnte
2: komm,
3: doch...
2: Komm, nein, sei ein lieber kleiner Kobold und bleib da.
3: Komm, komm du bitte, sei ein lieber großer Mensch und nimm mich mit. In der Tasche. Nur ein einziges, also fast kein einziges Mal.
2: Naja, vielleicht ist es sogar gescheiter, ich nehme ihn in der Tasche mit. Also läuft mir irgendwann heimlich nach. Also gut, von mir aus. Aber nur in der Tasche und die verlässt du nicht. Und nur ein einziges Mal. Ausgemacht.
3: Ausgemacht.
0: Die Frau Steiner reiste noch am Nachmittag ab. Der Meister Eder musste abends das erste Mal in die Wohnung rübergehen, um das Licht im Aquarium auszuschalten. Das Wasser leuchtete geheimnisvoll grün aus einer Ecke des Zimmers.
3: Oh, das ist aber schön. Ganz geheimnisvoll, wie Geisterzauber Ober-Unterwasserwelt. Oh, da ist einer wie Silbergeld. Und da ein blauer. Und da leuchtet ein rot und blauer. Und da ist der Durchsichtige. Bis in den Bauch sind man durch den durch. Also ich glaube, da bin ich lieber unsichtbar als durchsichtig.
2: Ja, das ist mir auch lieber.
3: Aber Hunger haben die. Die haben schrecklich Hunger. Guck mal, die machen vor lauter Hunger immer den Mund auf und zu.
2: Na, Pumuckl, das hat nichts mit Hunger zu tun. Die Fische atmen so.
3: Aber wie können die denn fressen, wenn sie sich immer den Mund voll Wasser atmen?
2: Gleichzeitig geben, nicht?
3: Was fressen sie denn gleichzeitig?
2: Ja, kleine Würmer, getrocknete Flöhe.
3: Getrocknete Flöhe? Das ist aber was Scheußliches.
2: Ja,
3: ich meine, ein Floh ist schon nicht besonders schön, aber ein getrockneter... Also,
2: sowas ist für einen Fisch so gut wie für dich eine Wurst.
3: Oh, wenn die Fische wüssten, wie gut Wurst ist, dann würden sie nie mehr auch nur den allerkleinsten getrockneten Floh essen. Wette ich mit dir.
2: Ich weiß nicht recht, Pumuckl. Aber jetzt hast du den Fisch gesehen. Schauen wir noch nach dem Kanarienvogel und dann gehen wir wieder.
3: Ja, gehen wir noch. Der Vogel, der hat ja gar keinen Kopf.
2: Freilich hat er einen. Den steckt er beim Schlafen in die Federn da im Rücken.
3: Was, den Kopf steckt er auf dem Rücken?
2: Ja.
3: Also das war doch kein bisschen bequem. Also weißt du, wenn ich einen Vogel... Also
2: du hast ja auch keine Federn, Pumuckl. So, und jetzt gehen wir. Ne?
3: Und morgen bringen wir den Fischen ein Stück Wurst.
2: Morgen?
3: Ja, morgen.
2: Na, mein Lieber, es ist ausgemacht, dass du nur einmal mit in die Wohnung darfst.
3: Ja, aber das eine Mal, das war doch bloß so kurz und ich war doch so brav.
2: Ja, ja.
3: Und ich möchte zuschauen, wie Fische gleichzeitig auf Wasser und auf Wurst beißen und wie sie sich freuen.
2: Nein, Pumuckl, ausgemacht ist ausgemacht.
3: Und wenn wir jetzt schnell was Neues ausmachen, also das kann man doch...
2: Nein, das kann man nicht.
3: Ach, die armen Fische, ganz arm, kriegen keine Wurst, weil ein armer Pumuckl sie ihnen nicht bringen
2: darf. Ja, fang den da wieder, gell?
3: Oh, müssten blöde, trockene Flöhe fressen.
0: Die Fische, die scheußliche Trockenflöhe fressen mussten statt Wurst, gingen dem kleinen Wicht nicht mehr aus dem Kopf. Und weil das Folgen einem Kobold besonders schwer fällt, hat er beim Abendessen eine Wurstscheibe in einem unbeobachteten Moment unter die Kommode rollen lassen. Dort wollte er sie dann herausholen, wenn er zu den Fischen ging. Heimlich. Wofür war er schließlich unsichtbar, sobald der Meister Eder schlief? Es war eine mondhelle Nacht, als eine Wurstscheibe von unsichtbarer Hand getragen über den Hof hüpfte, auf ein Parterrefenster sprang und sich von dort an einer Fernsehantennenschnur bis zum zweiten Stock emporschob und dann in einem schräg gestellten Entlüftungsfensterchen verschwand. Glücklich und wie verzaubert stand der kleine Kobold vor den im geheimnisvollen Grün der Wasserpflanzen schwimmenden Fischen.
4: Hallo. Hallo, Fische. Ich bin's. Ich bin's. Der Pumuckl ist da. Da guckt ihr aber, was? Ja, ach so, ihr könnt mich ja gar nicht sehen. Aber bitte glaubt mir, ich bin wirklich da. Ich, der Pumuckl. Und ich hab euch eine Wurst mitgebracht. Ja, die müsst ihr essen. Oh, da werdet ihr aber schlecken. Das ist ein ganz anderes Fleisch als dieses blöde Flohfleisch. Das ist ja unappetitlich. Glaubt mir, das wird euch schmecken. Hallo. Hallo, ich mache sie euch in lauter kleine Stückchen, weil ich habe ja so ganz kleine Mäulerchen, gell? So und jetzt werfe ich's rein. Hoppla, der ist daneben gegangen. Flupp, flupp und noch ein. Flupp, hier, jetzt habe ich noch ein. So, jetzt kommen sie geschwommen, Oh, ui, die knappern dran. Und wie die knappern, ui! Hab ich nicht gesagt? Du, hallo, du da oben. Du, schwimm doch auch ein bisschen. Ach, du, hallo, du sollst dich rühren. Nicht so faul auf der Seite liegen, mit dem Bauch nach oben. Du siehst ja aus wie der Meister Eder, wenn er schläft. Vielleicht schnarcht er am Ende noch. Du, hallo. Aber so, ihr anderen müsst jetzt alle die Wurst schön und ganz und gar aufessen. Weil sonst merkt das der Meister Eder und dann schimpft er. Und wenn der schimpft, dann ist das sehr, sehr ungemütlich. Also esst schnell und schlaft sehr gut. Gute Nacht, ihr lieben Fischelein. Gute Nacht, Fischlein.
0: Der Pumuckl verließ sehr zufrieden auf dem gleichen Weg, den er gekommen war, die Wohnung von Frau Steiner. Da es sich um Warmwasserfische handelte, also um Fische, die im warmen Wasser leben, bildeten sich bald schillernde Fettaugen oben zwischen den herumschwimmenden Wurststücken. Was ein Kobold nicht wissen kann. Was aber dem Meister Eder am nächsten Morgen, als er die Fische füttern wollte, sofort auffiel.
2: Was ist denn dies? Das war doch gestern nicht. Ja, das sind doch Wurststückchen. Wie kommen denn die da rein? Um Himmels Willen, das wird doch nicht der Pumuckl. Ja, Himmeldonnerwetter, dürfen das sein? Mir war doch schon verdächtig, dass er heute überhaupt nichts davon gesagt hat, dass er mit rüber will. Aber den kaufe ich mir. Hoffentlich bringe ich das wieder raus. Abschöpfen. Ja, abschöpfen. Das wird das Einzige sein, was man da tun kann. Ja, um Himmels Willen. Was sehe ich denn da? Da schwimmt ja ein Fisch mit dem Bauch nach oben. Der ist hin. Ja, der ist glatt hin. Jetzt haben wir schon die Bescherung. Es wird doch jetzt nicht ein Fisch nach dem anderen kaputt gehen. Ja, was mache ich da jetzt bloß? Was mache ich denn?
0: Der Meister Eder war wirklich verzweifelt. Er sah schon alle Fische tot herumschwimmen, an Wurstvergiftung eingegangen. Peinlich genau schöpfte er die ganze Wasseroberfläche ab. Ihm zitterten die Hände, so aufgeregt war er. Er gab dann noch dem Vogel Futter und Wasser, füllte auch noch das Vogelbadehäuschen und ging dann zurück in die Werkstatt.
2: Pumuckl! Pumuckl! Sofort kommst her!
4: Ja, gleich. Ich muss nur noch...
2: Nix, daher kommst!
4: Was ist denn?
2: Wann bist du gestern in die Wohnung von der Frau Steiner rüber?
4: Ich?
2: Ja, du!
4: Ja, wir sind doch mit
2: miteinander... Lüg nicht, du bist noch einmal rüber und hast Wurst ins Aquarium geschmissen.
4: Die Fische wollen auch, die haben sich so gefreut und das hat ihnen so geschmeckt.
2: Ja, es hat ihnen so geschmeckt, dass gleich einer tot drin rumgeschwommen ist. Und jetzt wird vielleicht einer nach dem anderen hin. Das ist ja furchtbar, das ist doch eine Katastrophe.
4: Ja. Aber von Wurst wird man doch nicht tot. Ich werde doch auch nicht davon tot.
2: Ja, du bist ja auch kein Fisch.
4: Aber ich hab's doch nur gut gemeint. Ich wollte ja gar nicht böse sein. Und die lieben Fische, die dürfen nicht mit dem Bauch nach oben tot werden. Du bitte, sag mir jetzt, was kann ich jetzt tun?
2: Nix, gar nichts.
4: Wieso?
2: Alles, was du tust, macht's bloß noch schlimmer.
4: Oh ja.
2: Den Fisch ersetze ich und dann warte ich's ab, wie's weitergeht. Und dich will ich heute überhaupt nicht mehr sehen. Raus mit dir.
4: Ja, aber... Sag ich dir,
2: aber schnell.
0: Der Pumuckl wagte nicht die kleinste Widerrede und ging in den Hof hinaus und setzte sich dort auf den Rand eines Kellerfensters und schaute ratlos vor sich hin. Das hatte er wirklich nicht gewollt. Nach einiger Zeit sah er den Meister Eder fortgehen und mit einem Plastikbeutel zurückkommen und im Vorderhaus verschwinden. Dann wieder nach einiger Zeit ging der Herr Eder über den Hof und ohne sich überhaupt nur umzusehen in die Werkstatt. Der Pumuckl konnte an nichts anderes als an die Fische denken, ob wieder welche tot herumschwammen. Er hielt es nicht mehr aus. Langsam näherte er sich dem Vorderhaus und der Fernsehantennenschnur und mit einem jähen Entschluss kletterte er hoch und kam auf dem gleichen Weg wie in der Nacht in Frau Steiners Wohnung.
4: Sie schwimmen noch. Alle schwimmen noch. Ich werde jetzt aufpassen auf die Fische. Und wenn einer mit dem Bauch nach oben schwimmt, dann drehe ich ihn ganz schnell um. Ja, dann merkt der Meister Eder nicht, dass er tot ist. Niemand merkt es. Sei jetzt still, du dummer Vogel. Man singt nicht, wenn der Pumuckl traurig ist. Hallo, liebe Fischlein auf dem Grund. Ist jemand von euch Fischen vielleicht schlecht? Spuckt die Wurst einfach wieder aus, wenn's euch schlecht ist, ja? Sei still, wenn ich rede! Ui, da ist ein ganz langer, dünner Fisch, der gar keinen Bauch hat. Wie soll ich jetzt da wissen, ob er den oben oder unten hat, den Bauch? Ob ich den mal umdrehe? Du sollst mit der Trillerei aufhören! Macht mich ja ganz nervös. Jawohl, nervös machst du mich. Du
3: du, ich schüttel an deinem Käfig, damit du aufhörst. Du freust dich wohl, wenn Fische tot sind, weil du nicht schwimmen kannst. Nur hin und her hüpfen. Ja, und das alles doch mit Lärm. Nennst du das Folgen? Du kannst wohl nicht folgen. Wart, dir zeig ich's. So, das hat was genützt. Du lernst es schon noch zu folgen. Ja, ja.
0: Nachdem der Pumuckl den Zorn, den er eigentlich auf sich selber hatte, an dem Vogel ausgelassen hatte, setzte er sich vor das Aquarium, in dem die Fische munter hin und her schwammen. Allmählich beruhigte sich sein Gewissen etwas, aber nicht lange. Als er nämlich an dem Käfig gerüttelt hatte, hatte sich das Badehäuschen etwas verschoben. Nicht viel, aber genug, um den Kanarienvogel hinauswitschen zu lassen. Der Pumuckl hätte es gar nicht gemerkt, wenn nicht plötzlich das Trillern von der Vorhangstange heruntergekommen wäre.
3: Du, was tust denn du da oben? Sag mal, habe ich dir erlaubt, da hinaufzufliegen? Wie bist du überhaupt hier rausgekommen? Zum Kuckuck, also zum Kanarienkuckuck. Sofort gehst du wieder in deinen Käfig, verstanden? Ich glaube, der hat's nicht verstanden. Wenigstens sitzt er mit dem Bauch nach unten auf der Vorhangstange oben. Aber wenn der Eder kommt und der Vogel ist da oben, das ist zu dumm. Komm sofort runter, du Vogel, du! Vielleicht folgt er lieber, wenn ich freundlich bin. So, hallo! Hallo, lieber schöner gelber Vogel. Ich schimpf kein bisschen mehr mit dir, wenn du wieder schön in den Käfig gehst. Bitte komm, sonst kriege ich ja schrecklich geschimpft. Es nützt auch nichts. Vielleicht versteht er nur, wenn man singt oder wenn man eine Fremdsprache spricht, so Brisnibra Pristilli Pristalabarastu Frogi Arvintur Maresu. Es nützt auch nichts. Dann singe ich jetzt mal. Bitte komm doch runter, du kleiner Vogel, und setz dich in den Käfig, du blödes Tier. Es nützt auch nichts. Weißt du was, du Gelbvogel? Bleib oben sitzen. Ich mach mich aus dem Staub. Ich war nie da und ich weiß von nichts. Und du kannst nichts erzählen, weil du ja sowieso nur pfeifen kannst. Bläh!
0: Und damit rannte der Pumuckl davon. Er hatte ein so schlechtes Gewissen, dass er sich in die dichteste Stelle des Kastanienbaums verkroch. Da saß er lange Zeit, bis ihm das eigentlich Nächstliegende einfiel. Er war ja unsichtbar. Und wenn ihn der Vogel nicht sehen konnte, dann konnte er ihn ja fangen. Der Pumuckl entschloss sich auf der Stelle, in die Steinersche Wohnung zurückzukehren. Aber auch dem Meister Eder war es nicht wohl in seiner Haut. Auch er beschloss, in die Steinersche Wohnung zu gehen. Der Pumuckl war zuerst da.
3: So, verehrter Vogel, jetzt fange ich dich. Wenn du meinst, ich könnte nicht auf die Vorhangstange, dann... Oh, da sitzt er ja gar nicht mehr. Hallo! Hallo, Vogel, wo bist du? Vielleicht sitzt er unter der Couch und versteckt sich. Ich kriech jetzt mal da drunter. Ui! Ui, da kommt er. Ich bleib gleich unter der Couch, vorsichtshalber.
2: So, jetzt wollen wir doch einmal sehen, wie es dem Fischen geht und wie... Ja, wo ist denn der Vogel? Hansi! Ja, jetzt schlagt's aber 13. Hansi! Aber das Käfigtier ist doch zu. Halt, das Badehäusl. Ja, da ist er raus. Ja, sowas. Hansi!
3: Da sitzt er!
2: Wo?
3: Da, in den Blumen!
2: Feigrot! Aber sag einmal, wie kommst denn du da her?
3: Ich bin doch gar nicht da. Also ich gehe gleich.
2: Da geblieben?
3: Bitte lass mich aus. Ich fange auch den Vogel. Weißt du, wenn ich unsichtbar bin, dann kann ich ihn fangen. Du musst mich allein lassen, dann bin ich unsichtbar und dann kann ich ihn fangen. Geh schnell weg, fort, ja. Ja,
2: hast
3: das ist das Beste,
2: du
3: wenn du
2: den Vogel da rauslassen?
3: Nein, ich wollte ihn nicht rauslassen. Ich habe ihn auch nicht rausgelassen. Also der ist von selber, ist der brutzlung, ist der einfach so brutzing.
2: Der Vogel frisst an den Blumenblättern. Schon ganzes Loch hat er reingebissen.
3: So,
2: an der Pflanze auch? Ja, um Himmels Willen. Überall hat er rumgenagt.
3: Also, der hat wohl einen Vogel.
2: Ja, mei, was sage ich jetzt zu Frau Steiner? Die schönen Pflanzen. Ja, sowas. Zuerst die Fisch und jetzt die Pflanzen. Bestimmt hast du den Vogel rauslassen.
3: Nein, ich bin bloß an den Käfig
2: bloß,
3: hingekommen.
2: Bloß, ja, und, ja. Oh mein. Ich hab doch gewusst, warum ich das nicht übernehmen wollte. Aber du bist ja noch viel schlimmer, als ich gedacht hab. Die Fisch werden hin und die Pflanzen und am Ende fällt der Vogel auch noch vom Stangerl.
3: Nein, das ist zu viel. Ich kann Fische wieder umdrehen, wenn sie mit dem Bauch falsch herumschwimmen. Jawohl. Aber ich kann einen Vogel, der von der Stange fällt, nicht immer wieder hinaufsetzen.
2: Das glaube ich allerdings auch.
3: Was kann ich?
2: Das Einzige, was du kannst, ist, dass du auf der Stelle verschwindest.
3: So, und soll ich den Vogel nicht mehr einfangen?
2: Nein.
3: Verfällt er von allein von der Vorhangstange?
2: Raus, sag ich. Und wenn ich dich da herin noch einmal erwisch, dann sperre ich dich 3 Wochen in der Schublade.
3: Nein, ich bin ja schon fort. Nein.
2: Jetzt bin ich direkt ins Schwitzen gekommen. Ja, Hansi, du hast leicht drillern. Wie wär's, wenn's wieder in den Käfig gingst, hä? Wart, ich mach's Dirl auf und ich füll dir den Futternapf. So, Dalle, du wirst sicher Hunger haben. Hansi, ja komm nur, komm. Feigrot, der fliegt nein. Ja, Gott sei Dank, das ist besser gegangen, als ich gedacht habe. Aber was mache ich jetzt mit den Pflanzen?
5: Ja, der Herr Eder.
2: Ja, Frau Steiner.
5: Da habe ich mir schon gedacht, dass Sie da sind, weil die Tür nicht zugesperrt war.
2: Sie sind schon da, Frau Steiner.
5: Stellen Sie sich vor, der Arzt, der meiner Tochter die Mandeln hätten ausnehmen sollen, ist selber krank geworden.
2: Na.
5: Jetzt ist die Operation verschoben worden.
2: Ja, gibt's denn sowas?
5: Ja, Hansi, freust dich, hm? Und alles haben Sie so schön in Ordnung gehalten, Herr Eder. Ich danke Ihnen vielmals.
2: Nein, Frau Steiner, der Vogel ist mir ausgekommen und da hat er gleich an den Pflanzen herumgepickt.
5: Ah, das macht nichts.
2: Nicht?
5: Das tut er immer.
2: Aha.
5: Ich lasse ihn ja auch viel herumfliegen.
2: Ah, Sie lassen
5: ihn? Und das Licht im Aquarium ist auch schön eingeschaltet. Ich habe ja gewusst, dass ich mich auf Sie verlassen kann.
2: Ja, schon, aber Frau Steiner, aber...
5: Aber lüften müssen wir gleich.
2: Lüften,
5: man
2: ja.
5: glaubt's nicht, wie schnell die Luft in einer Wohnung abgestanden ist, auch wenn man ein bisschen im Gang draußen das Entlüftungsfenster auflässt.
2: Ja.
5: Frische Luft. Daheim ist doch am schönsten. Und wenn man nur 2 Tage weg ist.
2: Ja, schon, aber wissen Sie...
5: Ja, was ist denn da?
2: Was denn?
5: Schauen Sie doch, ein Spatz. Ein Spatz ist zum Fenster hereingeflogen.
2: Ja,
5: was tut denn der da?
2: Ja.
5: Und gleich setzt er sich auf den Käfig. Ja, Spatzer, was ist denn mit dir?
2: Ja.
5: Der kann nicht fliegen. Und keinen Ton gibt er von sich. Der sitzt auf dem Käfig wie festgefahren.
2: Nein.
5: Na komm, flieg wieder raus.
2: Ja.
5: Herr Eder, ja sehen's doch nur, der rührt sich gar nicht. Nicht mal die Flügel tut er auseinander.
2: Ja, Pfeigrad.
5: Aber er zuckt und zappelt so komisch. Hoffentlich steckt er nicht mit einer Krankheit meinen Hansi an.
2: Nein, der ist nicht krank, der ist... Warten's, ich nehme ihn und trage ihn wieder in den Hof, gell?
5: Ja, das ist nett, wie der sich leicht von Ihnen nehmen lässt.
2: Also auf Wiederschauen, Frau Steiner.
5: Auf Wiederschauen und vielen, vielen Dank für Ihre Hilfe.
2: Ja, bitteschön, gern geschehen.
5: Und darf ich Sie nochmals bitten, wenn meine Tochter in 4 Wochen wieder ins Krankenhaus muss?
2: In 4 Wochen noch einmal? Ich glaube, das geht nicht, weil wahrscheinlich verreise ich auch in 4 Wochen.
5: Ja, das sehen wir dann schon, Herr Eder.
2: Ja, das sehen wir dann schon.
5: Wiederschauen, Herr Eder. Wiederschauen.
0: Der Meister Eder ging also mit dem Spatz in der Hand in den Hof und setzte das kleine Tier vorsichtig in den Kastanienbaum. Und wen sah er dort ganz hinter Blättern versteckt? Den Pumuckl.
2: Du sag einmal, Pumuckl, hast du den Spatz?
3: Ja, ich hab mir gedacht, weißt du, wenn der Kanarienvogel auch stirbt wie der Fisch und du mir so böse bist, und da hab ich eben einen anderen Vogel bringen
2: aber
3: wollen.
2: Aber Pumuckl, geh, das ist doch ein Spatz und kein Kanarienvogel. Das hätte doch die Frau Steiner gleich gemerkt.
3: Nein, wenn sie nicht schon heute gekommen wäre, dann hätte sie das nicht gemerkt. Also wenn wir Zeit gehabt hätten, dann hätten wir ihn ein bisschen gelb angestrichen.
2: Ja, das hätte sauer ausgeschaut. Ja. Außerdem kann doch ein Spatz nicht singen.
3: Oh, wenn ich ein bisschen mit ihm geübt hätte.
2: Oh, mein Pumuckl.
3: Ja, weißt du, ich wollte nur alles wieder gut machen.
2: Ja.
3: Ich hätte auch noch eine Blume für die Frau Steiner gepflückt, die noch nicht angebissen ist. Ich wollte ja überhaupt nicht böse sein, bestimmt. Und ich will nicht 3 Wochen in die Schublade. Wirklich. Also lieber sitze ich 3 Wochen hier auf dem Baum.
2: Nein, also das brauchst auch nicht. Komm nur runter.
3: Wo doch jetzt alles kaputt ist bei der Frau Steiner.
2: Dem Vogel haben die Pflanzen nichts geschadet.
3: Aber der Vogel hat doch den Pflanzen was geschadet.
2: Die Blätter werden schon wieder nachwachsen.
3: Und die Fische, die wachsen doch auch nicht
2: nach. Die werden es auch überleben.
3: Was werden die überleben? Die Wurst?
2: Nein, die Tatsache, dass sie von einem Kobold gepflegt worden sind.
3: Ach, die Tatsache? Mhm. Ja. Oh ja, dann bleibe ich lieber nicht 3 Wochen lang auf dem Baum. Weißt du was? Ich komme jetzt runter.
2: Ja.
0: Habt ihr den Spatz piepsen gehört? Ich glaube, der hat sich auch gefreut, dass er kein Kanarienvogel werden musste. Der Pumuckl wird natürlich Fische nie mehr mit Wurst füttern. Denn manchmal ist halt das ach so gut gemeinte lang nicht so gut wie das wirklich Gute. Aber das ist ein schwieriges Kapitel. Und das nicht nur für kleine Kobolde.
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1: Ja, ich auch.

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0: Besuch aus dem All. Feuerwehrmann Sam steht mit Sarah, James und Norman an einem Teleskop und zeigt den drei Freunden die Sternbilder.
1: Das da ist der große Bär. Und nicht weit davon, das da ist der kleine Bär. Kannst du sie sehen?
2: Nein, und Goldilock und die drei Bären kann ich auch nicht sehen.
1: Sie sehen ja auch nicht besonders bärig aus. Dreh das Teleskop mal hierher, Sarah. Dann müsstest du die Venus sehen, einen der Planeten.
3: Die Venus? Lass mich mal ran. Oh. Ich will sehen, ob es da wirklich Monster mit Glubschaugen gibt.
1: Jetzt komm, sei nicht albern.
3: Da ist ein Alien. Er hat überall Haare und überhaupt keine Augen. Igitt.
4: Den muss ich sehen. Ah, das ist unsere Rosa, die da schläft.
0: Was Norman da wieder mal in der Katze Rosa gesehen hat. Typisch für ihn, aus allem eine große Geschichte zu machen.
4: Was ist denn jetzt?
1: Ach, das da ist nur eine Sternschnuppe.
3: Von wegen, Sam. Es war eindeutig ein Raumschiff und es kam von der Venus.
0: Am nächsten Tag vor der Schule hilft Norman seiner Mutter Dillis, die Regale aufzufüllen und fragt sie dabei nach Außerirdischen aus.
3: Mom, wie sehen die Bewohner von der Venus aus, ne? Sind das Monster mit großen hervorstehenden Augen? Und sind sie grün und haben sie solche Antennen auf dem Kopf?
5: Was fantasierst du dir da wieder zusammen, Norman Price?
3: Du weißt vermutlich nicht, dass heute Nacht ein Raumschiff gelandet ist.
5: Oh. Du willst mich mal wieder veräppeln, Schatz.
3: Oh, ich muss los. Der Bus wartet nicht.
5: Der hat wirklich eine lebhafte Fantasie, mein kleiner Schatz.
0: Im Schulbus unterhalten sich die Freunde über die Erscheinung in der letzten Nacht.
4: Woher willst du wissen, dass das ein Raumschiff von der Venus war?
3: Eigentlich nehme ich nur an, dass es von der Venus kam. Es könnte auch vom Mars oder Saturn sein.
6: Es könnte natürlich ebenso gut sein, dass du dir das alles bloß einbildest, Norman Price.
0: Der Busfahrer Trevor Evans bleibt da auch eher vernünftig. Aber das stört Norman und seine Freunde nicht weiter.
2: Irgendwas war aber heute Nacht am Himmel.
4: Und es könnte gut ein Raumschiff gewesen sein.
3: Und voller Außerirdischer. Dort, dort! Halten Sie den Bus an, Mr. Evans!
0: Nanu, was hat Norman nun wieder entdeckt? Da draußen auf dem Feld ist ein Kornkreis, den die Freunde verwundert bestaunen.
3: Und wer bitteschön hat das da gemacht?
6: Oh, logische Erklärungen für Kornkreise gibt es haufenweise. Das stammt vielleicht von einer wirbelnden Windhose, ein kreisförmiger Regenguss. Oder jemand mit einem runden Zelt hat dort kampiert.
3: Genauso gut kann es aber der Platz sein, wo die Außerirdischen landen.
6: Hör auf, Norman. Dummes Zeug. Es gibt keine Außerirdischen.
3: Das werden wir noch sehen.
0: Sieht ganz so aus, als hätte Norman wieder mal einen verrückten Plan. Jedenfalls geht er nach der Schule durch den Laden seiner Mutter und mopst viele unterschiedliche Sachen aus den Regalen.
3: Erbsensuppe ist grün.
0: Was er wohl wieder vorhat.
7: Norman, bist du das?
5: Oh, was suchst du hier, Norman? Ich hätte schwören können, dass hier einer gewesen ist.
0: Als seine Dillis ihn nicht entdecken kann, schaltet sie den Fernseher ein. Doch der zeigt nur Schneegestöber. Norman hat auch noch die Fernsehantenne mitgehen lassen.
5: Oh, dieser Fernseher könnte einen verrückt machen. Da ist gewiss etwas in der Thermosphäre.
8: Ich liebe Spaghetti.
0: James' Katze Rosa liegt gemütlich vor Bellas Tür, als plötzlich...
3: Miau!
0: Ein Monster mit einem silbernen Anzug erscheint und Rosa fürchterlich erschreckt. Sie läuft hinein und rennt dabei beinahe Bella über den Haufen. Als Bella zur Tür sieht, entdeckt auch sie das Monster. Es ist ganz grün im Gesicht und hat Antennen auf dem Kopf. Die arme Bella ist so entsetzt, dass sie das Bewusstsein verliert. Aber zum Glück kommen gerade James und Sarah herein.
4: Bella! Du, die ist in Ohnmacht gefallen.
2: Wir brauchen etwas, was ganz furchtbar stinkt.

0: Nanu, Dilis, willst du etwas schon zumachen?
1: Nicht nur das, ich verbarrikadiere mich, wie du sehen kannst.
0: Ich wollte ja nur ein paar Teebeutel, Dilis. Sind keine mehr da auf der Feuerwache.
1: Die exterritorielle Bedrohung ist mir einfach zu groß. Bella ist in Ohnmacht gefallen. Ich möchte nicht, dass mir das auch widerfährt.
0: Ist ja gut. Dann sage ich eben Bescheid, dass Außerirdische in Pontypeddy einmarschieren.
1: Und falls du ihn siehst, Norman soll sofort nach Hause kommen. Die Frage ist, wie komme ich jetzt wohl in meinen Laden?
2: Der Busfahrer Trevor Evans macht gerade ein Nickerchen in seinem Bus, als das Monster aus dem All wieder auftaucht. Aber hey, Moment mal, das ist doch Norman, oder? Ja, er hat sich als Außerirdischer verkleidet. Jetzt klettert er auf den Bus und lässt ein selbstgebasteltes kleines UFO an einer Angelschnur vor der Windschutzscheibe herunterbaumeln.
3: Oh, hier was zum Teufel!
2: Armer Mr. Evans.
3: Also wirklich, wenn ich's nicht mit eigenen Augen gesehen hätte.
4: Was ist passiert, Mr. Evans?
3: Ich glaube, ich habe eben eins dieser grünen Monster gesehen, die Bellas Café überfallen haben.
5: Und wo ist es hin?
3: Die Treppe hinter mir hoch Richtung Pontypeddy Mountain.
5: Dann aber los!
4: Wir müssen ihm nach!
2: Schnell nehmen die drei die Verfolgung auf.
4: Na los, kommen Sie!
6: Weit weg kann es doch nicht sein.
2: Und Norman hat sichtlich Spaß an seinem Streich.
3: Kein Schritt vom Wege ab, gleich kommt der Sumpf!
4: Kommen Sie, Mr. Evans!
5: Wenn wir das Norman erzählen, dass wir einen Alien gefangen haben.
7: Nur gut, dass der Mond scheint.
2: Norman hat ein gutes Stück Vorsprung, doch da verheddert sich sein UFO mit der Angelschnur in einem Baum. Er hat so fest an der Schnur gezogen, dass es abgerissen ist.
5: Ich versinke!
2: Darüber bemerkt er gar nicht, dass er in den Sumpf geraten ist. Oh nein! Zu Hause hält es Dilles Versorge um ihren Sohn nicht mehr aus und wählt den Notruf.
1: Die ganze Nacht ist er weggeblieben.
2: Diese Nummer kennt sie mittlerweile wirklich auswendig.
8: Mit wem kann ich verbinden? Feuerwehr, Polizei oder mit dem Notarzt?
1: Mit allem, was helfen kann. Schließlich geht's ja um Norman. Er ist von Außerirdischen genäppkit worden.
9: Norman Price angeblich von Außerirdischen entführt. Wer es glaubt, wird selig. Na gut, stellen wir einen Suchtrupp zusammen.
2: Und so wird in der Feuerwehrzentrale wieder mal der Alarm ausgelöst. Diesmal machen sich nicht nur die Feuerwehrleute bereit, sondern auch Tom von der Bergwacht startet seinen Hubschrauber, um sich dem Suchtrupp anzuschließen. Und auch Feuerwehrauto Jupiter kommt zum Einsatz.
5: Hilfe! Ich versinke! Helf mir doch endlich!
2: Zum Glück haben Mr. Evans, James und Sarah Norman schon erreicht.
3: Na, sieh mal an, einer vom Mars mit blondem Schopf.
7: Ich komme nicht vom Mars, ich bin von der Venus.
5: Und er spricht fantastisch Deutsch.
4: Für einen von der Venus.
7: Wie lange wollt ihr mich noch so anstarren? Holt mich gefälligst raus!
3: Nicht pampig werden, Norman.
2: Mr. Evans kann James und Sarah gerade noch zurückhalten, bevor die beiden auch in den Sumpf treten, um Norman zu helfen.
3: Halt, halt! Da geblieben, Vorsicht! Mir reicht der eine von der Venus im Sumpf. Haltet mich an den Beinen fest!
7: Beeilung, Mr. Evans! Gleich steht mir der Schlamm bis zum Bauchnabel.
2: Während Sarah und James seine Beine festhalten, versucht Mr. Evans, Norman zu erreichen.
3: Ui, ui, ui.
4: Na, was ist? Zu.
3: So wird das nichts. Ich versinke. Holt mich zurück.
7: Ihr wollt mich im Stich lassen?
3: Wir brauchen Hilfe.
5: Ah,
4: das ist Tom, Leute.
5: Alle winken.
2: Gott sei Dank. Der Hubschrauber hat sie schon gefunden.
5: Tom, hierher!
4: Komm doch!
5: Ja,
4: komm
5: los!
4: Tom, wir wollen
10: Ich hab ihn, Sam. Er sitzt auf der Nordseite vom Berg im Sumpf fest. Naja, abgesehen davon, dass ihm der Schlamm bald in den Kragen läuft, gut. Ich brauche eure Hilfe.
9: Wir fahren hin, so schnell wir können.
2: Als die Feuerwehrleute ankommen, lässt Tom das Rettungsseil vom Hubschrauber herunter und Feuerwehrmann Sam bindet es sich um den Bauch.
9: Okay, Tom. Zieh mich rauf.
0: Nicht hin und her wackeln, Sam.
5: Ich will zu meiner Mami.
3: Das sind alles Profis. Nur keine Panik.
4: Oh, da kommt Onkel Sam ja schon.
9: Nicht strampeln. In 2 bis 3 Minuten haben wir dich.
5: Wieso denn? Du bist doch schon da.

0: Vorsichtig lässt Tom Feuerwehrmann Sam an Normans Seite hinunter.
1: Nicht rumhampeln, ich muss dir die Schlaufe anlegen.
0: Geschafft. Die Rettungsschlaufe ist sicher um Normans Bauch befestigt.
1: Der Fisch ist am Haken. Tom, zieh ihn rauf.
2: Bravo!
3: Hey, ja!
2: Hurra!
3: Hurra!
0: Für den Hubschrauber ist es natürlich kein Problem, Norman aus dem Sumpf zu ziehen. Dillis und Bella halten mit dem Fernglas bereits ungeduldig Ausschau.
4: Oh! Bella, das intergalaktische Raumschiff mit meinem Norman.
5: Es scheint landen zu wollen.
0: Bella und Dillis halten den Rettungshubschrauber für ein Raumschiff. Na, der Spaß ist Norman ja wirklich geglückt.
5: Sie kommen auf uns zu, sie ahnen uns.
4: An uns führt kein Weg vorbei, wenn sie nach intelligentem Leben suchen.
0: Zwei unheimlich wirkende Gestalten kommen auf die beiden zu.
5: Oh, das ist das Ende. Was für ein furchtbares... Dillis, das ist mein...
4: Nein, mein Norman.
1: Bitte schön, die Damen. Ein grünes Minimonster von der Wings.
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0: Man sieht nur mit dem Herzen gut. Das Wesentliche ist für die Augen unsichtbar.
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An diesem Wochenende dürfen Caro und ihr Freund Eddie auf dem Dachboden von Caros Großeltern übernachten. Zahnbürste und Pyjama sind im Rucksack verstaut und Kuschelelch Ingmar muss natürlich auch mit. Tschüss, bis morgen, ruft Eddie, als sie losgehen.

0: Hallo, da seid ihr ja schon. Opa winkt aus dem Dachfenster, als er die beiden kurze Zeit später kommen sieht. Ich hab hier schon mal klar Schiff gemacht. Hurra! Wir dürfen auf dem Dachboden übernachten, Eddie, jubelt Caro. Na, dann geht mal nach oben. Es ist schon ganz gemütlich, sagt Oma. Alle Matrosen an Deck, die Kojen sind eingerichtet, meldet Opa. Jawohl, Kapitän, die Mannschaft ist komplett, schmunzelt Caro. Da hören sie Oma von unten rufen, es gibt Abendbrot. In der Küche gibt es Omas berühmte Kombüsenschnittchen. Caro läuft das Wasser im Mund zusammen. Oma, du bist die Beste, freut sie sich. Gut gestärkt und mit frisch geputzten Zähnen liegen sie später in den Kojen. Draußen ist es jetzt schon dunkel. Wind kommt auf und es sind merkwürdige Geräusche zu hören. Du, Eddie, flüstert Caro. Für einen Matrosen ist mir ziemlich mulmig. In diesem Moment hören sie schwere Schritte. Puh, ein Glück, es ist dein Opa, sagt Eddie. Du, Opa, wir hören hier so komische Sachen. Kannst du nicht noch etwas hierbleiben? Bittet Caro.
1: Das klappert ja tatsächlich ordentlich. Bei dem Wind hole ich die Flagge lieber ein, dann wird es auch leiser, sagt Opa. Und nun will ich mal sehen, ob ich hier noch ein Plätzchen für meine Hängematte finde.
0: Zwischen zwei Dachbalken hat er einen guten Platz gefunden. Und dann macht Opa es sich so richtig gemütlich. Schon fängt er an, seine alten Seemannsgeschichten zu erzählen.
1: Wir fuhren damals auf einem alten Bananendampfer. Ich stand an Heck und fütterte die Möwen als...
0: Opa erzählt und erzählt. Dabei wird seine Stimme langsam immer leiser. Auf einmal ist von Opa nur noch ein leises Schnarchen zu hören. Das hört sich wie Wellenrauschen an, murmelt Caro. Und dann schlafen auch Caro und Eddie ein.

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Ein kleiner Junge träumt davon, möcht fliegen wie ein Luftballon, will sehen, wer am Horizont wohl auf der anderen Seite wohnt. 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

träumt, er fliegt ganz schwerelos, so wie ein Flugzeug, weit und groß. 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
3: Unterwegs mit Laternen. Wie wäre es mit einer wohltuenden kleinen Auszeit? Such dir einen schönen Platz, an dem du genug Ruhe hast, und mach es dir mit einer Decke und einem Kissen gemütlich. Leg dich bequem hin und schließ die Augen. Spür einen Moment lang in dich hinein, ob du ganz bequem liegst und dich auch nichts mehr stört. Dann stell dir vor, es ist später Nachmittag. In deinem Zimmer liegt die selbstgebastelte Laterne. Auch der Laternenstab liegt schon bereit. Gleich ist es soweit und in dir spürst du schon die Vorfreude. Beim Gedanken an den Laternenzug wird dir ganz warm ums Herz. Langsam geht die Sonne unter. Und ein abendlicher Glanz legt sich über die Stadt. Du ziehst dir deine dicke Jacke über, nimmst Mütze und Schal und schlüpfst in deine warmen Schuhe. Los geht's. Den Laternenstab fest in der Hand, trägst du die leuchtende Laterne stolz vor dir her. So spazierst du durch die abendlichen Straßen zum kleinen Park. Die Stadt liegt ganz ruhig und still. Der Mond steht groß und rund am Himmel. Viele Sterne leisten ihm Gesellschaft. Sie strahlen so hell und klar, als wollten sie mit deiner Laterne um die Wette leuchten. Am Parkeingang sind bereits viele Kinder versammelt. Ihre bunten Laternen strahlen dir schon von Weitem entgegen. Dann geht es los. Die Musik erklingt. Der Laternenzug setzt sich langsam in Bewegung. Allen voran reitet Sankt Martin auf seinem Pferd. Singend wandert ihr gemeinsam durch die dunkle Stadt, die durch das wunderbare Licht der vielen Laternen hell erleuchtet wird. Die vielen Lichter strahlen so schön und wunderbar bunt. Auch einige der Häuser sind geschmückt. An einem Hauseingang brennt eine Lichterkette. Von weitem sieht es aus, als würden etliche Sterne um die Tür herum ihr Licht verströmen. Auf ein paar Fensterbänken stehen dicke Kerzen und an manchen Fenstern hängen sogar kleine Laternen und Windlichter, die die Nacht erhellen. Schließlich kommt ihr wieder am Park an. Dort gibt es warmen Kakao und Kinderpunsch. Und natürlich für jeden einen kleinen Weckmann. Lecker. Müde und glücklich kehrst du schließlich nach Hause zurück. Dort schlüpfst du in deinen Schlafanzug und kuschelst dich ins warme Bett hinein. Ganz ruhig und entspannt liegst du da. Du genießt die tiefe Ruhe in dir. Deine Arme und Beine sind schwer, angenehm schwer. Beide Arme und Beine fühlen sich schwer an. Ja, dein ganzer Körper fühlt sich wohlig schwer an. Die Decke hält dich warm und geborgen. Die wohltuende Wärme in deinen Armen und Beinen kannst du deutlich spüren. Beide Arme und Beine sind warm. Ganz warm. Die Wärme strömt durch deinen ganzen Körper hindurch. Alles in dir ist wunderbar und wohlig warm. Während du da liegst, nimmst du deinen Atem wahr. Ganz ruhig und regelmäßig geht dein Atem ein und aus. Dein Atem fließt ruhig und gleichmäßig. Lass es einfach atmen. Vollkommen ruhig und gleichmäßig. Dann fallen dir die Augen zu und du träumst von bunten Laternen und kleinen Lichtern.
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3: Der kleine Stationsvorsteher. Der kleine Bahnhof von Groß Sterneberg besteht aus einem schönen alten Haus mit einer großen Wartehalle, zwei Uhren, drei Signalen, einem Abstellgleis und einer kleinen Wohnung für den Stationsvorsteher. In der Wohnung wohnt der Stationsvorsteher Johnny Dralle mit seinem Papagei Pipi. Pipi kann sprechen und die Züge ansagen.
4: Gleich kommt der 8-0er, bitte zurücktreten!
3: Oder
4: aufgepasst, der 14-4er fährt in Kürze ein, Achtung!
3: Eines Abends, gerade als die beiden ins Bett gehen, fährt mit lautem Zischen ein Zug in den Bahnhof ein. Heilige Lokomotive, ruft Johnny, was ist denn hier los? Um diese Zeit noch ein Zug?
4: Achtung, Achtung, ein Sonderzug, was soll das denn?
3: Krächzt Pipi verstört.
5: Das ist ja wohl die Höhe, prustet Johnny.
3: Er stürmt hinaus auf den Bahnsteig und Pipi hinterher.
5: Oh Gott, oh Gott, oh Gott, denkt Johnny. Wie unheimlich. Warum steigt denn keiner aus? Da steht einfach ein Zug und nichts passiert.
3: Doch dann öffnet sich ein Fenster und ein Gesicht erscheint.
6: Komm mit auf unsere Reise.
5: Ja, aber ich muss doch,
3: stottert der Stationsvorsteher.
6: Ach, wir sind bestimmt bis zum Morgen zurück.
3: Ohne lange zu überlegen, steigt Johnny ein und ab geht der Zug. Drei Menschen sitzen in dem Abteil. Der Mann, der aus dem Fenster geguckt hat, stellt sich vor. Ich bin Abduli und ich zeige dir jetzt, wie es in dem Land aussieht, aus dem ich komme.
5: Ist das da draußen Wüste? Fragt Johnny.
3: Ja. Meine Heimat besteht fast nur aus Sand. Und die Leute leben in großen Zelten und reiten auf Kamelen.
5: Der Stationsvorsteher guckt begeistert aus dem Fenster.
3: Der zweite Mitreisende sagt, ich heiße Erik Gröndahl und komme aus einem Land, in dem immer Schnee liegt. Die Menschen wohnen in Iglus.
5: Da kann man viele Schneemänner bauen, denkt Johnny.
3: Schon geht die Reise weiter. Und ich bin Li Ping Pong, sagt die Dritte. In meiner Heimat steht die längste Maul der Welt und will essen unseren Lais mit Stäbchen.
5: Johnny und Pippi sind begeistert. Sie haben so viel gesehen, dass ihnen schwindelig ist. Johnny hat noch viele Fragen. Wozu ist die lange Mauer da? Was hat ein Kamel in seinem Höcker?
3: Dann fahren sie in einen Bahnhof ein. Da wacht der Stationsvorsteher auf. Und Pippi guckt ihn an, pfeift und sagt,
4: Achtung, bitte aufwachen, der 8-0er fährt gleich ein.
3: Wie schön, denkt Johnny abends, dass ich keine Koffer packen muss, bevor ich auf Reisen gehe. Mal sehen, wohin wir heute Nacht fahren.

0: Was? Bitte, bitte, bitte, bitte. Was wünschst du dir denn?
1: Dass du mit mir mal auf den Rummel gehst.
0: Aha, und was noch?
1: Und dass ich alle Kinder einladen darf, dass du uns sehr viel Pudding machst und dass es ganz, ganz lustig wird.
0: Nein.
1: Ist das nicht etwas zu viel?
0: Nein, nein, das geht gerade noch. Mal sehen. Aber jetzt musst du schlafen.
1: Papi, einen Moment noch.
0: Was willst du denn noch?
1: Ich will dich bloß noch etwas lieb haben, weil du so lieb bist.
0: Glaubst du, dass ich das bin, ja?
1: Ja, oh ja.
0: Also, gute Nacht, du lause Junge. Schlaf schön.
1: Nein, zuerst noch unser Lied oder eine Geschichte. Was dir lieber ist, mir ist egal.
0: Na schön. Mir ist auch egal. Also,

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3: Das ist Willi Wieberg, 4 Jahre alt. Manchmal ist Willi ungezogen und manchmal ist er nett. Heute Abend ist er ungezogen, denn er hat schlechte Laune und keine Lust zu schlafen. Die Lampen auf der Straße leuchten schon längst und es ist schon nach 8:30. Aber Willi will nicht schlafen. »Papa, lieber Papa, lies mir eine Geschichte vor«, bettelt er. Das ist Papa. Er ist fast immer nett. Beinahe zu nett. Wie heute Abend. Obgleich es schon so spät ist, liest er eine lange, schöne Geschichte von einem Pferd vor. Dann gibt er Willi einen Kuss und macht das Licht aus. »Gute Nacht und schlaf gut«, sagt Papa, als er aus dem Zimmer geht. Aber Willi will nicht gut schlafen. Er will überhaupt nicht schlafen. Plötzlich fällt ihm etwas ein. Er hat ja vergessen, die Zähne zu putzen. »Papa«, ruft Willi, »wir haben vergessen, die Zähne zu putzen.« Papa kommt mit der Zahnbürste und einem Glas Wasser. Willi bürstet sich die Zähne. Heute Abend bürstet er sie besonders gründlich. Jeder einzelne Zahn wird sauber. »Schlaf gut«, sagt Papa und geht aus dem Zimmer. Aber Willi schläft nicht. Erst jetzt merkt er, dass er furchtbar durstig ist. Ist ja schrecklich, dieser Durst. »Papa«, ruft er, »ich bin so durstig.« Und Papa kommt. Er trägt ein Tablett mit einem großen Glas Wasser. Und Willi trinkt. »Nun schlaf gut«, sagt Papa, als er aus dem Zimmer geht. Aber Willi schläft nicht. Oh weh, der Rest vom Saft ist ins Bett und auf den Fußboden gekleckert. Oder hat Willi ihn absichtlich ausgegossen? »Papa«, ruft Willi, »ich habe gekleckert, das Bett ist nass.« Papa kommt. Oh je, oje«, sagt Papa, als er die Flecke sieht. Dann wischt er den Fußboden trocken und wechselt das Bettlaken aus. »Schlaf jetzt«, sagt Papa dann und geht aus dem Zimmer. Aber Willi schläft nicht. Und nun muss Willi mal. »Papa«, ruft Willi, »ich muss mal, ganz, ganz dringend.« Papa kommt, er bringt den Topf aus dem Badezimmer mit. Es dauert eine Weile, dann macht Willi ein paar Tröpfchen. »Schlaf jetzt, mein kleiner Willi«, bittet Papa. Aber Willi schläft nicht. Er liegt im Bett und denkt an den Wandschrank. Vielleicht ist da ein großer wilder Löwe drin. »Papa, komm und guck mal«, ruft Willi. »Im Schrank ist ein großer Löwe.« Papa kommt, Papa guckt, Papa findet keinen Löwen. Dann sagt Papa, »Löwen sind nicht oft in Schränken. Gute Nacht und nun schlaf gut und ruf auch nicht, denn ich bin ganz schön müde.« Aber Willi schläft immer noch nicht. Wie soll er denn auch ohne seinen Teddy schlafen? »Papa, den Teddy«, ruft Willi. Und Papa sucht den Teddy. Er sucht in der Küche und in der Diele. Schließlich findet er ihn ganz hinten unter dem Sofa im Wohnzimmer. Aber Papa kommt nicht mit dem Teddy. Wie komisch. Warum dauert denn das so lange? Warum kommt Papa nicht? Papa? Papa? Papa? Papa? Jetzt denk mal. Nun hat Papa eine Geschichte vorgelesen. Die Zahnbürste geholt, Wasser gebracht, ein Laken ausgewechselt und den Fußboden aufgewischt, den Topf getragen, nach dem Löwen gesucht, den Teddy gefunden und ist dabei so müde geworden, dass er einfach auf dem Fußboden eingeschlafen ist, nachdem er den Teddy unter dem Sofa hervorgeholt hat. Und da liegt er jetzt und schnarcht. Ganz laut. Willi muss lachen. Papa sieht so lustig aus, wie er da liegt und schläft. Willi nimmt eine Decke und deckt Papa gut zu. Gute Nacht und nun schlaf gut, sagt Willi, bevor er in sein Zimmer geht. Jetzt will er nicht mehr rufen. Ein Papa, der schläft, kann ja nichts mehr bringen. Und rufen macht nur Spaß, wenn dann jemand kommt, findet Willi. Und jetzt kann Willi gewiss auch schlafen. Psst, leise. Ob er wohl eingeschlafen ist? Ja, guck mal. Nun schläft er. Gute Nacht, Willi Wieberg.
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1: Hallihallo, hier ist der David. Der Kasperl kommt ins Max Center Wels im Bundesland Oberösterreich. Jeden ersten und dritten Dienstag im Monat ist er dort. Das nächste Mal am 2. Juni und dann nochmal am 16. Juni. Los geht's immer um 4 am Nachmittag. Wien steckt voller Erfindungen und am 13. Juni kommen deine eigenen dazu. Im 15. Bezirk unserer Bundeshauptstadt Wien baust und tüftelst du an Lösungen für die Zukunft. Du entwickelst kluge Ideen für unsere Umwelt und lernst, wie Technik uns allen helfen kann. Der Workshop geht von 10 bis 11:45 Uhr und ist perfekt für dich, wenn du zwischen 8 und 11 Jahre alt bist. Melde dich vorab einfach an und werde in der Brunhildengasse 1 selbst zu einem Erfinder oder einer Erfinderin. Der Zirkus hat eine lange Geschichte. Nimm ein Stück davon mit nach Hause. Beim Zirkus-Flohmarkt gibt es Clownfiguren, Programmhefte und alte Plakate. Da sind viele Schätze dabei. Am 14. Juni von 10 Uhr vormittags bis 1 Uhr Mittag im Zirkus- und Clownmuseum Wien. Ilkplatz 7 im 2. Bezirk. 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
3: Mama, ich hab dein Handy gewaschen. Mama nimmt Lara das Handy aus der Hand. Ach, Lara, wie oft soll ich dir das noch sagen? Fass mein Handy bitte nicht mit deinen schmutzigen Fingern an. Jetzt ist es schon wieder ganz verschmiert. Sie fährt über das Handy. Und verklebt. Ih, was ist das denn für ein Zeug? Zeig mal deine Finger. Lara streckt Mama ihre Hände entgegen. Die sind ja voller Marmelade. Lara wischt ihre Finger an der Hose ab. Oh nein, nicht an der Hose. Bitte einfach waschen, ruft Mama. Wie oft will sie ihre Standpauke fortsetzen, als das Telefon klingelt, das auf dem Schränkchen im Flur steht. Immer im falschen Augenblick, stöhnt Mama, legt das Handy auf den Tisch und geht raus. Hallo? Hört Lara sie sagen und ach, schön, dass Sie zurückrufen. Dann fällt die Tür vom Arbeitszimmer zu. Lara guckt von ihren Händen auf das verklebte Handy und plötzlich hat sie eine super Idee. Oh nein, schreit Mama. Lara zuckt zusammen. Fast wäre sie von dem Tritt gefallen, den sie aus dem Bad geholt hat, um besser ans Spülbecken zu kommen. Was um alles in der Welt machst du da? Mit einem Satz ist Mama bei Lara. Sie reißt ihr das Handy aus der Hand. Ein paar Tropfen fallen auf den Boden. Laras Stimme zittert. Sie wollte Mama doch nur eine Freude machen und jetzt ist sie schon wieder böse. Ich wollte doch nur... Was, um Himmels Willen, was? Ruft Mama und fährt sich durch die Haare. Dein Handy waschen, beendet Lara den Satz und dann fängt sie an zu weinen. Da kommt Papa rein. Was ist denn hier los? Sagt er und guckt von Mama zu der schluchzenden Lara und zurück. Und wo warst du, bitteschön? Faucht Mama ihn an und hält ihm ihr tropfendes Handy unter die Nase. Sie hat mein Handy mit Spüli geschrubbt. Jetzt ist es hinüber. Aber Schatz, sagt Papa, das Handy ist wasserdicht. Das ist bestimmt nicht kaputt. Dann geht er zu Lara und nimmt sie in den Arm. Und du wolltest Mama helfen, hm? Fragt er. Lara nickt und zieht die Nase hoch. Papa streichelt ihr über den Kopf. Das ist lieb von dir. Aber nicht jedes Handy ist wasserdicht, weißt du? Du solltest Handys besser nicht waschen, okay? Lara nickt. Es geht, ruft da Mama. Puh, was für ein Glück. Na also, sagt Papa und grinst. Mama sieht Lara an. Tut mir leid, Schatz, dass ich dich so angemeckert hab. Es ist lieb von dir, dass du mir helfen wolltest. Aber das nächste Mal wasch bitte einfach deine Hände und nicht das Handy.
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3: Eine traumhafte Insel. Es war einmal ein Pilot. Der hatte mit seinem Flugzeug schon die ganze Welt bereist. Doch eine klitzekleine Insel im Meer, ganz im Süden, da wo es sehr warm ist, die kannte er noch nicht. Es war auch kein Wunder, dass er die Insel nicht kannte. Sie war nämlich nirgendwo eingezeichnet. In keiner Landkarte, auf keinem Globus, nirgends. Aber ein Nachbarsjunge, der kleine Tom, hatte ihm von der Insel erzählt. Es sollte dort traumhafte weiße Strände aus Puderzucker geben und so schönes warmes Wasser, dass man am liebsten immerzu nur baden wollte. Früchte, so groß wie Luftballons, sollten dort an den Bäumen wachsen und sie sollten so lecker schmecken, dass man nie mehr etwas anderes essen wollte. Und erst die Menschen. Tom hatte erzählt, dass sie alle so nett zueinander seien und dass sie sich jeden Tag kleine Geschenke machten.
4: »Was für eine traumhafte Insel muss das sein?« dachte der Pilot.
3: Er wollte sich gleich auf die Suche machen. Er flog wochenlang, nur mit dem Ziel, diese eine Insel zu finden. Mit seinem Flugzeug flog er tagsüber und auch nachts, bei Regen und sogar bei Sturm. Doch er hatte einfach kein Glück. Er fand diesen zauberhaften Ort nicht. Zu Hause angekommen, legte er sich auf sein Sofa und überlegte, wo er noch nach der wundersamen Insel suchen könnte. Doch dann schlief er erschöpft ein. Durch ein Klopfen an der Tür wurde er geweckt. Es war Tom, der Nachbarsjunge.
5: »Hey, Pilot, wo warst du denn die ganze Zeit, hä?«
3: fragte er. Und der Pilot antwortete,
4: »Ich habe deine Insel gesucht, die, von der du mir erzählt hast, die Insel mit den traumhaften Stränden und den tollen Früchten.«
5: »Meine Insel?« lachte der Junge verschmitzt. »Die Insel kannst du gar nicht finden, auch wenn du die ganze Welt abfliegst. Die gibt es doch nur im Traum. Schließ die Augen, dann kannst auch du sie sehen.«
3: Und der Pilot schloss seine Augen und fiel in einen tiefen, tiefen Schlaf.
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Ja, das bleiben wir. 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
0: 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Es ist 22 Uhr.

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0: 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Es ist 23 Uhr.

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Es ist 1 Uhr. 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